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1: Ich bin Dirk Zeitler. Bundesverkehrsminister Bilger sieht vorerst kein schnelles Ende der Beeinträchtigungen für die Binnenschifffahrt wegen Trockenheit. Man müsse davon ausgehen, dass die Niedrigwasserproblematik den gesamten August über andauern werde, sagte Bilger in Neumünster.
2: Es hat zwar immer mal wieder geregnet, aber es reicht bei weitem nicht aus, um die Flüsse annähernd zu füllen. Das stellt auch Verkehrsminister Bilger fest. Er will sich an diesem Mittwoch wieder mit seinen Kollegen aus den Ländern über die Lage und weitere, auch kurzfristige Maßnahmen austauschen. Mehrere Bundesländer haben schon das Sonntagsfahrverbot für Lastwagen vorübergehend ausgesetzt. Um Logistikketten aufrechtzuerhalten, sollen Transporte so zumindest teilweise auf die Straße verlagert werden. Niedrige Wasserstände gibt es etwa in den Flüssen wie Rhein, Elbe und Donau. Tine Klimach, Nachrichtenredaktion.
1: In den Trümmern wird weiter nach Überlebenden gesucht. Erst langsam zeigt sich das ganze Ausmaß der Erdbebenkatastrophe in Kolumbien. In Cali gelang es der Feuerwehr jedoch nach 16-stündigem Einsatz am zweiten Tag nach dem Beben eine Frau lebend zu retten. Nach einer vorläufigen Bilanz kamen mindestens 181 Menschen ums Leben. Erstmals seit mehr als 25 Jahren können Fans der deutschen Fußballnationalmannschaft wieder Stehplatztickets für Heimspiele kaufen. Das teilte der Deutsche Fußballbund mit. Die entsprechenden Gremien hätten dies beschlossen.
3: Der große Motivator Jürgen Klopp will wieder Euphorie entfachen bei der Mannschaft und den Fans. Da passt es gut, dass es bald auch wieder preiswerte Stehplätze geben wird. Schon bei den Klopp-Heimpremieren in rund 6 Wochen in Augsburg und München werden die Tickets angeboten für 18 Euro. Stehplätze seien ein wichtiger Bestandteil der Fankultur und des Stadionerlebnisses, sagt DFB-Präsident Neuendorf. Die neue Regelung gilt auch für europäische Wettbewerbe der Frauen und des U21-Nachwuchses. Thomas Bremser, Nachrichtenredaktion.
1: Der von einer Sperre bedrohte deutsche Sprinter Owen Ansah hat über 100 Meter die Bronzemedaille bei den Leichtathletik-Europameisterschaften in Birmingham gewonnen. Ansah soll eine Dopingprobe verweigert haben. Sollte er nachträglich gesperrt werden, droht ihm die Aberkennung der Medaille. Vor dem 100-Meter-Lauf hatte Hammerwerfer Merlin Hummel Silber geholt.
4: Das Wetter. Kein Regen in Sicht, das ist eine klare Nacht, deswegen ist es auch kühl, 13 bis 9 Grad nur noch. Tagsüber heute dann viel Sonne, kein Regen bis 33 Grad, am Donnerstag ähnlich bis 36 Grad da.
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6: Zurzeit liegen uns keine Meldungen vor, wir wünschen allen unterwegs gute Fahrt.
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4: Hallo zusammen und habt ihr euch schon einen Spot ausgesucht, wo ihr heute Abend gucken könnt? Partielle Sonnenfinsternis hier bei uns in NRW, ne? Der Mond schiebt sich dann vor die Sonne und wirft einen Schatten auf die Erde. Bis zu 90% der Sonne verschwindet dann hinter dem Mond. Das war so stark zuletzt 1999. Und eine ähnlich dolle Sonnenfinsternis gibt es bei uns erst wieder 2075. Und bei so einer Sonnenfinsternis sind wir nicht nur wir aufgeregt, muss man sagen. Auch zum Beispiel Tiere sind nervös, verhalten sich anders als sonst und auch Pflanzen. Und das schauen wir uns gleich mal genauer an, das Thema. Kommt gut durch die Nacht mit uns und vor allen Dingen gut in diesen Mittwoch. Hallo zusammen.

0: Habt ihr alle schon eine Sonnenfinsternisbrille? Die sind vielerorts ja schon vergriffen. Manche Optika verkaufen sie noch oder Planetarien, da könnt ihr sie auch noch kriegen. Wir sind im Sonnenfinsternis-Fieber. Jawohl, heute Abend ist es soweit. Partielle Sonnenfinsternis in NRW. Und der Kollege Sascha Fassbender ist da. Hallo.
1: Hallo.
0: Wir sind aufgeregt, ja. Die Tiere aber auch.
1: Ja, das ist für die natürlich so komplett ungewöhnlich. Die haben ja kein Radio, so Tierradio oder so, dass sie hören können. Und dass sie dann darauf aufmerksam macht, hey Leute, Sonnenfinsternis oder hey Tiere vielmehr.
0: Ich würde gern bei so einem Tierradio arbeiten.
1: Ja, wuff, wuff und miau, miau. Also Tiere verhalten sich bei einer Sonnenfinsternis auf jeden Fall seltsam, zumindest zum Teil. Vögel hören auf zu piepsen und zu singen, weil sie denken, yo, es ist Nacht. Gleichzeitig werden Fledermäuse aktiv und Elefanten fangen an, sich auf die Nacht vorzubereiten.
0: Rüssel putzen und ab ins Bett, oder?
1: Bestimmt. Und einen sehr großen Schlafanzug anziehen. Übrigens, Galapagos-Schildkröten gehen sehr menschlich mit Dunkelheit um. Bei denen ist am Abend dann auch so Knicki-Knacki-Time angesagt. Bedeutet, während einer Sonnenfinsternis wurde beobachtet, die Schildkröten zeigen plötzlich ein Paarungsverhalten.
0: Oha.
1: Ja, Knicki-Knacki, ja. Bei vielen Pflanzen unterbricht dann auch noch die Photosynthese während der Sonnenfinsternis. Aber grundsätzlich können wir sagen, das Spektakel ist komplett ungefährlich für Tiere, Pflanzen und deren Biorhythmus.
0: Früher haben wir Menschen darüber noch anders gedacht, ne?
1: Ja, ja, das ist schon wild. In der Antike dachten die Menschen teilweise, ein Drache würde so hergeflogen kommen und würde die Sonne verschlingen. Dank Trommeln und anderem Lärm, den die Menschen dann gemacht haben sollen, soll der Drache die Sonne aber wieder ausgespuckt haben. So der Aberglaube.
0: Vielleicht hatte der auch einfach Magen-Darm. Naja.
1: Witzig, Laura.
0: Du hast gelacht.
1: Ja, aus Höflichkeit. Was ich noch ganz cool finde, rund 600 Jahre vor Christus gab es eine Sonnenfinsternis während einer Schlacht in Asien. Die Soldaten haben dann wegen der Dunkelheit die Kämpfe unterbrochen und haben tatsächlich Frieden geschlossen.
0: Vielleicht sind wir heute Abend einfach auch alle ein bisschen friedlicher mit allem.
1: Ja, hoffentlich.
0: Heute Abend steht bei uns eine Sonnenfinsternis an, haben wir für euch im Blick. Natürlich nur mit Schutzbrille, ne,
1: so.
0: Sascha? Ja, so.

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0: Das Wetter.
1: 13 bis 9 Grad sind es nur jetzt in der Nacht. Dazu keine Wolken dabei, meist klar. Tagsüber bekommt ihr dann viel Sonne ab. Es regnet weiter nicht. Bis 33 Grad sind drin. Gute Sicht also für die Sonnenfinsternis am Abend. Ja, und der Donnerstag wird noch heißer. Bis 36 Grad, dazu weiter sonnig.
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2: A2 Dortmund-Hannover zwischen Flotow West und Kreuzbad Oeynhausen. 1 Kilometer Stau. Wir wünschen allen unterwegs gute Fahrt.
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1: Es ist noch ganz früh an diesem Mittwoch. Wir begleiten euch jetzt in den Tag mit den Klängen von Vanessa Carltons Klavier. Das ist 1000 Miles.

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Wunderschöne Nummer von The Goo Goo Dolls, das war Iris, hallo zusammen. Dass mal Dobby, der Hauself, ein Unterseekabel verschieben würde, ja, verhindern würde, das hätte wohl auch kein Schwein gedacht. Es geht um ein Unterseekabelprojekt, das eigentlich Irland mit dem Vereinigten Königreich verbinden soll. Das Problem, das Kabel verlief eigentlich an einem für Harry Potter-Fans sehr, sehr wichtigen Strand. Es ist ein Strand in Wales, wo, Achtung Spoiler, wo Dobby begraben liegt in den Büchern. Ja, und da pilgern eben immer wieder Fans hin. Und das Kabel hätte diesen Strandabschnitt unpassierbar gemacht. Ja, und dann gab es eben so eine Planungsphase und dann ist ein Mitarbeiter zum Projektmanager gekommen und meinte so, das können wir nicht machen. Das würde ich lassen, das Kabel da lang zu verlegen. Und der Manager so, wir reden von Dobby. Das ist eine fiktive Figur in einem Fantasy-Buch.

0: Das Ganze ist Fiktion. Was zum Teufel wollen Sie mir sagen? Ja, aber tatsächlich, das Kabel wurde trotzdem woanders langgelegt. Krass, oder? Also Dobby hat immer noch magische Kräfte.
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1: Ich bin Doc Zeitler. Bewegende Rettung nach dem schweren Erdbeben in Kolumbien. Fast 30 Stunden lang war eine Frau eingeklemmt zwischen den Trümmern eines Gebäudes in der Stadt Cali, ehe die Feuerwehr die 31-Jährige unter dem Applaus der Bevölkerung retten konnte. Der Kampf der Feuerwehrleute um Menschenleben geht jedoch weiter. Nach einer vorläufigen Bilanz kamen bei dem Beben mindestens 181 Menschen ums Leben. Bundesverkehrsminister Bilger sieht vorerst kein schnelles Ende der Beeinträchtigungen für die Binnenschifffahrt wegen Trockenheit. Man müsse davon ausgehen, dass die Niedrigwasserproblematik den gesamten August über andauern werde, sagte Bilger in Neumünster.
2: Es hat zwar immer mal wieder geregnet, aber es reicht bei weitem nicht aus, um die Flüsse annähernd zu füllen. Das stellt auch Verkehrsminister Bilger fest. Er will sich an diesem Mittwoch wieder mit seinen Kollegen aus den Ländern über die Lage und weitere, auch kurzfristige Maßnahmen austauschen. Mehrere Bundesländer haben schon das Sonntagsfahrverbot für Lastwagen vorübergehend ausgesetzt. Um Logistikketten aufrechtzuerhalten, sollen Transporte so zumindest teilweise auf die Straße verlagert werden. Niedrige Wasserstände gibt es etwa in den Flüssen wie Rhein, Elbe und Donau. Tine Klimach, Nachrichtenredaktion.
1: Auf der italienischen Mittelmeerinsel Sizilien sitzen wegen des jüngsten Ausbruchs des Vulkans Ätna mitten in der Hauptreisezeit mehrere tausend Urlauber fest. Wegen der Aschewolken können auf dem größten Flughafen der Insel in Catania kaum Flugzeuge starten und landen.
3: Inzwischen mussten mehr als 200 Flüge umgeleitet oder ganz gestrichen werden. Auch viele Deutsche sind betroffen. Damit wird vor allem die Heimreise zur Tortur. Manche Familien mussten auf dem Flughafen sogar übernachten. Zudem sind die Flüge und die Züge weg von der Insel ausgebucht. Aus einem 2,5-Stunden-Flug von Catania nach Deutschland wird so eine Reise von 2,5 Tagen. Aus Rom, Christoph Sator.
1: Zum Sport. Freistilschwimmerin Isabel Gose hat EM-Silber über 800 Meter gewonnen. Die 24-Jährige musste sich nur ihrer Dauerrivalin Simona Quadarella aus Italien geschlagen geben. Bronze sicherte sich die zweite deutsche Finalteilnehmerin Maja Werner.
4: Das Wetter. Jetzt in der Nacht ist es klar und trocken. Die Temperaturen haben sich so eingependelt zwischen 13 und 9 Grad. Morgen der Tag oder nachher der Tag wird sonnig und trocken, bis 33 Grad sind drin. Also das wird ein richtig schöner sommerlicher Mittwoch.
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5: Zurzeit liegen uns keine Meldungen vor. Wir wünschen allen unterwegs gute Fahrt.
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4: Kurz nach 3, ja, herzlichen Glückwunsch, da habt ihr mich wieder an der Backe. Robert Janz ist hier und wenn ihr jetzt gerade wirklich aus einer Bar kommt, habt ihr zumindest, also ich weiß nicht, ob ihr alles falsch oder alles richtig gemacht habt. Auf jeden Fall habe ich den Soundtrack dafür für euch. Ich spiele euch Shibuzi mit Bar Song.

0: So geht's hier durch die Nacht und wenn in ein paar Stunden die Sonne wieder ballert und man dann so den Rasen sieht, ne, dann sieht der eher so nach Mallorca im August aus als nach gepflegtem englischen Rasen. Aber keine Sorge, ne, wenn das so irgendwie bei euch im Garten ist oder so, ihr seid damit nicht allein. Das sieht ja inzwischen fast überall so aus bei dieser Hitze und Trockenheit. Aber die Amis, die haben da natürlich mal wieder eine herrlich pragmatische Lösung. Die malen den Rasen einfach grün an. Ja, dafür gibt's da sogar extra Leute, sogenannte Lawn Painter. Die kommen vorbei, sprühen das vertrocknete Gras einfach mal grün an, zack, fertig ist der Traumgarten. Also statt gießen, einfach lackieren. Ja, der Rasen ist zwar immer noch tot, aber wenigstens sieht er wieder glücklich aus.
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0: Das Wetter.
1: Draußen ist es gerade klar und trocken bei 13 bis 9 Grad. Regen ist auch in den nächsten Stunden gar kein Thema. Stattdessen wartet später richtig viel Sonne auf uns bei bis zu 33 Grad. Und ja, so sommerlich geht es dann auch in dieser Woche weiter.
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2: Zurzeit liegen uns keine Meldungen vor. Wir wünschen allen unterwegs gute Fahrt.
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1: Robert Janz ist hier und so langsam können wir ja schon mal über Daylight sprechen. Auch wenn draußen noch nicht ganz so viel davon zu sehen ist, aber das ändert sich ja gleich. Und das hier ist jetzt wirklich mal so eine kleine Zeitreise. Daylight in Your Eyes von den No Angels kam 2001 raus. Und jetzt, 25 Jahre später, feiern die vier gerade ihr großes Bandjubiläum. Und das haben sie uns mal im Interview verraten, diesen Song, den lieben sie immer noch. Hier sind die No Angels mit Daylight in Your Eyes.

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0: war das mit Fever Dream. So geht's hier durch die Nacht. Jupiter Jones sind zurück mit neuem Album, mit ganz viel frischer Musik. Und viele von euch verbinden sie ja ganz besonders mit diesem Song.
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0: Ja, wer nachts nicht schlafen kann, der hat jetzt mich. Aber es gibt auf jeden Fall jetzt neue Musik von Jupiter Jones. Wir haben mit Sänger Nicolas gesprochen und Gitarrist Sascha über die aktuelle Single Wo diese Liebe hinfällt, Klammer auf, Krater, Klammer zu, so heißt sie. Und besonders der Krater hat eine wichtige Bedeutung.
2: Also es ist weniger das, wo die Liebe hinfällt, sondern eher, wo die Liebe aufs Maul fällt. Also da, wo, wenn das hier vorbei ist, dann soll ein Krater sein, so dann. Dann ist Ende. Und ist vielleicht ein bisschen drastisch und dramatisch, aber eigentlich auch ein ganz schönes Bild. Ne?
0: Ja, mein Gott. Der Song ist auch auf dem neuen Album und das hat auch einen spannenden Titel. Ich trag den Sarg, du trägst was Buntes. Aha, da muss man erstmal schlucken bei dem Titel. Trotzdem steckt ganz viel dahinter und am Ende wünschen sich die Jungs, dass vor allem etwas hängen bleiben soll.
2: Wir müssen nicht das Rad neu erfinden und wir müssen auch nicht irgendwie uns selbst jedes Mal übertreffen, weil ich glaube, dann wird es häufig genug auch echt ein bisschen bräsig so, wenn man sich so selber hinterher rennt. Aber das, ich finde das gut. Das ist für jeden und für jeden Gemütszustand was dabei.
3: Also wenn der Fan das dann hören würde und dann die Platte ausmacht und sich denkt, das klingt nach Jupiter Jones, diese Liebe, wenn das hängen bleibt, finde ich gut.
0: Also neue Musik, die vertraut klingt und trotzdem ein neues Kapitel aufmacht. Jupiter Jones mit neuem Album und der Single Wo diese Liebe hinfällt, Klammer auf Krater, Klammer zu. So, Rechtschreibung war noch nie meine Stärke. Und genau diesen Song, den spielen wir euch jetzt.
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0: Jahren wieder eine totale Sonnenfinsternis geben. Bundesverkehrsminister Bilger sieht vorerst kein schnelles Ende der Beeinträchtigungen für die Binnenschifffahrt wegen Trockenheit. Man müsse davon ausgehen, dass die Niedrigwasserproblematik den gesamten August über andauern werde, sagte Bilger in Neumünster.
1: Es ist also keine Entspannung in Sicht. Schiffe fahren am Rhein zwar weiter, aber nur mit deutlich weniger Fracht. Das macht den Transport teurer, weil auf Lkw oder Schiene ausgewichen wird und weniger auf einmal transportiert werden kann. Da über den Rhein auch Öl, Benzin und Diesel geschippert wird, kann es regional zu höheren Spritpreisen kommen, sagt der ADAC. Immer mehr Bundesländer heben außerdem das Sonntagsfahrverbot für Lkw auf. Tine Klimach, Nachrichtenredaktion.
0: Bewegende Rettung nach dem schweren Erdbeben in Kolumbien. Fast 30 Stunden lang war eine Frau eingeklemmt zwischen den Trümmern eines Gebäudes in der Stadt Cali, ehe die Feuerwehr die 31-Jährige unter dem Applaus der Bevölkerung retten konnte. Nach einer vorläufigen Bilanz kamen bei dem Beben mindestens 181 Menschen ums Leben.
2: Besonders schwierig ist die Suche nach Vermissten. In den betroffenen Regionen arbeiten Rettungskräfte mit Baggern und Kränen. Teilweise müssen sie sich aber auch von Hand durch die Trümmer vorarbeiten. Gleichzeitig erschweren beschädigte Straßen und unterbrochene Versorgungs- und Kommunikationsverbindungen den Einsatz. Auch nach dem Hauptbeben erschüttern weitere Nachbeben die Region. Aus Rio de Janeiro, Philipp Znieder.
0: Auf der italienischen Mittelmeerinsel Sizilien sitzen wegen des jüngsten Ausbruchs des Vulkans Ätna mitten in der Hauptreisezeit mehrere tausend Urlauber fest. Wegen der Aschewolken können auf dem größten Flughafen der Insel in Catania kaum Flugzeuge starten und landen.
3: Das Wetter. Das ist der ganz frühe Mittwoch und in den nächsten Stunden bleibt das Wetter weiter ganz entspannt und sobald der Tag richtig losgeht, übernimmt dann auch die Sonne bei bis zu 33 Grad und genauso schön geht's dann die Woche weiter.
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5: A2 Dortmund-Oberhausen zwischen Gelsenkirchen, Buhr und Gladbeck-Ellinghorst. Dichter Verkehr, 5 Minuten Zeitverlust. Wir wünschen allen unterwegs gute Fahrt.
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3: Einen schönen guten Morgen, das darf man ja schon mal sagen, so um kurz nach 4 am Mittwoch. Das Wochenende ist erschreckend weit weg. Nur trotzdem holen wir uns das musikalisch hier schon mal ein bisschen ran, würde ich mal vorschlagen. Und zwar übernehmen das jetzt Beyoncé zusammen mit Coldplay.

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1: Ich bin Dirk Zeitler. Zur Beobachtung einer Sonnenfinsternis werden sich am Abend Millionen Blicke auf den westlichen Horizont richten. Einige Zeit vor Sonnenuntergang schiebt sich der Mond vor die Sonne und in weiten Teilen Europas ist es plötzlich dämmerig oder gar ganz dunkel. In Deutschland wird der Mond die Sonnenscheibe zwar nicht vollständig verdecken, aber in großen Teilen Spaniens wird es erstmals seit mehr als 100 Jahren

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0: zusammen. Wir sind in der zweiten Sommerferienhälfte. Da ändert auch diese Uhrzeit gerade nichts dran. Die nächste Rutsche Urlauber startet jetzt quasi in den Urlaub und dann werden die Computer in den Büros runtergefahren und vorher werden diese ganzen langweiligen Abwesenheitsnotizen in E-Mail-Programme reingehauen. Ihr kennt das. Kollege Kevin Zimmer, der ist für mehr Spaß in Abwesenheitsnotizen.
1: In den kommenden 2 Wochen bin ich nicht im Büro. Die E-Mails werden nicht weitergeleitet. Ich bin am Montag wieder da.
2: Da bin ich!
1: Ja, wenn man wieder da ist, wird es keinen interessieren, weil ja die Abwesenheitsnotiz schon keinen interessiert hat, weil sie einfach so unfassbar langweilig ist. Ja, sorry.
3: Ken, wir sind ein bisschen peppiger, ein bisschen moderner.
1: Ja, dann hauen wir mal einen raus. Um mal so einen richtigen Neidfaktor auszulösen, empfehle ich folgende Abwesenheitsnotiz. Ich bin ohne Computer im Urlaub. Jede dringende Mail wird automatisch in ein Foto von mir in Badehose mit einem lustigen Spaßgetränk in der Hand verwandelt und Ihnen zurückgeschickt. Bitte tun Sie das also nicht. Und im Zeitalter der Digitalisierung kann man die Abwesenheitsnotiz vielleicht auch wie so eine Computerfehlermeldung aussehen lassen. Dann ist es gewohnter für den Leser. Fehler 404, Mitarbeiter leider nicht gefunden. Grund Urlaub. Neustart voraussichtlich am 31. August. Oder ihr baut in der automatischen E-Mail-Urlaubsantwort ein paar Herausforderungen ein. Ich bin derzeit nicht im Büro, sondern im Urlaub. Ich habe ein Handy mitgenommen, werde die Telefonnummer aber nicht herausgeben. Wenn Sie die Nummer jedoch erraten können, werde ich Ihren Anruf entgegennehmen. Viel Erfolg. Und meine Lieblingsabwesenheitsnotiz. Ich bin gerade unterwegs, um zu prüfen, ob das Meerwasser genauso gut ist wie das aus der Kaffeemaschine im Büro. Die ersten Berichte sind sehr, sehr positiv. In diesem Sinne, viel Spaß im Urlaub und allen anderen viel Spaß beim Lesen.

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0: Das Wetter. Noch ist es richtig angenehm da draußen. Ganz klar ist es. 13 bis 9 Grad. Irgendwo da haben sich die Temperaturen eingependelt. In den nächsten Stunden geht's aber ganz schnell in Richtung Sommerwetter. Ganz viel Sonne und heute bis zu 33 Grad. Und auch morgen bleibt uns die Hitze erhalten.
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2: A4 Köln-Olpe. Zwischen Wenden und Krombach. 1 Kilometer Stau. Wir wünschen allen unterwegs gute Fahrt.
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0: Robert Jantzes hier. Einen schönen guten Morgen. Ja, das ist

0: Wirklich gottlos früh an diesem Mittwoch, ich weiß. Und falls ihr jetzt gerade so ins Badezimmer getapert seid und da in den Spiegel schaut und euch denkt, ja, ausgeschlafen, sieht anders aus, ja, mag sein, aber die gute Nachricht, Christina Aguilera, die regelt es jetzt. Hier ist sie mit Beautiful, so wie ihr.
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0: Ich alter Schleimer.

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0: Michael Schulte war das mit 5 a.m. Ja, und das haben wir auch gleich. Ne? Wir nähern uns immer weiter 5 Uhr an diesem Mittwoch. Und ich hatte hier eben so ein Video gesehen. Da hat eine Frau ihre Brille für die Sonnenfinsternis 1999 wiedergefunden. Hat sie in einem alten Tagebuch von sich entdeckt. Hatte sie da so eingeklebt. Glück gehabt, würde ich sagen, weil die Teile sind ja im Moment, klar, extrem beliebt und darum auch oft ausverkauft. Und ich sag mal, bis heute Abend wird das auch nichts mehr mit dem Online-Bestellen. Oder es wird zumindest maximal sportlich. Der Expressversand hoch 33.000 müsste man haben. Wir haben aber natürlich Alternativen für euch. Und zwar könnt ihr die Sonnenfinsternis heute auch durch eine selbst gebastelte Lochkamera beobachten. Und unser Reporter Stefan Rehek, der hat das für uns mal ausprobiert und die Bastelschere in die Hand genommen.
1: Also hier nochmal zum Auffrischen für alle, die es nicht mehr auf dem Schirm haben. Eine Lochkamera ist quasi eine Kamera, aber in einfach. Ihr braucht einen kleinen dunklen Karton. Ich habe hier mal einen Schuhkarton. Der hat ja zwei kurze und zwei längere Seiten. In eine der kurzen stecht ihr jetzt ein kleines Loch rein. Die gegenüberliegende Seite schneidet ihr dann aus und ersetzt die durch transparentes Papier, zum Beispiel weißes Backpapier. Durch das kleine Loch, das ihr gestochen habt, kommt dann Licht in den Schuhkarton und dadurch entsteht auf der anderen Seite ein Bild. Und da die andere Seite ja transparentes Papier ist, könnt ihr euch das dann von außen anschauen. Heißt, ihr haltet die Seite mit dem kleinen Loch in Richtung Sonne und guckt dann auf euren Papierbildschirm. Ja, und jetzt habe ich mich mit meiner Bastelschere bewaffnet und eigentlich kann ich jetzt loslegen. Die Lochkamera ist fertig und die muss jetzt natürlich getestet werden. Deswegen gehe ich jetzt raus und check das Ganze mal ab. Als Motiv habe ich jetzt erstmal einen Kran gewählt und man erkennt ihn tatsächlich ein bisschen. Es ist jetzt kein gestochen scharfes Bild, aber man erkennt was. Und wenn ich die Lochkamera jetzt genau auf die Sonne richte, dann sehe ich die sogar ziemlich

0: Ziemlich deutlich auf dem Papier. Also ich glaube, ich war ziemlich erfolgreich und die Sonnenfinsternis kann jetzt kommen.
1: Ja, kommt sie auch. Und zwar heute gegen 19.15 Uhr, dann geht's los. Und wenn ihr euch auch selbst auch mal so eine Lochkamera basteln möchtet, dann ab auf unsere Homepage, da gibt's eine detaillierte Anleitung, sogar mit Video, für so unbegabte Bastelmenschen wie mich.
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1: Ich bin Dirk Zeitler. Zur Beobachtung einer Sonnenfinsternis werden sich am Abend Millionen Blicke auf den westlichen Horizont richten. Einige Zeit vor Sonnenuntergang schiebt sich der Mond vor die Sonne und in weiten Teilen Europas ist es plötzlich dämmerig oder ganz dunkel. In Deutschland wird der Mond die Sonnenscheibe zwar nicht vollständig verdecken, aber in großen Teilen Spaniens wird es erstmals seit mehr als 100 Jahren wieder eine totale Sonnenfinsternis geben. Bald soll es für Kinder Geld vom Staat geben. Konkret geht es um die Frühstartrente. Jeden Monat 10 Euro vom Staat für alle Kinder zwischen 6 und 18 Jahren, das ist der Plan. Das Bundeskabinett will heute den entsprechenden Gesetzentwurf auf den Weg bringen.
2: Das Geld soll in ein persönliches Altersvorsorgedepot fließen und den Betreffenden mit 65 ausgezahlt werden. Das wären dann gut 53.000 Euro. Eröffnen müssen die Eltern das Depot bei einem Anbieter ihrer Wahl. Sie können selbst auch dort einzahlen.

0: zahlen und die Gesamtsumme so nach oben schrauben. Losgehen soll's nächstes Jahr mit dem Geburtsjahrgang 2020, rückwirkend zum 1. Januar 26. Und dann weiter jährlich immer mit den jeweils Sechsjährigen. Thomas Thonfeld, Nachrichtenredaktion.
1: Bewegende Rettung nach dem schweren Erdbeben in Kolumbien. Fast 30 Stunden lang war eine Frau eingeklemmt zwischen den Trümmern eines Gebäudes in der Stadt Cali, ehe die Feuerwehr die 31-Jährige unter dem Applaus der Bevölkerung retten konnte. Nach einer vorläufigen Bilanz kamen bei dem Beben mindestens 181 Menschen ums Leben.
2: Besonders schwierig ist die Suche nach Vermissten. In den betroffenen Regionen arbeiten Rettungskräfte mit Baggern und Kränen. Teilweise müssen sie sich aber auch von Hand durch die Trümmer vorarbeiten. Gleichzeitig erschweren beschädigte Straßen und unterbrochene Versorgungs- und Kommunikationsverbindungen den Einsatz. Auch nach dem Hauptbeben erschüttern weitere Nachbeben die Region. Aus Rio de Janeiro, Philipp Znieder.
1: Zum Sport. Freistilschwimmerin Isabel Gose hat EM-Silber über 800 Meter gewonnen. Die 24-Jährige musste sich nur ihrer Dauerrivalin Simona Quadarella aus Italien geschlagen geben. Bronze sicherte sich die zweite deutsche Finalteilnehmerin Maja Werner.
3: Das Wetter.
4: Der Mittwoch startet richtig freundlich. Noch ist es klar und trocken bei 13 bis 9 Grad. Und in den nächsten Stunden kommt dann immer mehr Sonne dazu. Heute werden in der Spitze bis zu 33 Grad erreicht. Also Sonnenbrille nicht vergessen. Und morgen geht's dann weiter mit sommerlich heißem Wetter.
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6: A31 Gronau-Oberhausen zwischen Gescher, Coesfeld und Reken. 1 Kilometer Stau, 60 Minuten. Zeitverlust. Und A40 Essen Dortmund zwischen Dortmund-Barob und Dortmund-Hombruch. 1 Kilometer stockender Verkehr. Wir wünschen allen unterwegs gute Fahrt.
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4: Fünf Uhr ist durch. Robert Jantz ist hier, guten Morgen. Die einen stehen gerade auf, die anderen wären sehr gerne noch im Schlaf und würden sich Dreamer nennen. Malik Harris, der singt zumindest noch davon. Hier ist er.

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1: Rag & Bowman war das mit Skin und heute ist er endlich da, der Tag der Tage. Lange haben wir darüber geredet. Heute ist es endlich soweit. Kollege Kevin Zimmer ist da.
2: Aber ich war gestern schon da und ich wollte eigentlich morgen auch nochmal wiederkommen.
1: Es geht ja auch nicht immer um dich.
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1: Sondern es geht um ein Naturschauspiel.
2: Ach so.
1: Ich weiß, es geht um mich.
2: Ich hoffe, du hast eine Sophie-Brille. Ich habe übrigens keine. Heute ist der Tag der Sonnenfinsternis. Wir bekommen eine partielle Sonnenfinsternis heute ab. Ein bisschen gedulden müssen wir uns trotzdem noch. Erst heute Abend um 19.10 Uhr, 19.15 Uhr okay. Geht's los. Höhepunkt wird dann 20.10 Uhr sein. Bis dahin versorgen wir euch natürlich noch mit Tipps und Tricks für das beste Sophie-Erlebnis.
1: Sag mal, bringt der Tag denn noch etwas anderes außer die Sonnenfinsternis? Ich höre nur Sonnenfinsternis.
2: Nein! So, beendet das Ganze. Nein, es gibt auch noch den Höhepunkt des Perseidenstroms, also der Sternschnuppen haben wir auch, aber die Sternschnuppen werden sich bei der Sonnenfinsternis bedanken. Angeber, deswegen erwähne ich sie hier.
1: Also ich merke schon, die Sonnenfinsternis, die Sophie, wie du immer so schön sagst, ja, die überlagert alles.
2: Ja, Moment, eins ist noch wichtig, ja, weil uns das alle betrifft. Ab heute gilt die neue EU-Verpackungsordnung. Klingt langweilig. Verpackungen müssen jetzt besser wiederverwertbar sein und einige Inhaltsstoffe, bei denen vermutet wird, dass sie krebserregend sein könnten, dürfen jetzt nicht mehr in Verpackungen sein. Also ist eine gute Nachricht.
1: Das würde ich mal sagen. Und Sommerferien laufen ja auch noch. Hast du da vielleicht noch einen Tipp für uns?
2: Ja, es läuft ja noch das größte Volksfest in NRW, Kranger Kirmes. Ja. Da kann man heute Geld sparen. Es ist Familientag. Das bedeutet, den ganzen Tag sind die Preise an Fahrgeschäften und Buden reduziert. Oder es gibt ein besonderes Familienangebot.
1: Ach, also guck, es gibt doch mehr als die Sophie.
2: Siehste,

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0: Das Wetter.
1: Noch ist es wirklich angenehm und frisch. 13 bis 9 Grad, da haben sich die Temperaturen eingependelt. Aber das ändert sich in den nächsten Stunden ziemlich schnell. Die Sonne kommt gleich so richtig raus und später sind dann bis zu 33 Grad drin. Ein richtig heißer Sommertag wartet also auf uns. Und auch morgen bleibt es so sommerlich heiß.
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2: A31 Gronau-Oberhausen zwischen Borken und Reken. Dichter Verkehr, 10 Minuten Zeitverlust. Wir wünschen allen unterwegs gute Fahrt.
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1: Robert Jantz ist hier. Einen schönen guten Morgen am Mittwoch. Kommt gut rein in diesen Tag. Heute ja auch Sonnenfinsternis. Mein Gott, das wird ja ein ganz spektakulärer Tag. Können wir uns drauf freuen? Jetzt erstmal geht's zurück in die 2000er. Ich spiele euch Bob Sinclair mit Love Generation.

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0: Mit Musik von den Backstreet Boys geht's rein in diesen Mittwochmorgen. Schön, dass ihr mit am Start seid. Und ja, auch um diese Uhrzeit kann man hier mal sagen, es gibt, ja, wie sag ich das, so Themen, über die spricht man einfach nicht so gerne. Und da gehört mit Sicherheit auch alles rund um das Lebensende dazu. Umso besser, wenn es Menschen gibt, die genau das machen.
1: Augenblick mal.
2: Ich finde, es ist ein sehr bereicherndes Ehrenamt. Es ist so abwechslungsreich, wie die Menschen sind, und voller Überraschungen und lehrt einen sehr viel über einen selbst.
3: Marina Müller-Klösel ist beim ambulanten Hospizdienst der Caritas in Düsseldorf. Dort begleitet sie Menschen in ihrer letzten Lebensphase. Ein schwieriges Ehrenamt mit einem belastenden Thema, meint ihr Bekanntenkreis. Das sieht sie nicht so.
2: Das Thema ist nicht so traurig, wie man denkt, wenn man sich damit beschäftigt.
3: In einem sogenannten Befähigungskurs hat sie sich auf diese Aufgabe vorbereitet, mehrere Monate lang. Viele Punkte rund um das Thema Sterben wurden dabei angesprochen.
2: Es ist ein Thema, das hier oft ausgegrenzt wird. Viele Leute sind nicht bereit, über das Lebensende nachzudenken. Die schieben das ganz weit von sich weg.
3: Dabei ist es ein Thema, das jede und jeden betreffen wird. Deshalb gibt es überall in Nordrhein-Westfalen die Hospizdienste der Caritas. In Düsseldorf ist Helge Smulcinski seit 3 Jahren dabei und hat seitdem einige Menschen auf ihrem letzten Lebensweg begleitet.
4: Dass dieses sich hinbewegen auf das Ende des Lebens etwas ganz Natürliches ist und wir leider verlernt haben, damit auch genauso natürlich umzugehen. Das war eine unheimliche Bereicherung für mich.
3: Er macht Menschen Mut, sterbenden oder schwerstkranken Menschen zu begegnen.
4: Das, was ich persönlich mitgenommen habe, ist, wenn ich mich auf den Menschen einstelle, dann brauche ich auch keine Angst zu haben.
3: Mehr dazu auf augenblickmalonline.de. Annette Florin von der Katholischen Kirche für Augenblick mal.

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1: Mit Malte Albrecht. Guten Morgen. Die EU macht ernst im Kampf gegen Plastikmüll. Sie führt neue Regeln ein, um die Umwelt deutlich sauberer zu machen. Erste Verbote gelten schon ab heute. Weitere sollen schrittweise in den nächsten Jahren folgen. Thorsten Adolfs aus dem News-Team. Was ändert sich denn ab sofort für uns Verbraucher?
2: Ja, die Hersteller müssen jetzt bei Lebensmittelverpackungen auf sogenannte Ewigkeitschemikalien, kurz PFAS, verzichten. Diese Stoffe wurden bis jetzt oft als Wasser- oder fettabweisende Beschichtung von Verpackungen genutzt. Das ist aber nur der erste Schritt. Bis 2030 verschwinden dann auch schrittweise leichte Plastiktüten an der Kasse oder beim Obst und beim Gemüse und Schrumpffolien. Das sind ganz dünne Folien, die zum Beispiel im Frachtbereich an Flughäfen genutzt werden oder bei der Lieferung größerer Artikel auf Paletten. Ziel der EU ist es, die riesigen Berge an Verpackungsmüll, die wir pro Kopf produzieren, deutlich zu verkleinern.
1: Und auch die Gastronomie muss sich bald umstellen.
2: Genau, ab Februar nächsten Jahres dürfen wir in Cafés und Restaurants unsere eigenen Becher oder Brotdosen mitbringen. Größere Ketten werden sogar verpflichtet, selbst Mehrwegbecher anzubieten. Und für alle, die gerne Essen zum Mitnehmen bestellen, ab 2029 sind die typischen weißen Styroporboxen Geschichte. Außerdem wird es für Firmen schon bald teurer, Plastik zu nutzen. Die sogenannte Plastiksteuer, die bis jetzt der Staat bezahlt hat, muss dann direkt von den Unternehmen gezahlt werden. Auch darin sieht die EU einen Anreiz, bei Verpackungen öfter als bisher zu nachhaltigen Alternativen zu greifen.
1: Danke, Thorsten. Und das sind weitere Themen heute Morgen. Das Bundeskabinett will heute mehrere wichtige Reformpläne auf den Weg bringen. Unter anderem sollen Nachrichtendienste wegen der wachsenden hybriden Bedrohung mehr Befugnisse bekommen. Beschlossen werden soll außerdem die für nächstes Jahr geplante Erhöhung der BAföG-Sätze für Schüler und Studierende. Bundesverkehrsminister Bilger sieht trotz des Niedrigwassers derzeit keine Versorgungsengpässe. Das hat er der RP gesagt. Um das Risiko zu senken, müsse mehr Güterverkehr von den Wasserstraßen auf Schiene und Straße verlagert werden. Bilger will heute mit den Verkehrsministern der Länder über weitere Maßnahmen beraten. Für junge Menschen wird der Einstieg ins Berufsleben weltweit schwieriger. Gründe seien das schwache Wirtschaftswachstum, weltweite Spannungen, aber auch künstliche Intelligenz, heißt es von der Internationalen Arbeitsorganisation. Heute Abend werden Millionen Menschen fasziniert zum Horizont schauen. Es gibt eine Sonnenfinsternis. Schon vor dem Sonnenuntergang schiebt sich der Mond vor die Sonne. In weiten Teilen Europas wird es dämmerig oder sogar richtig dunkel.

0: In Deutschland verdeckt der Mond die Sonne nur teilweise. Das Ganze passiert etwa zwischen 19 und 21 Uhr. Wer das Schauspiel beobachten will, sollte eine spezielle Schutzbrille tragen, sonst könnten die Augen schwer geschädigt werden. Und das waren die Nachrichten mit Malte Albrecht.
1: Danke, Malte. Gleich 3:03, Sarah Borkowski hier. Guten Morgen. Volle Ladung Sommer heute bei unseren Oberhausen. Sonne und bis zu 30 Grad kriegen wir. Aktuell sind wir bei 14 am Schloss Oberhausen und morgen wird es dann noch heißer. Wieder Sonne von morgens bis abends und dann bis zu 35 Grad. Einen Stau habe ich auch schon für euch auf der A59 Dienstlaken Richtung Duisburg. Zwischen dem Kreuz Duisburg Nord und dem Kreuz Duisburg. Da braucht er 5 Minuten länger gerade. Und wenn ihr noch was habt, dann anrufen oder WhatsApp schicken an die Radio Oberhausen Hotline. Die Nummer dafür, das ist die 0800 60 60 321. Euch eine gute Fahrt.
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1: Ich wünsche euch einen guten Morgen.

What's Love Got to Do With It? So in die Richtung, aber vielleicht nicht ganz so doll. Ist Hozier jetzt auch hier bei Radio Oberhausen unterwegs? 6:06 ist es. Ja, der fragt sich nicht, was das eigentlich mit Liebe zu tun hat, so wie Tina Turner gerade, sondern eben eher, ob sie nicht vielleicht doch jetzt so unterschiedlich sind, dass es

0: und ihre California Girls.
1: 14 nach 6, ihr hört Radio Oberhausen. Heute wird es bei uns am Himmel ein bisschen ungewöhnlich. Also ihr könnt, oder sagen wir könntet, eine partielle Sonnenfinsternis sehen, wenn wir den Bock drauf haben. Also die perfekte Gelegenheit, mal kurz nach oben zu schauen mit der passenden Sonnenfinsternisbrille. Aber macht ihr das? Also guckt ihr da heute oder eher nicht so? Das hat Radio Oberhausen-Reporterin Laura Anfang der Woche mit euch geklärt.
2: Wusstest du, dass am Mittwoch eine Sonnenfinsternis stattfindet?
3: Ja, tatsächlich haben Arbeitskollegen mir das erzählt.
2: Ist das denn für dich eher so was Aufregendes oder Besonderes oder eher nicht so?
3: Doch, ich finde das schon besonders. Also ich glaube, die nächste ist ja auch irgendwie in mehreren Jahrzehnten erst. Also es ist ja schon ein Phänomen. Also ja, ich finde es schon interessant, ja.
2: Hast du denn schon mal eine gesehen?
4: Ja, da war ich so ungefähr 6 Jahre alt. Da haben sich meine Eltern dorthin geführt, wo man es gut sehen konnte. Und ich glaube, das war auch eine totale Sonnenfinsternis. Und die hat man in Deutschland ja auch nicht so ultra häufig oder generell. Genau, und deswegen habe ich die da damals so gesehen.
5: Ja, das habe ich schon mitbekommen.
2: Und wirst du dir die auch angucken?
5: Ich denke schon.
2: Ist das denn für dich eher was Besonderes?
5: Ist schon was Besonderes, weil es ja nur alle paar Jahre vorkommt.
2: Wirst du dir die auch angucken?
6: Voraussichtlich ja. Das ist tatsächlich die erste Sonnenfinsternis, die ich auch selber sehe. Also jedes Mal, wo die war, war ich irgendwo, wo man die nicht sehen konnte. Und diesmal wollte ich mir Zeit nehmen und die mir auch mal angucken.
1: So, ist also schon ein bisschen was Besonderes heute. Ab 19 Uhr soll es mit der partiellen Sonnenfinsternis losgehen. Guckt da oder ist euch das völlig Latte? Meldet euch über die 0800 60 60 321. Das ist die Radio Oberhausen Hotline.

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0: Live House heißen die Jungs. Halfway gone hier bei Radio Oberhausen. 6:30 ist es. Deswegen jetzt das Wichtigste aus Oberhausen. Und das hat Stefan Merten aus der Nachrichtenredaktion jetzt live für uns. Guten Morgen.
1: Guten Morgen.
0: Die Polizei, die warnt vor einer Betrugsmasche mit Geschenkgutscheinen über soziale Medien.
1: Ja, ein 65-jähriger Mann aus Oberhausen ist schon darauf reingefallen. Der Mann lernte über TikTok eine Frau kennen, die ihm gegen einen Amazon-Gutschein ein Video von sich versprach. Er kaufte den Gutschein und schickte dann auch den Code.
0: Ein Video gab's für ihn komischerweise aber irgendwie nicht.
1: Na, das Geld bzw. der Wert des Gutscheins waren dann weg. Der Oberhausener wurde abgezockt. Die Polizei sagt, dass solche Gutscheincodes sich auch kaum zurückverfolgen lassen. Sie rät, bei ungewöhnlichen Zahlungsaufforderungen über soziale Medien besonders vorsichtig zu sein.
0: Ein Oberhausener ist auf eine neue Masche mit Geschenkgutscheinen reingefallen und das Rote Kreuz, das ruft heute zur Blutspende auf.
1: Von 15 bis 19 Uhr ist das Team vom DRK im Katastrophenschutzzentrum an der Brücktorstraße. Das ist direkt auf dem Gelände der Hauptwache der Oberhausener Feuerwehr.
0: Und Blutspenden werden wirklich dringend gebraucht.
1: Na, das Rote Kreuz sagt, dass dieses Jahr so einige Faktoren da zusammenspielen. In der Ferienzeit sind ja sowieso viele Blutspender im Urlaub. Das kennen wir auch aus den letzten Jahren. Und dieses Jahr kommt dann auch noch die Sommerhitze dazu. Seit Ende Juni seien noch mal weniger Spender gekommen als sonst. Blutspendetermine für heute lassen sich noch telefonisch oder übers Internet buchen.
0: Danke, Stefan, für die Infos. Alle Nachrichten, die kriegt ihr auch noch mal auf radiooberhausen.de oder ihr guckt in unsere App. Kurz nach 6:30 ist die 30-Grad-Marke, die schaffen wir heute noch in Oberhausen. Dazu den ganzen Tag Sonnenschein. Im Moment haben wir 14 Grad am Theater. Ja, und morgen liegt die Hitze dann noch ein drauf. Sonne und bis zu 35 Grad dann. Auf den Straßen ist gerade alles tippitoppi. Wenn ihr irgendwo was entdeckt, dann anrufen oder WhatsApp schicken. An die Radio Oberhausen Hotline alles. Nummer dafür, das ist die 0800 60 60 321. Euch eine gute Fahrt.

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1: Ich wünsche euch einen guten Morgen. Das ist Marc Forster für euch mit Wir sind groß.

Mark Forster, wir sind groß. 6:35 ist es, hier ist Radio Oberhausen. Der Song ist so ein komplettes Läuft bei dir. So der Moment, wenn wir das Gefühl haben, egal was wir machen, es klappt. Und das Verrückte ist, in solchen Momenten klappt das dann ja auch einfach. Bei Lost Frequencies läuft es ja auch sowas von, das ist The Feeling.

0: Mike and the Mechanics mit Over My Shoulder. 6:41 ist es. Früher war es mal ein Straßenmalwettbewerb. Mittlerweile ist das ein ganzes Festival.
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0: In Geldern, da ist vom 29. bis zum 30. August das Straßenkunstfestival. Jedes Jahr zum Ende der Sommerferien treffen sich rund 500 bis 600 internationale Straßenmaler um die Innenstadt in Geldern, um da eben das alles in eine große Open-Air-Galerie zu verwandeln. Und für die Besten gibt es einen Preis. Eine Jury kürt die talentiertesten und kreativsten Straßenmaler. Und wir auch als Besucher haben eine Stimme, weil es gibt nämlich zusätzlich

0: Preis. Und dann gibt's zu diesen Wettbewerben auch noch den Straßenmusikwettbewerb und das Paint on Walls Festival. Also, wir fassen zusammen. Geldern wird Ende August. Großartig. Es wird auf den Straßen gemalt, auf den Wänden gemalt und Musik gibt's auch noch dazu. Es geht schlechter.
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David Guetta zusammen mit Alphaville und Ava Max. Das ist Forever Young hier bei Radio Oberhausen. Wir haben 7:08. Ich bin Sarah Borkowski. Wünsche euch einen guten Morgen mit den Sugar Babes jetzt. Das ist Overload.

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1: Mit Malte Albrecht. Guten Morgen. Millionen Menschen werden heute Abend gespannt in den Himmel schauen, denn es gibt ein sehr seltenes Phänomen zu sehen. Eine Sonnenfinsternis. In Spanien wird der Mond die Sonne komplett verdecken, in Deutschland nur bis zu 90%. Trotzdem versuchen viele Menschen seit Tagen noch spezielle Schutzbrillen zu ergattern, was nicht immer leicht ist. Danny Hopper aus den Nachrichten. Lass uns zuerst mal auf die Sichtbedingungen in NRW schauen. Die sind gut.
2: Auf jeden Fall. Der Deutsche Wetterdienst erwartet in NRW heute viel Sonne und nur dünne Wolken, also ideale Sicht auf die Sonnenfinsternis. Danach kann übrigens auch noch der Perseidenstrom beobachtet werden, das heißt, es werden viele Sternschnuppen zu sehen sein. Die Sonnenfinsternis beginnt bei uns in NRW so in etwa ab 19.15 Uhr, davon geht die Sternwarte Bochum aus. Der Höhepunkt ist dann so um 20.10 Uhr und kurz nach 21 Uhr ist das Spektakel dann wieder vorbei, dann geht die Sonne am Horizont unter.
1: Ganz wichtig dabei ist aber die richtige Brille.
2: Definitiv, denn wer ohne den richtigen Schutz in die Sonne schaut, riskiert dauerhafte Schäden am Auge. Auch eine normale Sonnenbrille reicht nicht. Es muss eine spezielle Schutzbrille sein. Die gibt es zum Beispiel bei Optikern, Sternwarten und Planetarien, auch bei Online-Händlern, aber da wird es ein bisschen knapp. In den letzten Tagen gab es einen ziemlichen Run auf Schutzbrillen. Vom Zentralverband der Augenoptiker hieß es schon gestern, in vielen Betrieben seien die Brillen schon ausverkauft. Alternativ geht auch eine Lochkamera, die projiziert das Bild der Sonne durch ein kleines Loch im Karton auf eine helle Fläche.
1: Danke, Danny. Und jetzt weitere Meldungen. Die EU sagt dem Verpackungsmüll den Kampf an. Heute tritt eine neue Verordnung in Kraft, die schrittweise etwa Plastik und große Verpackungen aus dem Alltag weiter verbannen soll. Unter anderem gelten jetzt strengere Grenzwerte für sogenannte Ewigkeitschemikalien. Die sollen zum Beispiel verhindern, dass Pommes-Schachteln durchweichen, sind aber teilweise gesundheitsschädlich. Seit Beginn des Ukraine-Kriegs vor 4 Jahren hat die Bundeswehr deutlich mehr Drohnen in Deutschland gesichtet als früher. Es seien hauptsächlich nur einzelne Drohnen, aber mitunter auch ganze Schwärme gewesen, sagte ein Bundeswehrsprecher dem RND. In Duisburg wird nach dem Tod eines Mannes weiter gegen 6 Polizisten und 2 Mitarbeiter des Rettungsdienstes ermittelt. Das hat die Duisburger Staatsanwaltschaft mitgeteilt. Unter anderem geht es um den Verdacht der Körperverletzung mit Todesfolge. Mitte Juli war die Polizei zu einer Wohnung gerufen worden, weil ein 37-Jähriger im Bad randaliert hatte. Die Beamten fesselten ihn an Händen und Füßen und riefen den Rettungsdienst dazu. Der Mann verlor das Bewusstsein, konnte zwar reanimiert werden, starb aber später im Krankenhaus. Todesursache war laut Obduktion Sauerstoffmangel. Ob das auch etwas mit der Fesselung in Bauchlage zu tun hat, ist noch unklar. Und das waren die Nachrichten mit Malte Albrecht.
3: Danke.

0: Malte, gleich 7:03. Sarah Borkowski hier, guten Morgen. Heiß und sonnig wird's heute. Keine Wolken, kein Regen und maximal 30 Grad in Oberhausen. Gerade sind wir bei 15 an der Marina. Morgen dann noch heißer, wieder Sonne und bis zu 35 Grad dann. Ich habe eine Warnmeldung für euch von der A2. Oberhausen Richtung Dortmund, zwischen dem Dreieck Bottrop und Essen-Gladbeck. Da gibt's Gefahr durch eine ungesicherte Unfallstelle. Ihr kommt da vorbei, aber langsam fahren und Platz lassen für Rettungsfahrzeuge. Ansonsten Stau auf der A2. Oberhausen Richtung Dortmund zwischen Bottrop und Essen-Gladbeck. Da braucht er gerade gute 10 Minuten mehr. Und die A3 habe ich noch für euch. Oberhausen Richtung Köln zwischen Lierich und Duisburg-Wedau. Da braucht er 5 Minuten mehr. Sonst noch was? Dann anrufen oder WhatsApp schicken an die Radio Oberhausen Hotline. Nummer dafür, das ist die 0800 60 60 321. Euch eine gute Fahrt.
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0: Ich wünsche euch einen guten Morgen mit Nelly Furtado. Das Powerless.

Nelly Furtado mit Powerless. Ich bin Montagabend tatsächlich noch gefragt worden, oh, warte mal, hier ist gerade eine Freundin, die ist ein bisschen panisch, weil sie noch keine Brille für die Sonnenfinsternis hat. Wusstet ihr davon? 7:07, hier ist Radio Ober und ich so, ja, ich wusste es, aber Brille, keine Ahnung. Jonathan Köke aus dem Frühteam, jetzt live hier im Studio. Also, warum darf es eben nicht die super dunkle Sonnenbrille

0: Brille sein, sondern muss so eine Sonnenfinsternisbrille her.
1: Ja, kurz gesagt, die bringen eigentlich nahezu gar nichts, sagen zumindest Experten. Also normale Sonnenbrillen filtern das Licht einfach nicht genug. Auch, wie du sagst, nicht die ganz dunklen. Die Gefahr ist, dass die Netzhaut förmlich wegbrutzelt durch die Sonne, aber wir dabei gar keinen Schmerz empfinden, weil das, ja, die hat halt eben kein Schmerzempfinden.
0: Es klingt aber trotzdem auch einfach nicht schön. Was schützt denn dann wirklich?
1: Spezielle Finsternisbrillen, die lassen nämlich wirklich nur einen Bruchteil des Lichts durch. Die gibt's zwar auch online, aber ich empfehle eher Optika, Planetarium, Sternwarte oder vielleicht auch Museen. Ich weiß, die sind natürlich gerade sehr knapp und auch häufig ausverkauft, aber da weiß man dann zumindest, dass die Brillen was taugen. Im Zweifel gibt's aber auch Livestreams von der Sonnenfinsternis, da sei dann ganz auf der sicheren Seite.
0: Ja, jetzt erklär doch nochmal bitte, was da genau heute Abend passiert.
1: Also, heute Abend, so um 19 Uhr schiebt sich der Mond vor die Sonne und lässt sie dann je nach Standort bis zu 90% verschwinden. Übrig bleibt dann wirklich nur noch so eine schmale, feurige Sichel am Horizont. Ganz weg ist die Sonne bei uns zwar nicht, aber das Naturschauspiel in voller Länge gibt es eben nur auf Island und in Nordspanien zu sehen. Aber auch diese partielle Variante mit 90%, die ist schon echt ein Hingucker und die gab es auch wirklich seit Ewigkeiten nicht in Mitteleuropa.
0: So, partielle Sonnenfinsternis heute Abend. Guckt ihr, geht ihr auf der Halde oder ihr soll das für die Latte? Meldet euch über die Radio Oberhausen Hotline. Nummer dafür 0800 60 60 321.

Die Cutting Crew mit Died in Your Arms. 16 nach 7, Backlauf Radio Oberhausen. Ja, als Kinder lernen wir alle, nee, Feuerfinger weg. Gefährlich und tut auch einfach weh. Ja, und wenn wir dann groß sind, dann machen wir das mit dem Spielen und dem Feuer dann doch. Gut, es ist ein anderes Feuer, mit dem wir dann spielen, aber auch das ist gefährlich und auch das kann wehtun. Aber es ist eben auch verdammt faszinierend. Das ist Nico Santos Feuerspiel. Play

19 nach 7 ist bei euch läuft Radio Oberhausen und aus der ungesicherten Unfallstelle auf der A2 Oberhausen Richtung Dortmund ist eine Sperrung geworden. Also zwischen dem Dreieck Bottrop und Essen-Gladbeck, da ist die A2 in Richtung Dortmund aktuell dicht.

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0: Hier bei Radio Oberhausen, 7:30 ist es. Deswegen jetzt auch das Wichtigste aus Oberhausen. Und das hat Stefan Merten aus der Nachrichtenredaktion jetzt live für uns. Guten Morgen.
1: Guten Morgen.
0: Die Polizei Oberhausen, die warnt vor einer Betrugsmasche mit Geschenkgutscheinen über soziale Medien.
1: Ein 65-jähriger Oberhausener ist schon darauf reingefallen. Der Mann lernte über TikTok eine Frau kennen, die ihm gegen einen Amazon-Gutschein ein Video von sich versprach. Sehr verlockend. Er kaufte den Gutschein und schickte den Code.
0: Ja, Video gab es aber nicht für ihn.
1: Nee, das Geld bzw. der Wert des Gutscheins war weg. Der Oberhausener wurde dann ganz schlicht abgezockt. Die Polizei sagt, dass solche Gutscheincodes sich kaum zurückverfolgen lassen und sie rät, bei ungewöhnlichen Zahlungsaufforderungen über soziale Medien sei es auch noch so verlockend, besonders vorsichtig zu sein.
0: Ein Oberhausener ist auf eine neue Masche mit Geschenkgutscheinen reingefallen und das Rote Kreuz, das ruft heute zur Blutspende auf.
1: Von 15 bis 19 Uhr ist das Team vom DRK im Katastrophenschutzzentrum an der Brücktorstraße. Das ist direkt auf dem Gelände der Hauptwache der Oberhausener Feuerwehr.
0: Und Blutspenden, die werden ja wirklich dringend gebraucht.
1: Das Rote Kreuz sagt, dass dieses Jahr einige Faktoren zusammenspielen. In der Ferienzeit sind ja sowieso viele Blutspender im Urlaub, kennen wir aus den letzten Jahren. Und dieses Jahr kommt auch noch die Sommerhitze dazu. Seit Ende Juni seien noch mal weniger Spender gekommen als sonst. Blutspendetermine für heute, die lassen sich noch telefonisch oder übers Internet buchen.
0: Danke Stefan für die Infos. Alle Nachrichten, die kriegt ihr auch noch mal auf unserer Homepage oder ihr guckt in die Radio Oberhausen App. Kurz nach 7:30 ist volle Ladung Sommer heute in Oberhausen. Sonne und bis zu 30 Grad. Aktuell sind wir bei 14 an der Burg von Dann. Und morgen wird es noch mal heißer. Wieder Sonne von morgens bis abends und dann bis zu 35 Grad. Ich habe eine Sperrung für euch von der A2 Oberhausen Richtung Dortmund.

0: zwischen dem Dreieck Bottrop und Essen-Gladbeck. Da hat es heute Morgen einen Unfall gegeben. Deswegen ist die A2 dazwischen jetzt auch gerade gesperrt auf dem Stück. Also Richtung Dortmund zwischen dem Dreieck Bottrop und Essen-Gladbeck ist die A2 gerade in Richtung Dortmund gesperrt. Deswegen da auch jede Menge Stau. A2 Oberhausen Richtung Dortmund zwischen Königshardt und Essen-Gladbeck. Da braucht ihr eine knappe Stunde länger gerade. Weiter geht's mit Stau von der A3. Oberhausen Richtung Köln zwischen Lierich und Duisburg-Wedau. Da braucht ihr 5 Minuten mehr. Die A40 Duisburg Richtung Essen zwischen Mülheim-Heißen und Essen-Holsterhausen. Auch da braucht ihr 5 Minuten länger, genau wie auf der A59. Dienstlagen Richtung Duisburg, zwischen dem Kreuz Duisburg Nord und dem Kreuz Duisburg Stau. Habt ihr noch was? Dann anrufen. Oder WhatsApp schicken an die Radio Oberhausen Hotline. Nummer dafür, das ist die 0800 60 60 321. Euch eine gute Fahrt.
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0: Guten Morgen wünsche ich euch mit Justin Timberlake jetzt. Das ist What Goes Around, Comes Around. Hey.

I want it all. 20 vor 8 ist es. Ihr hört Radio Oberhausen. Also immer wenn das so ist, immer wenn jetzt ein Mach doch mal dahinter steht, dann weiß ich nicht so richtig. Ne? Also es ist cool, wenn jemand, also oder ich möchte das als Frage formulieren. Ist es cool, wenn jemand ich liebe dich sagt, weil wir halt vorher quengeln? Oder verliert das damit nicht mindestens die Hälfte der Kraft von dem, die es eigentlich hat, wenn das von ganz alleine kommt, weil derjenige es eben von sich aus sagt? So, du Callas, quengeln jetzt trotzdem. Das ist Loveful.

0: Und da hut er noch so ein bisschen vor sich hin. 7:47 ist es. Ich wünsche euch einen großartigen Morgen.
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1: Mit Malte Albrecht. Guten Morgen. Egal ob Rhein, Donau oder Elbe, das Niedrigwasser in den Flüssen macht immer größere Probleme. Die Pegelstände sinken wegen der Trockenheit immer weiter. Die Binnenschifffahrt ist deshalb eingeschränkt und das stellt die Wirtschaft vor immer größere Probleme. Heute soll nach Lösungen gesucht werden. Bundesverkehrsminister Bilger bespricht sich dazu mit seinen Kollegen aus den Ländern. Danny Hoppe aus dem News-Team. Bilger hat schon gesagt, er geht davon aus, dass das Niedrigwasser uns noch den ganzen August beschäftigen wird.
2: Genau, und deshalb wurden erste Maßnahmen auch schon umgesetzt. Statt mit dem Schiff werden einige Waren jetzt mit dem LKW oder dem Güterzug transportiert. In mehreren Bundesländern dürfen LKW deshalb ja vorübergehend auch an Sonn- und Feiertagen fahren, auch bei uns in NRW. Auch die Bahn hat Bilger schon dafür gelobt, dass sie weitere Waggons bereitgestellt hat und noch weitere bereitstellen will. Trotzdem wird uns das Thema Niedrigwasser auch in den nächsten Jahren weiter beschäftigen, Stichwort Klimawandel. Und deshalb will Bilger heute mit den Ländern auch über langfristigere Maßnahmen sprechen. Er will zum Beispiel die Flüsse weiter ausbauen. Das heißt, an Engstellen könnten zum Beispiel Fahrrinnen vertieft werden, damit die Schiffe auch bei Niedrigwasser da durchkommen. Oder es könnten Hindernisse im Fluss abgetragen werden. Darüber will Bilger jetzt auch mit Umweltverbänden sprechen. Das hat er dem RND gesagt. Umweltschützer sehen das Ganze nämlich kritisch. Sie sagen, dadurch fließe das Wasser schneller ab. Das senke den Grundwasserspiegel in den angrenzenden Flussauen weiter ab. Und das wiederum könne die Austrocknung der Regionen bei Dürre verschlimmern. Also da gibt es noch Gesprächsbedarf.
1: Danke, Danny. Und das sind weitere Nachrichten im Überblick. Heute Abend können Millionen Menschen in Europa und anderen Teilen der Erde eine Sonnenfinsternis erleben. In Deutschland wird der Mond die Sonne zwischen kurz nach 19 und kurz vor 21 Uhr bis zu 90% verdecken. Um Augenschäden zu vermeiden, solltet ihr spezielle Schutzbrillen tragen. Die deutschen Geheimdienste sollen künftig mehr Befugnisse im Kampf gegen Terror und Spionage bekommen. Dazu will das Bundeskabinett heute einen Gesetzentwurf auf den Weg bringen. Unter anderem dürfte der Bundesnachrichtendienst dann bei Cyberattacken selbst aktiv fremde Netze hacken. Für junge Menschen wird der Einstieg ins Berufsleben weltweit schwieriger. Das meldet die Internationale Arbeitsorganisation. Gründe seien das schwache Wirtschaftswachstum und weltweite Spannungen, aber auch künstliche Intelligenz, heißt es. Gerade Jobs, über die viele junge Menschen bisher ins Berufsleben eingestiegen sind, könnten sich durch Automatisierung besonders schnell verändern. Dabei geht es vor allem um Jobs etwa im Büro, im Verkauf, der Produktion und im Dienstleistungsbereich. Die Arbeitsorganisation fordert deshalb deutlich mehr Investitionen in Bildung, Ausbildung und lebenslanges Lernen. Und das waren die Nachrichten mit Malte Albrecht.
3: Danke, Malte. Gleich 3:08. Sarah Borkowski hier. Guten Morgen. Ja, die 30-Grad-Marke, die knacken wir heute in Oberhausen. Den ganzen Tag scheint die Sonne. Im Moment haben wir 14 Grad am Gasometer und morgen legt die Hitze noch einen drauf. Sonne und bis 35 Grad dann in Oberhausen. Wir wollen mal nicht untertreiben hier. So, ich habe neue Infos von der A2 für euch. Oberhausen Richtung Dortmund. Zwischen dem Dreieck Bottrop und Essen-Gladbeck hat es ja heute Morgen einen Unfall mit einem LKW gegeben. Da war bis gerade gesperrt. Jetzt ist da aber nur noch die linke Spur gesperrt. Das heißt, ihr kommt da

0: auf der rechten Spur am Unfall vorbei. So, das sorgt trotzdem immer noch für Stau. A2 Oberhausen Richtung Dortmund zwischen dem Kreuz Oberhausen und Essen-Gladbeck, da braucht er gerade eine Stunde länger. Bisschen entspannter wird's auf der A31 Gronau Richtung Oberhausen zwischen Gladbeck und dem Dreieck Bottrop, da braucht er so 5 Minuten mehr. Genau wie auf der A40 Duisburg Richtung Essen zwischen Mülheim-Heißen und Essen-Holsterhausen ist Stau, für den er 5 Minuten länger braucht. So sieht es auch auf der A40 Dortmund Richtung Duisburg aus, zwischen Bochum-Wattenscheid-West und dem Dreieck Essen-Ost steht er. Und die A42 Kamp-Lindfort Richtung Dortmund zwischen der Neuen Mitte und Bottrop-Süd, auch da Stau, auch da 5 Minuten mehr für euch. 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Die Nummer dafür, das ist die 0800 60 60 321. Euch eine gute Fahrt.
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0: Ich wünsche euch einen guten Morgen mit Bruce Springsteen. Das ist Dancing in the Dark.

0: Disco Machine zusammen mit Sophie and the Giants mit In the Dark. 8:11. 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

Baby Rexa mit New Religion, 18 nach 8. Ihr hört Radio Oberhausen. Es ist ja ein Riesending. Oder war bei der Tour von Bruno Mars. Spielt er jetzt diesen Song, diesen einen Song, oder spielt er ihn nicht? Und warum spielt er ihn denn nicht? Wir wollen ihn doch alle hören. Ja. Und dann hat Bruno Mars in Deutschland damit

angefangen, diesen Song zu spielen. Und ich war so, ja, meine Güte, dann singt der halt Just the Way You Are eben nicht. Also so vorher. Ist ein guter Song, aber von guten Songs hat der Mann ja auch unfassbar viele. So, und dann stand ich im Olympiastadion in Berlin. Und Bruno Mars hat diesen Song gesungen mit dem ganzen Stadion. Und Sarah stand da und hatte Tränen in den Augen und dachte, okay, gut, vielleicht ist doch ganz gut, dass er ihn singt. Mehr muss ich, glaube ich, dazu auch gar nicht sagen. Ich spiele euch jetzt diesen Song. Das ist Bruno Mars mit Just the Way You Are.

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0: Michael Jackson. Mit Man in the Mirror hier bei Radio Oberhausen. 8:30 ist es. Deswegen jetzt das Wichtigste aus Oberhausen. Und das hat Stefan Merten aus der Nachrichtenredaktion jetzt live für uns. Guten Morgen.
1: Guten Morgen.
0: Oberhausen bekommt in diesem Jahr über 15 Millionen Euro für den Städtebau. Das ist fast eine Rekordsumme.
1: Es ist tatsächlich die zweithöchste Fördersumme aller Städte und Gemeinden im Land. Der größte Teil, der fließt in den Umbau der Marktstraße in Altoberhausen. Das Gesamtprojekt hier kostet insgesamt rund 63 Millionen Euro.
0: Und es gibt ja schon erste sichtbare Erfolge.
1: Ja, mehrere Schulhöfe wurden neu gestaltet und auch das LVR-Industriemuseum profitiert im Bereich energetische Sanierungen. Die Wiedereröffnung ist für das nächste Jahr geplant.
0: Es gibt Millionen vom Land und damit in Oberhausen gebaut werden kann. So. Und die Polizei, die warnt vor Betrug mit Geschenkgutscheinen.
1: Es ist noch eine vergleichsweise neue Masche über TikTok. Ein 65-Jähriger aus Oberhausen ist drauf reingefallen. Eine Frau versprach ihm ein Video gegen einen Amazon-Gutschein. Den Gutschein bzw. den Code schickte der Mann rüber. Das Video bekam er nie. Das Geld hätte er auch im Klo runterspülen können.
0: Ja, den Betrügern auf die Schliche zu kommen, ist aber gar nicht so einfach.
1: Ja, diese Gutschein-Code-Zahlungen funktionieren technisch wie anonymes Bargeld im Internet. Es gibt keinen Kontoinhaber, es gibt keine Bank, es gibt eine schnelle Weiterverwertung, das Ganze oft im Ausland. Die Betrüger setzen außerdem Fake-Konten ein. Die Oberhausener Polizei sagt, Finger weg, bitte keine Gutschein-Codes an Unbekannte übermitteln.
0: Danke Stefan für die Infos, alle Nachrichten, die kriegt ihr auch nochmal auf radiooberhausen.de oder ihr guckt in unsere App. Kurz nach 8:30 ist heiß und sonnig wird's heute. Keine Wolken, kein Regen und maximal 30 Grad in Oberhausen. Gerade haben wir 15, am Stärkrader Hallenbad ja und morgen noch heißer, dann 35 und wieder sehr viel Sonne in Oberhausen. Es bleibt bei, naja, sagen wir eingeschränkt auf der A2 Oberhausen Richtung Dortmund zwischen dem Dreieck Bottrop und Essen-Gladbeck. Da hat's einen Unfall gegeben heute Morgen, deswegen, weil dann noch der LKW weggeschafft werden muss, der den Unfall hatte, ist die linke Spur noch gesperrt. Ihr kommt aber auf der rechten Spur an dem Unfall vorbei. So, jede Menge Stau da. A2 Oberhausen Richtung Dortmund zwischen dem Kreuz Oberhausen und Essen-Gladbeck braucht ihr noch eine gute Dreiviertelstunde länger. Dann die A40 Duisburg Richtung Essen zwischen Mülheim Heimaterde und Essen-Holsterhausen braucht auch 5 Minuten länger. Genau wie auf der A40 Dortmund Richtung Duisburg zwischen Bochum-Wattenscheid und dem Dreieck Essen-Ost ist Stau. Und die A52 habe ich noch für euch. Düsseldorf Richtung Essen. Zwischen Essen-Bergerhausen und dem Dreieck Essen-Ost. Auch da braucht er 5 Minuten länger grad. 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Dann anrufen oder WhatsApp schicken an die Radio Oberhausen Hotline. Die Nummer dafür, das ist die 0800 60 60 321. Euch eine gute Fahrt.
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0: Ich wünsche euch einen guten Morgen. Das ist Avicii mit Wake Me Up.

0: 6, nach 8:30 ist es. 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Heute Abend partielle Sonnenfinsternis bei uns. Und da hat Jens Herbst doch auch noch das eine oder andere zu sagen.
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2: Jetzt wird's ganz finster. Das gilt ja für viele Schlagzeilen im Moment, aber auf die partielle Sonnenfinsternis freuen wir uns. Vermutlich klingt das dann so.
3: Und da kommt der Mond von links. Was für ein Antritt. Jetzt schiebt er sich Stück für Stück vor die Sonne. Die ist nur noch eine lächerliche Sichel. Aber nach nur einer Minute kommt sie zurück. Was für ein Comeback. Hier am Himmel.
2: In der Realität ist es ja meistens unspektakulärer. Irgendwer ruft immer wieder:
0: Hier, jetzt geht's, glaube ich, los.
2: Ein anderer fotografiert permanent, aber nur Wolken. Irgendwer lenkt ab.
0: Hier, ist das der große Wagen oder die Perseiden?
2: Und am Ende sagt irgendein ganz Schlauer:
3: Ich habe die Sonnenfinsternis parallel über Livestream in Spanien und Grönland gesehen. War viel besser.
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Three Humbers Down to Love Somebody. Viertel vor neun ist. Hier ist Radio Oberhausen, dass der Song aus Mülheim ist. Also ich wusste es nicht. Luna hat uns jetzt erzählt, ja, bei Lando habe ich mal eben in 40 Minuten in Mülheim an der Ruhr eingesungen. Also ein Pottsong, der jetzt doch gar nicht so danach klingt. Aber Luna wird bei Lando garantiert am 22. November auch auf ihrem Konzert bei uns in Oberhausen in der Turbinenhalle singen. Das ist sie für euch.

Billie Eilish. Birds of a Feather um 9:09. Bergläuft Radio Oberhausen. Mit Blue jetzt, das ist You Make Me Wanna. Ich bin Sarah Borkowski, wünsche euch einen guten Morgen.

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1: Mit Malte Albrecht, guten Morgen. Eigentlich ist auch in Berlin gerade Sommerpause. Trotzdem kommt dort am Vormittag das Bundeskabinett zusammen, um einige wichtige Reformen auf den Weg zu bringen. Da geht es zum Beispiel um die Geheimdienste. Der Drohnenvorfall am Leipziger Flughafen hat nochmal gezeigt, wie ernst die aktuelle Bedrohungslage ist. Danny Hopper aus den Nachrichten, deshalb sollen der Verfassungsschutz und der Bundesnachrichtendienst mehr Kompetenzen bekommen.
2: Genau, denn Experten sagen ja schon lange, dass Deutschland da einfach nicht mehr auf Höhe der Zeit sei und das BND und Verfassungsschutz mehr Befugnisse brauchen, um angemessen auf Hackerattacken oder Sabotagen zu reagieren. Der BND soll deshalb jetzt in Zukunft in bestimmten Fällen aktiv eingreifen dürfen. Er kann dann zum Beispiel die IT-Infrastruktur einer fremden Macht manipulieren, wenn die gerade eine Cyber- oder Desinformationsattacke auf Deutschland durchführt. Außerdem sollen mehr Informationen und Daten gesammelt und gespeichert werden. Der BND müsse endlich auf Augenhöhe mit unseren Partnern agieren, sagte auch Kanzleramtschefin Wagen der RP.
1: Ein anderes Thema im Kabinett ist das BAföG.
2: Ja, BAföG-Empfänger sollen mehr Geld bekommen, allerdings auch später als geplant. Die Wohnkostenpauschale für diejenigen, die nicht mehr bei den Eltern wohnen, soll von jetzt 380 auf 440 Euro im Monat steigen. Das war eigentlich schon für das demnächst startende Wintersemester geplant. Jetzt greift das allerdings erst im Sommersemester des nächsten Jahres. Scharfe Kritik kommt von der Linken. Sie sagt, das gehe völlig an der Realität vorbei. Ein durchschnittliches WG-Zimmer kostet schon jetzt mehr als 500 Euro. Und dann würden die Erhöhungen auch noch so lange verschleppt, bis die Inflation sie komplett aufgefressen habe.
1: Danke, Danny. Und das sind weitere Themen. Das Leben in Deutschland ist wieder deutlich teurer geworden. Im Juli stieg die Inflationsrate auf 2,8%, meldet das Statistische Bundesamt. Im Monat davor lag sie noch bei 2,3. Wichtiger Treiber waren die Energiepreise. Vor allem Benzin und Diesel wurden nach dem Ende des Tankrabatts Ende Juni spürbar teurer. Der schwere Waldbrand bei Rodenbach in Südhessen ist vermutlich vorsätzlich gelegt worden. Davon geht die Kriminalpolizei aus. Die Ermittler sicherten demnach schon umfangreiche Spuren in dem Gebiet. Der oder die Täter könnten am Montag mit Taschen und einem Fahrzeug im Wald unterwegs gewesen sein. Heute Abend werden Millionen Menschen fasziniert zum Horizont schauen. Es gibt eine Sonnenfinsternis. Schon vor dem Sonnenuntergang schiebt sich der Mond vor die Sonne. In weiten Teilen Europas wird es dämmerig oder sogar richtig dunkel. In Deutschland verdeckt der Mond die Sonne nur zu 90%. Spanien hat da mehr Glück. Dort gibt es zum ersten Mal seit mehr als 100 Jahren wieder eine totale Sonnenfinsternis. Wer das Schauspiel beobachten will, sollte eine spezielle Schutzbrille tragen, sonst drohen Augenschäden. Und das waren die Nachrichten mit Malte Albrecht.
3: Danke, Malte. Gleich 3 nach 9, Sarah Borkowski hier. Guten Morgen, volle Ladung Sommer heute in Oberhausen. Sonne und bis 30 Grad, aktuell 16 bei euch in Schmachendorf. Morgen heißer. Wieder Sonne von morgens bis abends und dann bis zu 35 Grad in Oberhausen. Unser kleines Problemkind bleibt die A2 heute Morgen, Oberhausen Richtung Dortmund, zwischen dem Dreieck Bottrop und Essen-Gladbeck. Da hat es einen Unfall mit einem LKW gegeben. Deswegen ist die linke Spur auch weiterhin gesperrt und deswegen gibt es auf der A2 in Richtung Dortmund auch immer noch einiges an Stau. Zwischen Königshardt und Essen-Gladbeck, da braucht er noch 50 Minuten länger gerade. Bisschen weniger Zeit verplempert er auf der A3. Arnheim Richtung Köln, zwischen dem Kreuz Oberhausen und dem Kreuz Oberhausen West ist auch Stau, da seid ihr aber in 5 Minuten durch. Dann die A40, Duisburg Richtung Essen, zwischen Mülheim-Heißen und Essen-Holsterhausen, auch da braucht er 5 Minuten länger. Die A42, Kamp-Lindfort Richtung Dortmund, zwischen der Neuen Mitte und Bottrop Süd, auch da 5 Minuten, die ihr mehr braucht. Und A52, Düsseldorf Richtung Essen, zwischen Essen-Bergehausen und dem Dreieck Essen-Ost, auch da braucht er 5 Minuten mehr. Habt ihr noch was? Dann anrufen oder WhatsApp schicken an die Radio

0: Oberhausen Hotline-Nummer dafür, das ist die 0800 60 60 321. Euch eine gute Fahrt.
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0: Ich wünsche euch einen guten Morgen mit Leonie. Das ist Don't Worry.

0: Savage Garden. To the moon and back. 8:50 ist es. Herr, mit euren Geschichten.
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0: Don't worry.
1: 17 nach 9.
0: 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Ja, die Jungs jetzt hier, die haben einen Traum und die glauben auch dran, dass sie den erfüllen können. Baby, eines Tages zahle ich unsere Rechnung mit der Musik. Ja, und ich glaube, mit diesem Song hier konnten sie durchaus die ein oder andere Rechnung bezahlen. Das sind die Plain White Tees mit Hey There Delilah.
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0: Robin Schulz mit All This Love hier bei Radio Oberhausen. 9:30 ist es. Deswegen jetzt das Wichtigste aus Oberhausen. Und das hat Stefan Merten aus der Nachrichtenredaktion jetzt live für uns. Guten Morgen.
1: Guten Morgen.
0: Oberhausen bekommt in diesem Jahr über 15 Millionen Euro für den Städtebau. Und das ist fast eine Rekordsumme.
1: Es ist tatsächlich die zweithöchste Fördersumme aller Städte und Gemeinden im Land. Der größte Teil fließt in den Umbau der Marktstraße in Altoberhausen. Das Gesamtprojekt da kostet insgesamt rund 63 Millionen Euro.
0: Und es gibt ja auch schon erste sichtbare Erfolge.
1: Ja, es wurden aus dem Programm mehrere Schulhöfe neu gestaltet und auch das LVR Industriemuseum profitiert im Bereich energetische Sanierung. Die Wiedereröffnung ist für das nächste Jahr geplant.
0: Es gibt Millionen vom Land, damit in Oberhausen gebaut werden kann, und die Polizei, die warnt vor Betrug mit Geschenkgutscheinen.
1: Es ist eine noch vergleichsweise neue Masche über TikTok. Ein 65-Jähriger aus Oberhausen ist drauf reingefallen in den letzten Tagen. Eine Frau versprach ihm ein Video gegen einen Amazon-Gutschein. Den Gutschein bzw. den Code schickte der Mann rüber. Das Video, das bekam er allerdings nie. Das Geld, das hätte er dann auch im Klo runterspülen können.
0: Ja, und diesen Betrügern auf die Schliche zu kommen, das ist gar nicht so einfach.
1: Ja, die Gutschein-Code-Zahlung funktioniert technisch wie, kann man sagen, anonymes Bargeld im Internet. Es gibt keinen Kontoinhaber, es gibt keine Bank. Das Ganze wird schnell weiterverwertet und auch noch oft im Ausland. Die Betrüger setzen dazu Fake-Konten ein. Die Oberhausener Polizei sagt, Leute, bitte Finger weg, keine Gutscheincodes an Unbekannte übermitteln.
0: Danke, Stefan, für die Infos. Alle Nachrichten, die kriegt ihr auch nochmal auf unserer Homepage. Oder ihr guckt in die Radio Oberhausen-App. Kurz nach 9:30 ist es, 30 Grad, die werden es heute bei uns in Oberhausen. Dazu den ganzen Tag Sonnenschein. Im Moment haben wir 17 Grad bei euch in Osterfeld. Morgen nochmal wärmer, Sonne und bis 35 Grad dann. Es bleibt weiterhin voll auf der A2 heute Morgen, Oberhausen Richtung Dortmund. Es hat einen Unfall gegeben zwischen dem Dreieck Bottrop und Essen-Gladbeck. Deswegen ist da die linke Spur auch immer noch gesperrt und deswegen auch immer noch einiges an Stau. A2, Oberhausen Richtung Dortmund, zwischen dem Kreuz Oberhausen und Essen-Gladbeck. Da braucht ihr immer noch 50 Minuten länger grad. Schneller geht's auf der A2 Dortmund Richtung Oberhausen. Da steht ihr zwischen dem Dreieck Bottrop und Königshardt. Seid aber in 10 Minuten durch den Stau. Genau wie auf der A42 Kamp-Lindfort Richtung Dortmund. Da ist Stau zwischen der Neuen Mitte und dem Kreuz Essen-Nord. Geblitzt wird auch, ihr habt Bescheid gesagt, auf dem Eugen zu Niedenring steht ein Blitzer. Danke an Olaf. Und auf der Einbleckstraße wird in beiden Richtungen geblitzt. Da hat Manuela Bescheid gesagt. Danke dafür. So, wenn noch was ist, dann anrufen oder WhatsApp schicken an die Radio Oberhausen Hotline. Nummer dafür, das ist die 0800 60 60 321. Euch eine gute Fahrt.
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0: Ich wünsche euch einen guten Morgen. Das ist ein Silbermond mit leichtes Gepäck. Eine

0: Britney Spears mit Baby One More Time. Ich finde es ja immer süß, wenn ich so Nachrichten aus dem Asienmarkt kriege. Oh, Sarah, so toll hier. Ich könnte hier Stunden verbringen. 20 vor 10 ist es, ihr hört Radio Oberhausen. Ja, mach, ist in Ordnung. So, für den Zeitvertreib haben wir jetzt noch eine neue Möglichkeit. Im Zentrum hat der Modern Asia Market aufgemacht. Ein ganzes Regal, nur mit Sojasoßen zum Beispiel, gibt es da. Ich wäre maximal überfordert, ich kann euch das sagen. So, der Asia-Supermarkt ist im Zentrum bei Sinn im Obergeschoss direkt. Und dass es da einen Supermarkt gibt, also ich kann mich nicht erinnern, dass wir das schon mal hatten. Wir waren da und haben uns das mal angeguckt. Jillian ist der General Manager und wir wollten einfach wissen, Jillian, warum der Store und warum das Zentrum?
1: Der MAM, Modern Asia Market, hat sich zum Ziel gesetzt, das asiatische Lebensgefühl in den Ruhrgebiet zu bringen. Und das Besondere am Supermarkt ist es, dass wir Produkte von verschiedenen Kulturen wie Thailand, Japan, Korea zusammenbringen in unseren Supermarkt. Und das Ganze eben in eines der größten Einkaufszentren Europas, im Westfield-Zentrum Oberhausen.
0: So, Asia-Feeling im Pott. Also noch mehr, ne? Wir haben ja schon einen fetten Asia-Supermarkt bei uns in Oberhausen. Ihr könnt den Laden, könnt ihr was futtern vor Ort an der Rahmenstation. Die Rahmen direkt mit heißem Wasser aufgießen, geht da. Oder eben einfach eindenken mit den neuesten Halbprodukten und zu Hause kochen und futtern. So, einen Eindruck vom Supermarkt, den haben wir auf dem Radio Oberhausen Insta-Account für euch.

Party Rock Anthem hier bei Radio Oberhausen. 11 Minuten vor 10 ist und Kirsten hat einen Blitzer entdeckt, also einen Blitzerkasten, hat sie gesagt. Bottropper Straße, Höhe vom Auto raus, beide Richtungen 50 erlaubt. Danke fürs Bescheid sagen.

0: Adams mit Heaven. 9 vor 10. Gleich. Nach 10. Kriegte die Kollegen Sophie Gebauer und Kevin Mostarts im Sommerradio über Radio Oberhausen. Und dazu ist noch Mittwoch. Mittwoch und Sommerferien heißt, es geht zu Topgolf heute. Da spielt ihr um den Sommercup und darum geht's auch gleich bei euch beiden, ne?
1: Ja, wir brauchen hier immer zwei Teams, die gegeneinander spielen. Da könnt ihr euch immer sehr gerne noch für bewerben. Und heute spielen Team Mario gegen Team Janosch.
2: Altherrenfußballer gegen Janosch und seine Brüder und auch seine Freundin, alle so um die 20. Das wird ein spannendes Duell. Beide Teams sind auf jeden Fall richtig gut vorbereitet. Wir quatschen gleich aber nochmal mit beiden und fühl mal so ein bisschen vor, wer da wohl heute die besseren Chancen hat.
0: So, das gleich. Nach 10, ich bin Sarah Borkowski. Wir hören uns morgen früh ab 6 wieder. Ja.

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1: Mit Malte Albrecht. Schönen guten Morgen. Ende Juni war der Tankrabatt ausgelaufen und das hat direkt Folgen. Die Inflationsrate ist im Juli deutlich raufgegangen auf 2,8%. Das sind 0,8% mehr als im Vormonat. Diese Zahlen hat das Statistische Bundesamt am Morgen vorgelegt. Danny Hopper aus dem News-Team. Überraschend kommt das nicht.
2: Nein, überhaupt nicht, denn die Energiepreise sind einfach der zentrale Preistreiber. Seit Beginn des Iran-Kriegs sind ja vor allem die Spritpreise durch die Decke gegangen. Der Tankrabatt konnte das im Mai und Juni so ein bisschen abfedern. Direkt danach sind die Preise für Benzin und Diesel aber wieder direkt sprunghaft angestiegen. Und da ist leider auch noch kein Ende in Sicht. Denn im Iran-Krieg gibt es weiter keine Lösung. Die Straße von Hormus ist weiter blockiert. Und jetzt kommt auch noch das Niedrigwasser in den Flüssen dazu. Auch dadurch steigen die Transportkosten für Kraftstoffe noch einmal. Immerhin, Lebensmittel sind nicht groß teurer geworden. Kann sich aber auch noch ändern durch eine schlechtere Ernte wegen der Hitze und auch durch die gestiegenen Transportkosten.
1: Während es für uns also im letzten Monat teurer geworden ist, hatten die Mineralölkonzerne da eine gute Zeit.
2: Ja, da sprudelte nicht nur das Öl, sondern auch der Gewinn ordentlich. Mehr als 31 Millionen Euro haben die Mineralölkonzerne im Juli an zusätzlichen Gewinnen eingefahren pro Tag. Das hat Greenpeace ausgerechnet. Die Umweltschützer haben die Entwicklung des Rohölpreises mal mit den Tankstellenpreisen für Diesel und Benzin verglichen und das dann auf den Kraftstoffabsatz in Deutschland hochgerechnet. Greenpeace spricht von Übergewinnen in Rekordhöhe und sagt, die Preise an den Tankstellen waren viel zu hoch mit Blick auf den Rohölpreis. Dasselbe kritisiert ja auch der ADAC schon seit Wochen. Passiert ist hier bisher aber nichts.
1: Dankeschön, Danny. Und jetzt weitere Meldungen im Kurzüberblick. Trotz Sommerpause kommt in Berlin in diesen Minuten das Bundeskabinett zusammen. Beschlossen werden soll unter anderem eine Reform der deutschen Nachrichtendienste. Sie sollen künftig deutlich mehr Befugnisse im Kampf gegen Terror und Spionage bekommen. Außerdem will das Kabinett die BAföG-Reform auf den Weg bringen. In den USA beginnt heute ein Prozess gegen Meta. Der Mutterkonzern von Instagram und Facebook soll mit seinen Netzwerken Kinder und Jugendliche abhängig und dadurch psychisch krank machen. Vier Bundesstaaten fordern, dass Funktionen wie das Endlos-Scrollen deutlich eingeschränkt werden. Die Europäische Union will gegen Plastikmüll vorgehen. Sie führt deshalb Schritt für Schritt neue Regeln ein. Die ersten greifen ab heute und betreffen vor allem Lebensmittelverpackungen. So gelten jetzt strengere Grenzwerte für sogenannte Ewigkeitschemikalien wie PFAS. Die Stoffe sollen zwar verhindern, dass zum Beispiel Pommesschachteln durchweichen, sie bauen sich in der Umwelt oder im Körper aber nicht oder kaum ab. Es gibt Hinweise, dass bestimmte PFAS gesundheitsschädlich sind. In den nächsten Jahren sollen weitere Verordnungen dazukommen, die dann auch für uns Verbraucher sichtbar werden. Zum Beispiel sollen dann alle Verpackungen recyclingfähig und so klein wie möglich sein. Und das waren die Nachrichten mit Malte Albrecht.
3: Danke, Malte. Kurz nach 10, hier ist euer Sommerradio mit Kevin Mostert, Sophie Gebauer und dem Wetter.
4: Und das sieht gut aus. Es wird sommerlich heute. Bis 30 Grad kriegen wir dazu wirklich den ganzen Tag. Strahlend blauen Himmel, im Moment schon 21 Grad. Also da kommt noch gut was drauf. Morgen dann noch wärmer bei 14 Sonnenstunden morgen bis 34 Grad.
3: Und jetzt die Staus für euch. Ab 10 Minuten, da haben wir die A2 Oberhausen Richtung Dortmund zwischen dem Kreuz Oberhausen und Essen-Gladbeck. 8 Kilometer Stau, 50 Minuten braucht ihr hier länger. Wenn ihr auch noch was habt, ruft an oder schickt eine WhatsApp.
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3: Euch eine gute Fahrt.
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3: Hallöchen.

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1: 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Hallo!
2: Schönen Mittwoch euch. Nein.

0: Teddy Swims mit seiner aktuellen Single Mr. Know It All hier im Sommerradio. Und wir schauen aufs Wochenende. Da ist nämlich San Remo Festival in Weeze und das hat ein wirklich wildes Line-Up.
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2: Mal nur ein paar Beispiele. Alle Farben. Bibi Rexha, Materia, SDP und... Ist das nicht geil?
0: Das ist geil. Und das ist nur so eine kleine Auswahl von Künstlern, die am Start sind.
2: Tickets kosten... Ja, schon viel. Ordentlich. Ne? Freitag kommt ihr für rund 120 Euro rein, Samstag für 130. Und wenn ihr ein Kombi-Ticket wollt, also mehrere Tage zum Beispiel gehen wollt, dann kostet dort mal eben 215 Euro. Aber immerhin seht ihr dann...
0: Und ist ja nur einmal im Jahr.
2: Malle ist nur einmal im Jahr, ne? Und San Remo auch.
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1: Mit Maite Albrecht, guten Tag. Künstliche Intelligenz beschäftigt uns auch immer mehr in unserem Berufsalltag. Das bringt zum einen in vielen Bereichen Erleichterungen mit sich. Gleichzeitig gibt es aber natürlich auch die Sorge, dass durch KI viele Jobs wegfallen könnten. Danny Hopper aus den Nachrichten, die Internationale Arbeitsorganisation, sagt außerdem jetzt, durch KI wird es für junge Menschen schwieriger, in einen Beruf einzusteigen.
2: Genau, weil sich durch KI und Automatisierung viele Jobs verändern, über die junge Menschen ins Berufsleben kommen, dann nennt die Arbeitsorganisation zum Beispiel Jobs im Verkauf, im Dienstleistungs- oder im kaufmännischen Bereich, aber auch Stellen in der Produktion und in einigen technischen Berufen. Viele dieser Jobs blieben zwar, aber sie stellten durch den technischen Fortschritt neue Anforderungen wie digitale Kenntnisse, aber auch einen Umgang mit KI. Da müsse man zum Beispiel einschätzen können, wann man sich darauf verlassen könne und wann ein menschliches Urteil nötig bleibe, heißt es. Es müsse deshalb mehr Geld in Bildung und in berufliche Ausbildung fließen, fordert die Organisation.
1: Viele Unternehmen gehen außerdem davon aus, dass die Löhne in den nächsten Jahren durch KI sinken werden.
2: Ja, das IFO-Institut hat mehr als 3000 Unternehmen befragt, die schon KI nutzen, und dabei ist rausgekommen, dass deutlich mehr dieser Firmen damit rechnen, dass die Löhne eher sinken werden. Vor allem bei denen, die weniger als 5 Jahre Berufserfahrung und auch keinen Hochschul- oder Fachhochschulabschluss haben, weil vor allem Einstiegs- und Assistenzjobs am stärksten durch Software automatisiert werden können. Außerdem nutzen Arbeitgeber die Effizienz von Technologie wie eben KI auch dazu, um reale Lohnzuwächse oder Gehaltssteigerungen bei Neuverhandlungen zu bremsen. Laut IFO-Institut haben vor allem erfahrene Akademiker noch am ehesten Chancen auf steigende Löhne.
1: Dankeschön, Danny. Und das sind weitere Themen. Die Verkehrsminister von Bund und Ländern wollen heute noch einmal über die schwierige Lage der Binnenschifffahrt sprechen. Wegen der anhaltenden Trockenheit sind die Pegelstände von mehreren Flüssen historisch niedrig. Das sorgt für immer mehr Probleme in der Wirtschaft. Bundesverkehrsminister Bilger hat sich im Vorfeld dafür ausgesprochen, die Flüsse in Deutschland auszubauen. Nach dem schweren Erdbeben in Kolumbien konnten ein etwa 2 Monate altes Baby und sein Vater lebend aus einem eingestürzten Haus gerettet werden. Vorher hatten Helfer schon an anderer Stelle eine Frau befreit, die fast 30 Stunden unter Trümmern gefangen war. Währenddessen wird auch das Ausmaß der Zerstörungen immer deutlicher. Mindestens 216 Menschen sind nach offiziellen Angaben ums Leben gekommen. Schrittzähler, Schlaftracker oder Smartwatch. Mittlerweile nutzen viele von uns solche Geräte für die eigene Fitness. Aber das volle medizinische Potenzial wird noch nicht ganz ausgeschöpft. Das zeigt eine aktuelle Deloitte-Umfrage. Demnach nutzen 33% Gesundheits-Apps und vernetzte Geräte, um ihren Lebensstil zu verbessern. Viele wollen damit zum Beispiel auch das eigene Gewicht überwachen. Bei chronischen Krankheiten oder auf ärztlichen Rat greifen bisher aber nur wenige darauf zurück. Vor allem ältere Menschen haben kaum Smartwatches, obwohl gerade sie von digitalen Gesundheitslösungen profitieren könnten, heißt es. Ein Grund dafür ist die teilweise komplizierte Technik. Experten fordern deshalb, die Geräte müssten noch einfacher zu bedienen sein. Und das waren die Nachrichten mit Maite Albrecht.
3: Danke, Malte. Kurz nach 11 hier ist euer Sommerradio mit Kevin Mostert, Sophie Gebauer und dem Wetter bei uns.
4: Und da wird es heute richtig sommerlich. Temperaturen gehen hoch auf bis 29, teils 30 Grad dazu. Ganz viel Sonne den Rest des Tages, heute Abend auch. Keine Wolke am Himmel zur Sonnenfinsternis, könnt ihr da wunderbar schauen. Im Moment 22 Grad, also es wird noch deutlich was wärmer.
3: Und jetzt die aktuellen Staus für euch. Ab 10 Minuten A2 Oberhausen Richtung Dortmund. Zwischen Oberhausen Königshardt und Essen-Gladbeck 6 Kilometer Stau. 20 Minuten braucht ihr hier länger. Und A44 Dortmund Richtung Kassel zwischen Werl Süd und Soest 4 Kilometer Stau. In einer Viertelstunde seid ihr hier durch. Wenn ihr auch noch was habt, ruft an oder schickt eine WhatsApp.
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3: Euch eine gute Fahrt.
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4: Wir sind Sophie Gebauer und Kevin Mostert.
3: Hallöchen.
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0: Bonnie Tyler mit Total Eclipse of the Heart bei eurem Sommerradio. 11:11 haben wir es jetzt. Und ich glaube, die Musikredaktion hat heute ein bisschen Spaß, ne? Erst hatten wir hier David Guetta, Lovers on the Sun. Jetzt Bonnie Tyler, Total Eclipse of the Heart. Gleich kommt noch Super Ionica mit Following the Sun. Die sind voll in sonnenfinsterner Stimmung, oder?
1: Ja, es geht los. 19:15, kurz nach 20 Uhr, dann der Höhepunkt. 21 Uhr ist dann schon wieder alles rum. Der Mond bedeckt die Sonne zu 90%. Das ist ein Phänomen, auch wenn man das eigentlich gar nicht gucken will. Man kommt nicht drum herum, das noch gucken zu wollen, weil man so FOMO hat. Weil man denkt, wenn ich es jetzt nicht sehe, habe ich was verpasst.
0: Guckst du heute rein? Hast du so eine Brille?
1: Eigentlich habe ich gedacht, ich will mit diesem Bums nichts zu tun haben. Habe mir natürlich keine Brille besorgt. Jetzt werde ich nachher so eine blöde Lochkamera basteln. Einfach nur, um es zu gucken, um es geguckt zu haben. Ja, natürlich.
0: Ach, Mann.
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3: Es ist soweit, das jüngste Gericht naht. Die Sonne wird sich verdunkeln und dann, ja, dann gucken wir uns das alles schön an. Sonnenfinsternis, das ist wie Champions League Finale für Astronomen. Also nur noch Aliens sind spannender. Ja, der Mond schiebt sich vor die Sonne, der alte Schweinehund. Aber Leute, nur mit zertifizierten Brillen gucken. Ich weiß noch, 1999, bei der letzten totalen Sonnenfinsternis, hat meine Mathelehrerin selbst verrußte Glasscheiben an uns verteilt. Geholfen haben die nur beim Dominik, aber der hatte eh Pflaster auf der Brille. Naja, es bringt nichts, Sonnenbrille, Backpapier oder durch eure alten Tennissocken gucken. Damit schröckelt ihr euch die Netzhaut von der Linse. Lasst das! Wie heißt es? Wer Augenklappe sagt, muss auch Holzbein tragen. Einmal Pirat, immer Pirat. Das ist es nicht wert. Also, enjoy the eclipse, aber safety first.
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1: 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Hallo.
2: Schönen Mittwoch euch.

0: Laura Branigan mit Self-Control bei eurem Sommerradio um 20 vor 12. Und Leute, heute wird gezockt.
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2: So wie Mario das gemacht hat, der ist heute dabei. Du kommst mit deinen Jungs vom Fußball, ihr nennt euch Dütras. Seid ihr Fans, Spieler, Trainer?
3: Wir sind eine Truppe, wir unterstützen, sag ich mal, den Jugendfußball. Mhm. Und deswegen haben wir uns Dütras genannt anstatt Ultras.
2: Okay, also ihr unterstützt dann die Jungs und Mädels im Verein. Könnt ihr denn selber auch Fußball spielen?
3: Wir haben alle mal gespielt, aber wir sind langsam aus dem Alter leider raus.
1: Wie sieht's aus mit Golffähigkeiten? Im höheren Alter fängt man ja vielleicht auch mal an, mit Golf zu Golf zu spielen. Habt ihr schon mal probiert, schon mal gemacht?
3: Also Minigolf ja, normalen Golf nicht. Aber vielleicht habe ich ja so ein Talent wie beim Fußball.
2: Ja, Alter. Ach so, guck mal. Ach so.
1: Mario, das sind große Worte jetzt. Wir erwarten viel.
3: Ja.
2: Man weiß es ja nie. Wen hast du alles dabei? Wen hast du mit ins Team gepackt?
3: Ja, das sind natürlich meine Kollegen aus dem Jugendvorstand, die auch die Dütras unterstützen. Genau, wir sind eine Männermannschaft. Wir sind auch schon jahrelang, sage ich mal, zusammen in der Truppe. Deswegen passt das ganz gut.
2: Also Ballsportarten können die und dann kann das ja mit dem Golfschläger nicht ganz so schwierig sein, ne?
3: Ganz genau. Ich hoffe jetzt einfach mal auf das Talent von uns.
1: Ja, so. Da wird wahrscheinlich ein unentdecktes Talent dabei sein, Mario. Und dann werdet ihr, egal wie es ausgeht, auf jeden Fall einen schönen Nachmittag haben. Ihr werdet Topgolf spielen, ihr kriegt was zu essen, ihr kriegt was zu trinken, seid in eurer Truppe da. Ich glaube, schöner geht es nicht im Sommer.
3: Ja, das glaube ich auch. Deswegen, das tut uns auch wahrscheinlich mal ganz gut, weil wir machen das ja alles ehrenamtlich und das ganze Jahr immer mit den Kids. Und da habe ich jetzt mal gedacht, lass mal für die Jungs hier ein bisschen Spaß reinbringen. So. Und vielleicht entdeckt der ein oder andere halt sein Talent, ne? Man weiß ja nie.
2: Dann gehen sie alle zum Golf, ne? 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
2: Ja, und Mario und sein Team haben wir jetzt vorgestellt. Gleich haben wir noch das gegnerische Team. Das ist dann von Janosch.
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1: Mit Maite Albrecht, guten Tag. Millionen Menschen werden heute Abend gespannt in den Himmel schauen, denn es gibt ein sehr seltenes Phänomen zu sehen, eine Sonnenfinsternis. In Spanien wird der Mond die Sonne komplett verdecken, in Deutschland nur bis zu 90%. Trotzdem versuchen viele Menschen seit Tagen noch spezielle Schutzbrillen zu ergattern, was nicht immer leicht ist. Danny Hoppe aus dem News-Team, lass uns

0: zuerst mal noch auf die Sichtbedingungen in NRW schauen. Die sind gut.
1: Auf jeden Fall. Der Deutsche Wetterdienst erwartet in NRW heute viel Sonne und nur dünne Wolken, also ideale Sicht auf die Sonnenfinsternis. Danach kann übrigens auch noch der Perseidenstrom beobachtet werden. Das heißt, es werden viele Sternschnuppen zu sehen sein. Die Sonnenfinsternis beginnt bei uns in NRW so in etwa ab 19:15 Uhr. Davon geht die Sternwarte

0: Sonne schaut, riskiert dauerhafte Schäden am Auge. Auch eine normale Sonnenbrille reicht nicht. Es muss eine spezielle Schutzbrille sein. Die gibt es zum Beispiel bei Optikern, Sternwarten und Planetarien, auch bei Online-Händlern, aber da wird es ein bisschen knapp. In den letzten Tagen gab es einen ziemlichen Run auf Schutzbrillen. Vom Zentralverband der Augenoptiker hieß es schon gestern, in vielen Betrieben seien die Brillen schon ausverkauft. Alternativ geht auch eine Lochkamera, die projiziert das Bild der Sonne durch ein kleines Loch im Karton auf eine helle Fläche.
1: Danke, Danny. Und jetzt weitere Meldungen. Das Bundeskabinett hat eine umfassende Reform der deutschen Nachrichtendienste beschlossen. Das Gesetzespaket von Innenminister Dobrindt sieht deutlich mehr Befugnisse für den Nachrichtendienst und den Verfassungsschutz vor. Unter anderem sollen sie künftig Bedrohungen wie Sabotage und Hackerangriffe aktiv bekämpfen können. Auf Sizilien sorgt der jüngste Ausbruch des Vulkans Ätna weiter für Chaos mitten in der Urlaubszeit. Der Flughafen in Catania sollte eigentlich am Vormittag wieder geöffnet werden, bleibt jetzt aber noch mindestens bis 18 Uhr geschlossen. Tausende Urlauber versuchen nun auf Züge oder den Flughafen in Palermo auszuweichen. Bei Bauarbeiten ist am Morgen der Stahlträger einer Brücke auf eine Autobahn in Baden-Württemberg gestürzt. Ein Arbeiter wurde dabei verletzt, er musste in ein Krankenhaus gebracht werden. Die A81 bei Bad Dürrheim ist in beiden Richtungen voll gesperrt worden. Ein Statiker soll nun die Brücke überprüfen. Schon seit Jahren wird im deutschen Fußball über die 50+1-Regel gestritten. Dabei geht es im Kern darum, dass Investoren keine Stimmenmehrheit an den Kapitalgesellschaften von Vereinen übernehmen können. Das Bundeskartellamt hat jetzt klargestellt, dass es die Regel für zulässig hält. Es hat aber auch klargestellt, dass die Regel konsequent und ohne Unterschiede angewendet werden müsse. Die Bundesliga müsse für eine Mitbestimmung der Fans und einen offenen Zugang zur Mitgliedschaft sorgen. Nach Besserungsbedarf sieht das Kartellamt zum Beispiel bei Leverkusen und Wolfsburg. Deren Profifußballgesellschaften sind mehrheitlich oder vollständig in den Händen der Bayer AG und der Volkswagen AG. Und das waren die Nachrichten mit Malte Albrecht.
2: Danke, Malte. Kurz nach 12, hier ist euer Sommerradio mit Kevin Mostert, Sophie Gebauer und dem Wetter.
3: Und das ist Sommer pur, heute bis 30 Grad. Im Moment sind es schon 22, dazu strahlend blauer Himmel, ganz viel Sonne, nicht eine Wolke am Himmel. Es geht auch den Rest des Tages so weiter und auch morgen den ganzen Tag Sonne bei bis 34 Grad.
2: Und jetzt die Staus für euch. Ab 10 Minuten A3 Arnheim Richtung Köln. Zwischen Oberhausen, Holten und Kreuz Kaiserberg. 2 Kilometer Stau, 20 Minuten braucht ihr länger. A52 Essen Richtung Düsseldorf. Zwischen Ratingen und dem Kreuz Düsseldorf Nord. 1 Kilometer Stau, 10 Minuten müsst ihr hier mehr einplanen. Zuletzt haben wir noch A44 Dortmund Richtung Kassel. Zwischen Werl Süd und Soest. 5 Kilometer Stau, in einer Viertelstunde seid ihr hier durch. Wenn ihr auch noch was habt, ruft an oder schickt uns eine WhatsApp.
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2: Euch eine gute Fahrt.
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2: Hallo.
5: Ich heb ab.

0: Wenn der Kevin sich schon bewegt, dann weiß, es ist ein guter Song. Olivia Dean mit So Easy to Fall in Love vor eurem Sommerradio. Und heute spielen wir wieder um den Sommercup.
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2: Und da wird sich richtig bewegt, nicht so wie ich, der wie so eine Taube mit dem Kopf nach vorne und hinten geht. Es wird richtig gespielt. Zwei Teams treten heute Nachmittag gegeneinander an, kämpfen mit Schweiß, mit Blut, um einen Pokal, um eine Fan-Membership. Bei Topgolf, da gibt es dann ein Jahr lang Rabatte und ganz viele schöne Vorteile.
0: Team 1 haben wir euch gerade schon vorgestellt, das Altherren-Fußballteam rund um Mario. Team 2 sind, ich sag jetzt einfach mal, die Jungspunde, ne? Janosch und seine Freunde. Janosch, ihr habt geschrieben: Wir werden das Ding gewinnen, weil wir hoffentlich genauso gut golfen, wie wir Radio hören. Wie gut hört ihr den Radio?
3: Also ich höre auf jeden Fall gut Radio während der Arbeit. Da ist auf jeden Fall genügend Zeit zwischendurch mal Radio
2: zu hören. Aha, auch eine Form von Arbeitszeitbetrug oder was? Nein, Spaß.
3: Nee, wir freuen uns. Der Arbeit natürlich.
2: Wir freuen uns, wenn ihr immer uns zuhört und wir sind, also das so gut Golf zu spielen, wie man Radio hört, das ist schon eine Kampfansage, ne?
0: Das ist auf jeden Fall ordentlich, ne? Da müssen die sich warm einpacken, die Gegner, sag ich mal so, ne?
2: Hast du schon mal Golf gespielt, Janosch?
3: Ja, wir waren tatsächlich, also auch mit meiner Freundin und meinen Brüdern, waren wir jetzt schon 2-3 Mal auch bei Topgolf in Oberhausen und ja, genau.
2: Und wie lief's da, sag mal?
3: Ja, war mal besser, mal schlechter. Aber an sich war es auf jeden Fall, war auf jeden Fall spaßig.
2: Da geht es ja vor allem auch ums Weitschlagen und so. Fällt dir ad hoc ein, wie weit der weiteste Schlag von eurer Gruppe war?
3: Wahrscheinlich so irgendwie so zwischen 150, 180.

0: 50 Meter oder sowas.
1: Boah.
2: Gibt es denn so einen bei dir in der Truppe, wo du sagst, okay, der ist ein Profi, selbst wenn wir alle anderen jetzt verkacken, der holt da schon irgendwie wieder raus?
0: Ich würde sagen, meine Brüder und ich sind auf jeden Fall eigentlich gleich auf. Da ist immer so, also tagesformabhängig, wie gut man dann ist.
2: Also nochmal ein paar Proteinshakes vorher reinballern und dann wird das schon, oder
0: ja,
2: wie?
0: Dann schaffen wir auf jeden Fall auch die 200 Meter nicht.
2: Ja, ihr bekommt auf jeden Fall auch noch vor Ort Verpflegung, also lecker essen und trinken. Das wird, ne? Kevin?
1: Ja, auf jeden Fall. Das kriegen sie hin. Ich bin zufällig. Ich habe ein bisschen Angst, dass die Jungspunde die Altherren da auseinandernehmen am Ende des Tages, aber das wird schon.
2: Das wird auf jeden Fall.
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1: Mit Kevin Mostert und Sophie Gebauer. Hallo.
2: Schöne Mittagspause euch.

0: Charts mit viele live bei eurem Sommerradio. 12.42 Uhr haben wir es, da fällt der Gavin fast vom Hocker, weil jetzt am Wochenende ist das Sanremo-Festival in Weeze und das hat ein komplett wildes Line-Up.
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0: Hat sich so angehört, dass du da irgendwie vom Hocker fällst.
2: Nur ein paar Beispiele. Mit am Start DJ, alle Farben, Bibi Rexha mit dabei, Materia, SDP und großes Highlight.
0: Jason Derulo.
2: Nein.
0: Kevin Mustard.
2: Und das ist ja auch nur eine kleine Auswahl von Künstlern, die in Weeze da am Start sind.
0: Genau, Tickets kosten schon ziemlich viel. Freitag kommt ihr für rund 120 Euro rein, Samstag für 130. Und wenn ihr ein Kombi-Ticket wollt, dann bekommt ihr das für 215 Euro. Also müsst ihr auf jeden Fall tief in die Tasche greifen, ne?
2: Wie viel spart man, wenn man eigentlich 120 und 130 bezahlen muss, aber für 215 das
0: kriegt? Ich kann doch kein Mathe, ich arbeite doch im Radio.
2: 35.
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2: Mit Sarah Heinz, guten Tag. Die Nachrichtendienste in Deutschland sollen künftig besser auf Bedrohungen wie Spionage und Cyberangriffe reagieren können. Das Bundeskabinett hat deswegen eine Reform beschlossen, durch die die Befugnisse von BND und Verfassungsschutz deutlich erweitert werden sollen. Thorsten Adolfs aus dem News-Team, was genau ist da geplant?
3: Ja, die Dienste sollen fit fürs digitale Zeitalter werden. Bundesinnenminister Dobrindt hat der Bild gesagt, dass Deutschland bei der Abwehr von Staatsterror und extremistischen Gruppen international wettbewerbsfähig bleiben muss. Im Moment sammeln BND

und Verfassungsschutz vor allem Infos. Bald sollen sie aber auch aktiv eingreifen können. Das bedeutet zum Beispiel, dass sie bei Hackerangriffen zurückschlagen, Daten manipulieren oder Sabotageakte im Ausland verhindern dürfen. Die Verantwortlichen sagen, das sei nach der militärischen Zeitenwende ein notwendiger Schritt, um uns in einer Welt voller hybrider Auseinandersetzungen besser

0: Da fehlt dann der Blick von außen auf die Geheimdienste. Außerdem gibt es große Bedenken, weil Geheimdienste in Zukunft unter anderem auf private Videoüberwachungskameras zugreifen oder mit Hilfe künstlicher Intelligenz riesige Datenmengen auswerten könnten. Vor allem Grüne und Linke sehen auch eine Gefahr für das wichtige Trennungsgebot zwischen den Geheimdiensten und der Polizei. Dieses Prinzip ist historisch fest in unserer Demokratie verankert, um die Macht des Staates zu begrenzen.
1: Danke, Thorsten. Noch mehr Themen jetzt im Überblick. Nach Auslaufen des Tankrabatts sind die Energiepreise in Deutschland wieder deutlich gestiegen. Laut Statistischem Bundesamt ist die Inflation im Juli um 0,8 Punkte auf jetzt 2,8% gewachsen und es könnte noch weiter hochgehen. Im Irankrieg ist weiter keine Lösung in Sicht und auch durch das Niedrigwasser in den Flüssen steigen die Transportkosten für Kraftstoff. Immer mehr Kinder und Jugendliche haben eine diagnostizierte Bewegungsstörung. Eine Analyse der KKH-Krankenkasse hat gezeigt, dass die Zahlen zwischen 2014 und 2024 um gut ein Drittel angestiegen sind, bei den 15- bis 18-Jährigen sogar um zwei Drittel. Ein Grund hierfür sei demnach zu wenig Bewegung im Alltag. In Meerbusch hat eine Frau ihren Hund aus einem Sumpf gerettet und musste danach selbst gerettet werden, weil sie bis zur Hüfte eingesunken war. Eine Freundin, die mit ihr unterwegs war, rief die Feuerwehr. Die Einsatzkräfte konnten die Frau dann mit Hilfsmitteln herausziehen. Jeder, der in den letzten Monaten auf Jobsuche war, weiß, es ist aktuell gar nicht so einfach, eine Stelle zu finden. Vor allem Job-Einsteiger haben es schwer. Laut der Internationalen Arbeitsorganisation liegt das nicht nur daran, dass Unternehmen durch die Wirtschaftslage vorsichtiger einstellen, auch künstliche Intelligenz sei ein Grund. Immer mehr Jobs verändern sich durch KI, genau wie die Anforderungen an potenzielle neue Mitarbeiter. Die Arbeitsorganisation ist deswegen für mehr Investitionen in Bildung, Ausbildung und lebenslanges Lernen. Und das waren die Nachrichten mit Sarah Heinz.
2: Danke, Sarah. Kurz nach eins, hier ist euer Sommerradio mit Kevin Mostert, Sophie Gebauer und dem Wetter.
3: Und es wird warm heute bei uns. Temperaturen bis 30 Grad sind möglich. Dazu wirklich absolutes Topwetter. Ganz viel blauer Himmel, ganz viel Sonne. 27 Grad sind es schon auch zur Sonnenfinsternis heute Abend. Wirklich beste Bedingungen. Morgen dann noch heißer, 34 Grad bei 14 Sonnenstunden. Freitag 36 Grad. Danach kühlt es sich dann aber wieder ab.
2: Und die Staus für euch. Ab 10 Minuten A3 Köln Richtung Oberhausen. Zwischen Duisburg-Wedau und Oberhausen-Lierich 2 Kilometer Stau. 10 Minuten braucht ihr länger. A40 Duisburg Richtung Essen. Zwischen Essen-Holsterhausen und Essen-Frillendorf 4 Kilometer Stau. Eine halbe Stunde müsst ihr mehr einplanen. A52 Düsseldorf Richtung Essen. Zwischen Essen-Süd und Dreieck Essen-Ost 2 Kilometer Stau. 20 Minuten kommen obendrauf. Und wenn ihr auch noch was habt, ruft an oder schickt eine WhatsApp.
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2: Gute Fahrt euch.
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2: Und Pommesgeruch im Studio. Kevin, Mann. Aber ist lecker, oder?
3: Guten Hunger an mich selbst.

0: und heute heißt es Team Altherren gegen Team Jungspund.
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2: Team Mario gegen Team Janosch spielen heute Nachmittag bei Topgolf in Oberhausen um den Sommercup und eine Fan-Membership bei Topgolf. Und das ist ja richtig ordentlich, ne?
0: Ja, Team Mario ist eine Männermannschaft, alles alte Fußballer, die jetzt die Jugendvereine unterstützen. Und Mario hat sich bei uns beworben über unsere Homepage, weil er sagt, ich habe Bock auf einen schönen Nachmittag und es wird ja auch ein schöner Nachmittag.
3: Ja, das glaube ich auch. Deswegen, das tut uns auch wahrscheinlich mal ganz gut, weil wir machen das ja alles ehrenamtlich und das ganze Jahr immer mit den Kids. Und da habe ich jetzt mal gedacht, lass mal für die Jungs hier ein bisschen Spaß reinbringen. So. Und vielleicht entdeckt der ein oder andere halt sein Talent, ne? Man weiß ja nie.
2: Und dann werden die Profigolfer, dann sind das dann Altherren-Golfer, ne? Team Janosch hat auch Bock, ein bisschen Golferfahrung haben sie auch schon.
4: Ja, wir waren tatsächlich, also auch mit meiner Freundin und meinen Brüdern, waren wir jetzt schon 2-3 Mal auch bei Topgolf in Oberhausen und ja, genau.
0: Und wie lief's da, sag mal?
4: Ja, war mal besser, mal schlechter. Aber an sich war es auf jeden Fall, war auf jeden Fall spaßig.
2: Und das ist doch die Hauptsache, ne?
0: Und wer das Ding heute rockt, hört er ab 15 Uhr hier im Sommerradio. Und wenn ihr auch Bock auf eine Runde Topgolf habt, bewerbt euch auf unserer Website.
4: Wir waren tatsächlich.
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0: 2006 auf Platz 1 gewesen in den deutschen Charts. No, no, never von Texas Lightning hier im Sommerradio.
1: Da ist es. Ja, jetzt hast du noch ein bisschen Zeit, was zu reden. Ich kann wieder keine Knöpfe drücken.
0: 36 Punkte damals geholt, 15. Platz beim ESC gemacht, ESC ausgetragen in Athen, Griechenland, geschrieben von Jane Comerford.
1: Ja, und jetzt hier dann eben auch Lola Young mit Messi in eurem Sommerradio.
0: Sophie Gebauer und Kevin Mostert sind hier. Tachchen!

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1: Mit Captain Mostarts und Sophie Gebauer. Hallo.
2: Tag.

0: Sonnenfinsternis. Ich kann das Wort nicht mehr hören, sage ich zu. Es ist in aller Munde. Es wird heute passieren. Wir sind alle ganz aufgeregt und freuen uns, wenn wir mit der selbstgebauten Lochkamera oder mit dieser absolut dunklen Brille einen hellen Fleck am Himmel sehen, wo sich ein dunklerer Fleck vorschiebt. Ich bin da nicht so euphorisch, muss ich sagen.
1: Du hast ja gerade schon gezeigt, auf Instagram wird dir angezeigt, dass Leute schon den Optiker quasi umrennen, weil die ganzen Brillen
0: Malls
1: kaufen wollen.
0: Absolut überfüllt.
1: Das ist krass, ne? Aber ob ihr diese Sonnenfinsternis heute guckt oder ob ihr, so wie Kevin sagt,
0: ja, ich guck sie, weil ich will es nicht verfassen, aber ich will sie eigentlich nicht gucken. Das ist ja so paradox.
1: Ja gut, wie ihr das macht, das hat uns unsere Reporterin Laura gefragt.
2: Wusstest du, dass am Mittwoch eine Sonnenfinsternis stattfindet?
3: Ja, tatsächlich haben Arbeitskollegen mir das erzählt.
2: Ist das denn für dich eher so was Aufregendes oder Besonderes oder eher nicht so?
3: Doch, ich finde das schon besonders. Also ich glaube, die nächste ist ja auch irgendwie in mehreren Jahrzehnten erst. Also es ist ja schon ein Phänomen. Also ja, ich finde es schon interessant, ja.
2: Hast du denn schon mal eine gesehen?
4: Ja, da war ich so ungefähr 6 Jahre alt. Da haben sich meine Eltern dorthin geführt, wo man es gut sehen konnte. Und ich glaube, das war auch eine totale Sonnenfinsternis. Und die hat man in Deutschland ja auch nicht so ultra häufig oder generell. Genau, und deswegen habe ich die da damals so gesehen.
5: Ja, das habe ich schon mitbekommen.
2: Und wirst du dir die auch angucken?
5: Ich denke schon.
2: Ist das denn für dich eher was Besonderes?
5: Ist schon was Besonderes, weil es ja nur alle paar Jahre vorkommt.
2: Wirst du dir die auch angucken?
6: Vor

0: voraussichtlich ja. Das ist tatsächlich die erste Sonnenfinsternis, die ich auch selber sehe. Also jedes Mal, wo die war, war ich irgendwo, wo man die nicht sehen konnte. Und diesmal wollte ich mir Zeit nehmen und die mir auch mal angucken.
1: Ja, ist auf jeden Fall was Besonderes, ja. Dass selbst der Kevin sagt, der hat so FOMO, Fear of Missing Out, der will das eigentlich nicht, aber er muss.
2: Ich habe das Problem, ich wohne ja im Dachgeschoss und die Sonne verläuft perfekt neben meinem Fenster. Also ich werde das heute zwangsläufig sehen und dann werde ich ja auch hingucken müssen, weil damit ich es morgen sagen kann, ich habe es gesehen.
1: Pass auf deine Netzhaut auf, Junge. Also Jax Jones und Ina Wilson, das ist jetzt Breathe und der Kevin, der guckt. Dumb.

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1: Heißt für uns, Sophie Gebauer und Kevin Mossatz geht es gleich in den Feierabend, aber wir geben euch in vertrauenswürdige Hände. Joshua Windelschmidt und Lena Heidmann sind am Start.
2: Hallo, ja, wenn das mal ein Fehler ist, also das
3: ja, ich weiß auch nicht, also mein Plan für heute Nachmittag war eigentlich uns beide mal ganz entspannt, wir lehnen uns zurück und gucken dann einfach mal, wie es beim Sommercup so läuft, bei Topgolf in Oberhausen. Da treten ja Team Altären rund um Mario gegen Team Jungspunde, so, rund um Joshua an, ne?
4: Janosch.
3: Mann. Jetzt hat er mich ganz rausgebracht.
0: Ja. Mario, das wird lustig.
1: Irgendwas mit Sch, moderiert gleich.
0: Irgendwas mit Sch und hier, Kevin und Sophie.
1: Schön Trausch.
0: Bis morgen.
3: Tschüss.

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1: Mit Sarah Heinz, guten Tag. Die EU will mehr tun, um den Verpackungsmüll bei uns zu reduzieren. Ab heute greifen dafür neue Regeln, durch die weniger Plastik und Schadstoffe in unseren Produkten und im Müll landen sollen. Thorsten Adolfs aus dem News-Team, was ändert sich denn bei den Verpackungen?
2: Verpackungen müssen in Zukunft so klein wie möglich sein. Das heißt, diese nervigen Mogelpackungen mit irgendwelchen Doppelwänden oder unnötigen Zwischenräumen sind bald Geschichte. Außerdem wird es bei den Inhaltsstoffen strenger. In Lebensmittelverpackungen stecken nämlich oft sogenannte Ewigkeitschemikalien, die nicht abbaubar sind. Für sie gelten ab sofort neue Grenzwerte, damit die Stoffe nicht mehr in unser Essen gelangen. Alles in allem kann man sagen, dass die Verpackungen umweltfreundlicher und ehrlicher werden müssen, damit man sie später auch besser recyceln kann. Das ist doch bitter nötig, denn wir produzieren viel zu viel Müll, sagt die EU. Im Schnitt über 170 Kilogramm sind es pro Kopf und Jahr.
1: Was wird sich für uns in Zukunft dann beim Einkaufen ändern oder auch wenn wir uns unterwegs was zu essen holen?
2: Da kommt einiges auf uns zu. Wer gerne unterwegs einen Kaffee trinkt oder Essen to go holt, bekommt ab 2028 bei den Gastronomen eine Mehrwegoption, die nicht teurer sein darf als

Einwegbecher. Schon ab nächstem Jahr kann man außerdem eigene Dosen mitbringen und dort befüllen lassen. Auch beim Thema Plastik wird aufgeräumt. Ab 2030 verschwinden für frisches Obst und Gemüse die kleinen Plastikverpackungen aus den Regalen. Und wer oft online bestellt wird, merken, dass Pakete weniger mit Luftpolsterfolie oder Füllmaterial vollgestopft werden. Der Naturschutzbund Deutschland

0: Verfassungsschutz sollen künftig mehr gegen aktuelle Bedrohungen wie Spionage und Cyberangriffe tun dürfen. Dafür soll eine Reform sorgen, die heute vom Kabinett beschlossen wurde. Ziel sei es, uns besser vor hybriden Angriffen zu schützen. Bundesverkehrsminister Bilger hat wegen des Niedrigwassers vorgeschlagen, Wasserwege gezielt auszubauen. So soll mehr Fracht über Flüsse transportiert werden können, sagte er dem RND. Bundesumweltminister Schneider hält dagegen, genau wie der Umweltverband WWF, der Ausbau würde dafür sorgen, dass Wasser nur noch schneller abfließen würde. Im niedersächsischen Landkreis Oldenburg haben Kinder bei einer Schatzsuche mit Metalldetektoren eine Granate aus dem Zweiten Weltkrieg entdeckt. Die Polizei hat den Campingspielplatz sofort abgesperrt. Weitere Experten sind danach angerückt, um die Granate zu beseitigen. Evakuiert werden musste niemand. Die meisten Menschen in Deutschland fühlen sich von der Politik im Stich gelassen. Das zeigt ein aktuelles Trendbarometer von RTL und NTV. Demnach finden bei uns nur 12%, dass die wirklichen Probleme im Land angegangen werden. 84% der Befragten haben das verneint. Von ihnen sagt fast jeder Dritte, dass die AfD die Partei sei, die sich am wenigsten um die Interessen der Bevölkerung kümmere. Die Union liegt mit 25% knapp dahinter. Viele sind mit der Arbeit von Kanzler Merz nicht zufrieden. Selbst unter Unionswählern sinken die Werte. Laut einer Forsa-Umfrage lag die Zufriedenheit zuletzt auf einem Tiefstwert von 13%. Und das waren die Nachrichten mit Sarah Heinz.
1: Und wir machen weiter mit dem Wetter hier im Sommerradio. Das ist einfach Sommer. Wolkenloser blauer Himmel da oben neben, ansonsten Sonnenschein. Dazu 28, 29 Grad heute Nachmittag in der Spitze. Das bleibt genau so. Perfekt zum Sonnenfinsternis oder Sternschnuppen gucken später. Und morgen auch weiter Sonne satt. Dann zu noch mal heißeren 33 bis 34 Grad.
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3: Und das ist der Verkehrsservice für euch mit der A2 Oberhausen Richtung Dortmund zwischen dem Kreuz Oberhausen und Bottrop. 3 Kilometer Stau, da braucht ihr 10 Minuten länger. Dann haben wir die A3 Köln Richtung Oberhausen zwischen dem Kreuz Breitscheid und dem Kreuz Kaiserberg. 2 Kilometer Stau, aber da braucht ihr 26 Minuten länger, da hat es einen Unfall gegeben. Und die A52 haben wir noch, Essen Richtung Düsseldorf zwischen Tiefenbruch und Ratingen. Auch da hat es einen Unfall gegeben und die rechte Spur ist gesperrt. Wenn ihr noch Staus entdeckt oder auch Blitzer, dann meldet euch bei uns.
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3: Gute Fahrt.
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1: Da sind wir wieder, Lina Heidmann.
3: Und Joshua Windelschmidt. Hallo. Ja, einmal zusammen mit Robbie Williams auf der Bühne stehen, das wäre ein Traum.
1: Joshi, ich glaube nur, dass daraus bei dir nichts mehr wird. Also gesanglich weiß ich, wird's nichts. Nee. Tanzen habe ich dich zwar noch nicht gesehen, aber auch da glaube ich, Background-Tänzer wird eher schwierig.
3: Ja, da hast du recht. Aber der Traum lebt weiter. Ich glaube, das macht richtig Spaß, mit dem auf der Bühne abzugehen. Boah.
1: Ja, immerhin teilt ihr euch jetzt hier die Radiobühne. Das ist Let Me Entertain You im Sommerradio.

0: Das ist Somber mit Home Wrecker an diesem Mittwochnachmittag. Hier im Sommerradio, ja, die Woche ist schon fast wieder halb geschafft, ne? Also der perfekte Zeitpunkt, um schon mal mit einem Auge aufs Wochenende zu gucken.
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0: Carlisle und Heaven is a Place on Earth geht's durch den Mittwoch.
1: Wir haben es jetzt 14.23 Uhr und wünschen euch einen schönen Nachmittag.
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1: Es ist 2:30. 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Mit Stefan Merten und dem Wichtigsten aus Oberhausen und dem Ruhrgebiet. Guten Tag. Der Stadtrat soll nach den Sommerferien 6 neue Personalstellen für Oberhausener Kitas beschließen. Grund ist unter anderem ein steigender Bedarf an Inklusionsfachkräften. Betroffen sind 7 Kitas. Biefang, Holten, Rechenacker, Königshardt, Ackerstraße, City West und Stemmersberg. Dort fehlen laut den Vorgaben

0: des Landesjugendamts, Fach- und Ergänzungskräfte, um den Betrieb regulär sicherzustellen. Insgesamt entstehen 3 neue Erzieherstellen und 3 Stellen für Kinderpflegerinnen und Kinderpfleger. Die A52 zwischen dem Kreuz Breitscheid und Essen-Kettwig wird an 2 Wochenenden im August und September vollständig gesperrt. Grund sind Reinigungsarbeiten an den Fahrbahnübergängen der Ruhrtalbrücke. Zuerst ist die Fahrtrichtung Essen betroffen, vom 21. August abends bis zum 24. August morgens. Die Fahrtrichtung Düsseldorf folgt dann vom 11. bis zum 14. September. Bei den Arbeiten werden die Dehnfugen der Brücke mit sehr hohem Wasserdruck gereinigt, der überregionale Verkehr wird großräumig umgeleitet. Soweit die Nachrichten mit Stefan Merten. Die gibt's alle zum nochmal lesen und hören auf radiooberhausen.de.
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2: Kuckuck, Lina Heidmann.
3: Und Joshua Windelschmidt hier. Hi.
4: Moin.

0: Das ist Olivia Rodrigo mit Drop Dead hier in eurem Sommerradio.
1: Neu bei uns und ein bisschen älter. Aus dem Jahr 1993 ist Sting und seine goldenen Felder Fields of Gold. Lehnen wir uns zurück, legen wir uns jetzt für 3 Minuten rein, oder?
0: Entspannte Nummer auf jeden Fall. Finde ich gut.
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0: Alexa und New Religion hier in eurem Sommerradio. 3:15 haben wir es und gleich geht's los. Team Altherren rund um Mario.
1: Gegen Team Jungspunde rund um Janosch.
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1: Genau, die beiden Teams spielen gleich ab 3 offiziell um den Sommercup in den Sommerferien. Zu gewinnen gibt es eine Topgolf-Fanmitgliedschaft für ein Jahr und Pokale fürs ganze Team. Natürlich aber auch Ruhm und Ehre.
0: Ja, und bevor es losgeht, checken wir, wie groß die Aufregung ist, beziehungsweise wie ruhig die Hände für so einen perfekten Abschlag sind. Beziehungsweise wir checken es nicht, sondern Sommerradio-Reporter Mario Alt.
3: Jo, hallo, hier aus Oberhausen vom Topgolf. Ich kann sagen, ich bin nicht so nervös, aber um mich geht's ja auch nicht, sondern es ist ja gleich ein anderer Mario, der hier antreten wird mit seinem Team. Aber es ist noch niemand da. Also wir sind hier wirklich ganz oben, ganz links in der Ecke fast schon. Top-Aussicht über den ganzen Platz. Die Schläger sind noch kalt, aber ich würde sagen, hier können die gleich ordentlich geschwungen werden, auf jeden Fall.
1: Ja, der Janosch hatte schon erzählt vorab, dass er so ein paar Mal bei Topgolf war. Meinst du, dass wir trotzdem so ein fairer Wettkampf? Weil angeblich muss man ja gar nicht so viel dafür können.
3: Nee, also ich habe das auch schon mal gemacht und ich kann sagen, ich kann

0: wirklich gar nichts und ich habe trotzdem nicht so schlecht abgeschnitten. Von daher, hier hat jeder eine Chance. Das macht es so spannend dann.
1: Ja, gucken wir mal. Eigentlich hätten sie ja bis 15 Uhr auf jeden Fall Zeit, um noch eine Runde sich warm zu spielen. Aber wer zu spät kommt, der muss halt auch einfach mal kalt in so einen Wettkampf starten. Schauen wir mal. Ansonsten hören wir einfach weiter rein, wie es läuft. Gleich, wenn Team Altherren und Team Jungspunde bei dir eintrudeln, Mario. Und wir freuen uns auf den Sommercup in dieser Woche.
0: Ich freue mich auch.
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0: Flower mit den Pointer Sisters und I'm so excited hier im Sommerradio.
1: Und gleich wird's ein bisschen entspannter und chilliger. Mit Jack Johnson Upside Down gibt's direkt vor den Nachrichten hier.
0: Schönen Mittwoch.
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1: Mit Sarah Heinz, guten Tag. Bei vielen Flüssen ist der Pegel im Moment extrem niedrig. Das belastet die Natur, aber auch den Gütertransport. Die Schiffe werden dadurch massiv ausgebremst. Dafür sucht die Bundesregierung deshalb nach Lösungen. Thorsten Adolfs aus dem News-Team, da gibt es aber zwei komplett unterschiedliche Ansätze.
2: Ja genau, Bundesverkehrsminister Bilger fordert den Ausbau der Wasserstraßen. Das Ziel müsse bleiben, mehr Fracht von der Straße aufs Wasser zu bringen, sagt er. Die häufigen Niedrigwasserstände, die sicher auch mit dem Klimawandel zusammenhängen, seien auf Dauer einfach nicht tragbar, meint Bilger. Damit Unternehmen den Wasserstraßen wieder vertrauen können, wirbt er im RND dafür, die Wasserwege gezielt auszubauen. Er sagt aber auch, dass er den ökologischen Ausgleich sehr genau im Blick behalten will und dazu auch mit Umweltverbänden ins Gespräch kommen möchte.
1: Bundesumweltminister Schneider und einige Experten halten aber gar nichts von den Plänen.
2: Ja, Schneider lehnt eine Vertiefung der Flüsse strikt ab. Er setzt stattdessen auf Renaturierung, damit das Wasser besser in der Fläche gehalten werden kann. Auch der WWF warnt, dass der Ausbau und die Begradigung von Flüssen das Wasser nur noch schneller abfließen lassen würde, statt es zu speichern. Und Schneider sagt auch, dass in Deutschland ein Umdenken nötig ist, weg von alten Strategien, die Flüsse nur für uns nutzbar machen zu wollen, hin zu natürlichen Flusslandschaften, die dann als wichtige Wasserspeicher dienen.
1: Danke, Thorsten, für die Infos. Mehr Meldungen jetzt kurz und kompakt. Neben der Geheimdienstreform hat das Bundeskabinett auch beschlossen, die Kinder- und Jugendhilfe zu erneuern. Da soll künftig gespart werden, zum Beispiel an der individuellen Schulbegleitung für Kinder mit Behinderungen oder psychischen Erkrankungen. Kritik gibt es dafür von Sozialverbänden, auch die SPD fordert Nachbesserungen. In Deutschland wurde letztes Jahr etwas weniger gearbeitet. Laut dem Bundesinstitut für Bevölkerungsforschung

Forschung ist die Wochenarbeitszeit pro Kopf im Schnitt um 18 Minuten gesunken. Bei den Menschen über 60 hat sie dagegen etwas zugelegt. Das liege auch daran, dass das Renteneintrittsalter schrittweise angehoben wurde. Die Hitze wirkt sich auf unseren Körper aus und das kann bei der Einnahme bestimmter Medikamente für mehr Nebenwirkungen sorgen. Der Branchenverband Pharma Deutschland spricht unter anderem von Schlafstörungen, Herzrasen oder Kreislaufproblemen. Besonders aufpassen sollten demnach Menschen, die Psychopharmaka einnehmen, wie Antidepressiva oder ADHS-Medikamente. Heute Abend werden Millionen Menschen in den Himmel schauen.

0: Europa sogar richtig dunkel wie in Spanien. Dort gibt es zum ersten Mal seit über 100 Jahren wieder eine totale Sonnenfinsternis zu sehen. Bei uns in Deutschland wird der Mond die Sonne zu 90% verdecken. Wer sich das anschauen will, sollte seine Augen schützen, am besten mit einer speziellen Schutzbrille. Eine normale Sonnenbrille reicht nicht aus. In NRW startet die partielle Sonnenfinsternis um 7:15. Um 9:15 ist das Spektakel dann schon wieder vorbei. Gut 2 Stunden danach kommt aber schon das nächste Highlight. Die Perseiden erreichen ihren Höhepunkt. Dann gibt es hunderte von Sternschnuppen am Himmel zu sehen. Und das waren die Nachrichten mit Sarah Heinz.
1: Machen wir weiter mit dem Wetter hier im Sommerradio und das ist einfach Sommer. Wolkenloser blauer Himmel da oben, neben ansonsten Sonnenschein von früh bis auch spät und jetzt 29 Grad gemessen dazu auf dem Thermometer. Das bleibt genau so, perfekt zum Sonnenfinsternis gucken später oder die Sternschnuppen, die sind natürlich dann auch am Start. Ihr habt es gerade bei Sarah in den Nachrichten gehört. Und morgen machen wir Copy-Paste, dann sogar noch mal heißer mit 33, 34 Grad in der Spitze.
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3: Und das ist der Verkehrsservice für euch mit den längsten Staus ab 10 Minuten Wartezeit. Die A2 Oberhausen Richtung Dortmund zwischen dem Kreuz Oberhausen und Bottrop. 3 Kilometer Stau, da dauert es 11 Minuten länger. Die A3 Köln-Oberhausen zwischen Duisburg-Wedau und Oberhausen-Lierich. 4 Kilometer Stau und 11 Minuten Wartezeit. Und die A57 Köln Richtung Nimwegen zwischen dem Kreuz Meerbusch und Mörs-Hülsdonk. 9 Kilometer stockender Verkehr, da braucht ihr mindestens 12 Minuten länger. Wenn ihr noch Staus entdeckt oder auch Blitzer, dann sagt uns gerne Bescheid.
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3: Habt eine gute Fahrt.
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1: Wunderschön wünschen wir euch. Lina Heidmann
3: und Joshua Windelschmidt, moin. Und mir ist diese Woche schon aufgefallen, dass du für Nick Kershaw einen richtig schönen Spitznamen hast.
1: Ja, Nick Cashew nenne ich den. Hab mich irgendwann mal hier in der Moderation versprochen, seitdem heißt er bei uns zu Hause so, ist ein Lacher. Ich finde, das klingt aber auch einfach schöner.
3: Ja, und leckerer. Kleiner Snack am Nachmittag jetzt für euch, Nick Cashew.
1: Lecker.
3: I want the list. Let the sun go down on me. So.
1: Ja.

0: Junge, Junge, Junge. Grüße an unsere Musikredaktion. Gehen raus. Ihr habt doll Bock auf die Sonnenfinsternis. Nach Nick Kershaw und I Won't Let the Sun Go Down on Me. Hügel und Moving in the Sun gerade gehört hier im Sommerradio. Und jetzt kommt
1: George Michael.
2: Ja, und der hat auch die Sonne bei sich. Don't Let the Sun Go Down.
0: Zusammen mit Elton John jetzt hier für euch.

0: Applaus für George Michael und Elton John.
1: Zu Recht.
0: Let the Sun Go Down. Und jetzt großer Applaus für unseren Sommercup.
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0: Ja, immer mittwochs in den Sommerferien steht bei Topgolf in Oberhausen unser Sommercup an. Jetzt geht es los. Wenn ihr auch mal mit dabei sein wollt, dann meldet euch auch gerne noch an auf unserer Homepage.
1: Das haben auch Mario aus Mülheim und Janosch aus Wesel gemacht. Die beiden stellen heute die Teams, die gegeneinander antreten. Und mit dabei ist auch unser Sommerradio-Reporter Mario Ahlt. Mario, gleich geht's los. Wie heiß sind die beiden Teams schon?
3: Ja, das finde ich jetzt mal heraus. Ich habe nämlich die beiden Team-Captains hier quasi bei mir. Erstmal, Janosch, erzähl mal, beste Aussicht hier. Wie viel Bock hast du schon?
4: Ja, ich habe auf jeden Fall sehr Bock. Und ich denke, meine Teamkameraden haben auch sehr viel Bock. Und ja, wird bestimmt gut.
3: Mario, bei dir, bist du schon heiß oder bist du eher aufgeregt? Wie sieht's aus?
5: Nee, wir sind eigentlich richtig heiß und top motiviert und wir wollen halt jetzt richtig rocken.
3: So, ich mache jetzt hier mal quasi den Schiedsrichter hier zwischen euch. Ihr könnt euch jetzt beide noch gegenseitig was mit auf den Weg geben. Eine Kampfansage oder irgendwas anderes.
4: Ja, also ich wünsche euch viel Glück. Wir sind eigentlich wegen dem Spaß hier und wenn wir gewinnen, wäre natürlich auch schön.
5: Dann kann ich nur das zurückwünschen. Viel Glück, wir sind auch zum Spaß hier und wir rocken das schon zusammen dann.
3: So, also möge der Bessere gewinnen. Wir drücken beiden die Daumen natürlich.
0: Ja, tipptopp. Wir wären eigentlich gerne dabei, höre ich da gerade raus, oder Yoshi?
1: Die sind viel zu nett zueinander. Mal gucken, ob sich das vielleicht im Laufe des Nachmittags noch ändert, aber
0: Yoshi
1: gut.
0: Yoshi will Stress.
1: Ja, sicher. Wir begleiten das Ganze für euch und schauen mal, wer sich da am Ende durchsetzen kann.
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0: neu bei uns, Martin Garrix und Ed Sheeran. Repeat it hier im Sommerradio.
1: Wir haben es jetzt 15.23 Uhr. Habt einen schönen Mittwoch mit uns.
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1: Mit Stefan Merten und dem Wichtigsten aus Oberhausen und dem Ruhrgebiet. Guten Tag. Der Stadtrat soll nach den Sommerferien 6 neue Personalstellen für Oberhausener Kitas beschließen. Grund ist unter anderem ein steigender Bedarf an Inklusionsfachkräften. Betroffen sind 7 Kitas. Biefang, Holten, Rechenacker, Königshardt, Ackerstraße, City West und Stemmersberg. Dort fehlen laut den Vorgaben des Landesjugendamts Fach- und Ergänzungskräfte, um den Betrieb regulär sicherzustellen. Insgesamt entstehen 3 neue Erzieherstellen und 3 Stellen für Kinderpflegerinnen und Kinderpfleger. Die A52 zwischen dem Kreuz Breitscheid und Essen-Kettwig wird an 2 Wochenenden im August und September vollständig gesperrt. Grund sind Reinigungsarbeiten an den Fahrbahnübergängen der Ruhrtalbrücke. Zuerst ist die Fahrtrichtung Essen betroffen, vom 21. August abends bis zum 24. August morgens. Die Fahrtrichtung Düsseldorf folgt dann vom 11. bis zum 14. September. Bei den Arbeiten

0: werden die Dehnfugen der Brücke mit sehr hohem Wasserdruck gereinigt. Der überregionale Verkehr wird großräumig umgeleitet. Soweit die Nachrichten mit Stefan Merten. Die gibt's alle zum nochmal lesen und hören auf radiooberhausen.de.
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2: Mann.
3: Und Joshua Windelschmidt, hallo.
2: Hallo, so und gleich haben wir wieder einen richtig schönen Sommertipp für euch.
3: Und der ist vor allem deswegen richtig schön, weil es da Musik unter freiem Himmel gibt. Und das ist im Sommer immer eine tolle Atmosphäre, finde ich.
2: Finde ich auch. Und was euch genau bei den Sommersounds in Gelsenkirchen erwartet, das hört ihr gleich hier im Sommerradio. Erstmal gibt es jetzt Toto hier und Africa, finde ich auch ein Lied, was perfekt in den Sommer passt.
4: Ja, auf jeden Fall.

0: Das ist Leonie für euch. Don't worry an diesem Mittwochnachmittag. 6 Wochen Sommerferien, das sind 42 Tage, an denen täglich die Frage aufkommt, was machen wir heute?
1: Wir sagen's euch.
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1: Sonntag noch bis zum 23. August ist zum Beispiel Sommersound in Gelsenkirchen angesagt. Da im Stadtgarten am Musikpavillon gibt es Mucke für lau, also ihr müsst keinen Eintritt bezahlen. Einfach hingehen und Spaß haben.
0: Ja, da sind dann jeden Sonntag unterschiedliche Musiker aus Deutschland und auch aus Großbritannien am Start. Querbeet, alle Musikrichtungen, die ihr euch vorstellen könnt.
1: So, diesen Sonntag zum Beispiel Singer-Songwriterin Sarah McQuaid, die auf der Bühne steht. Das ist eine irisch-US-amerikanische Künstlerin. Ich glaube, das wird chillig. Also die hat eine Gitarre dabei.
0: Ja, easy. Sehr gut. Also Abschluss der Sommersounds übrigens dann am 23. August um 19.30 Uhr das Maliki World Orchestra. Das ist so eine 8-köpfige Band, die ja, für euch dann so Afro- und Latin-Rhythmen gemischt mit Balkan-Beats und Gypsy-Jazz spielen.
1: Ui.
0: Ja, das ist wirklich eine bunte Mischung. Klingt außergewöhnlich und das ist es auch. Die Band singt auf Italienisch, Spanisch und Griechisch und will mit euch da einfach eine ordentliche Fete feiern.
1: Hast du jetzt auch alles auf deiner Bingo-Karte abgehakt.
0: Gypsy-Jazz.
1: Wie gesagt, 2 Sonntage habt ihr noch für Sommersound im Stadtgarten in Gelsenkirchen.

0: herrlich gezaubert.
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0: Hier bei uns im Sommerradio am Mittwochnachmittag. Ja, und es gibt doch in jedem Streit diesen einen Moment, Joschi, da ist das ursprüngliche Problem längst nicht mehr das Thema und alles schaukelt sich unnötig hoch.
2: Jo, im Landkreis Osnabrück ist das noch eine seichte Untertreibung für das, was da Anfang der Woche passiert ist. Ein Paar hatte online Pizzen bestellt. Eine zu klein, eine falsch belegt, na, kann mal passieren. Ja. Ein Anruf beim Restaurant hatte aber wohl nicht gereicht, also haben sie sich Verstärkung geholt und sind zu viert zur Pizzeria gebrettert.
0: Soweit würde ich sagen, so normal, wobei ich mich frage, was die Verstärkung sollte. Aber naja, der Wirt, der hat dann wohl angeboten, neue Pizzen zu machen. Das wiederum hat das Paar abgelehnt.
2: Ja, und ab hier kippt mal derbe die Stimmung. Faustschläge, eine durch die Luft fliegende Pizza, Tabletts als Waffen und ein Polizeieinsatz. Gegen den Wirt wird jetzt wegen Verdachts der gefährlichen Körperverletzung ermittelt.
0: Ah, okay. Also ich hätte verstanden, wenn das Paar angefangen hätte, ne? Hungrig wird man ja gerne mal zu Diva, ist bekannt. Aber der Wirt, der arbeitet doch eigentlich da, wo Hunger eigentlich glücklich machen sollte.
2: Ja, aber so wurde aus einer Calzone schnell mal eine Kanone.

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1: Mit Sarah Heinz. Guten Tag. Es sind gute Nachrichten für alle Sterngucker heute. Der Himmel spielt mit und deshalb gibt es eine freie Sicht auf die Sonnenfinsternis. Was uns da heute Abend genau erwartet und worauf wir achten müssen, das weiß Thorsten Adolfs aus dem News-Team.
2: Wir können uns auf eine partielle Sonnenfinsternis freuen. Das heißt, der Mond schiebt sich vor die Sonne, aber eben nicht komplett, sondern nur teilweise. Weil die Sonne schon recht tief steht, sollte man sich einen Platz mit freiem Blick Richtung Horizont suchen, damit sie nicht von Bäumen oder Häusern verdeckt wird. Wichtig ist dabei, man sollte auf keinen Fall ohne eine zertifizierte Schutzbrille in die Sonne schauen, sonst drohen schwere Augenschäden. Die teilweise Sonnenfinsternis beginnt bei uns in NRW um 7:15.

0: Ab etwa 23 Uhr erreichen die Perseiden ihren Höhepunkt. Dann sausen hunderte von Sternschnuppen übers Firmament. Die Bedingungen sind auch dann perfekt, weil es an den meisten Orten im Land wolkenlos bleibt und auch der Neumond nicht stört. Frieren müssen wir auch nicht. Bei Temperaturen um die 20 Grad reicht beim Schnuppengucken ein dünner Pulli.
1: Danke für die Infos, Thorsten. Mehr wichtige Meldungen sind das jetzt in der Zusammenfassung. Wegen der Hitze in diesem Sommer fordern immer mehr, dass Hitzeschutz bei uns im Grundgesetz verankert werden soll. Laut Bundesminister Schneider solle der Schutz vor Hitze so eine gemeinsame Aufgabe von Bund, Ländern und Kommunen werden. Das sagte er heute in Berlin. Ab dem nächsten Sommersemester bekommen Schüler und Studierende mehr Geld. Das hat das Bundeskabinett heute beschlossen. Die Wohnkostenpauschale soll dann von 380 auf 440 Euro pro Monat steigen und auch der Grundbedarf soll schrittweise erhöht werden. In einem Waldstück nahe Flensburg wurde der verpackte Torso eines Mannes gefunden. Polizei und Staatsanwaltschaft gehen aktuell von einem Gewaltverbrechen aus. Die Polizei ermittelt jetzt zu den Hintergründen. Die Leiche soll außerdem noch heute obduziert werden.

Schrittzähler, Schlaftracker oder Smartwatch. Viele von uns nutzen solche Geräte inzwischen für die eigene Fitness. Das volle medizinische Potenzial wird so aber noch nicht ganz ausgeschöpft. Das zeigt eine aktuelle Deloitte-Umfrage. In der hat jeder Dritte angegeben, Gesundheits-Apps und vernetzte Geräte zu nutzen, um den eigenen Lebensstil zu verbessern. Viele wollen so zum Beispiel das eigene Gewicht überwachen. Bei chronischen Krankheiten oder auf ärztlichen Rat greifen bisher aber nur wenige darauf zurück. Vor allem ältere Menschen haben kaum Smartwatches,

0: für euch. Die A40 Duisburg Richtung Essen zwischen Mülheim-Heißen und dem Dreieck Essen-Ost. 5 Kilometer stockender Verkehr, da kommen 9 Minuten obendrauf. Und noch ein Hinweis von der A42 Kamp-Lindfort Richtung Dortmund zwischen dem Kreuz Essen-Nord und Essen-Altenessen. Da ist ein Auto liegen geblieben auf dem Standstreifen, der könnte da noch blockiert sein. Also dementsprechend da vorsichtig fahren. Wenn ihr noch was entdeckt, einen Stau oder einen Blitzer, dann sagt uns gerne Bescheid.
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0: Und eine gute Fahrt zusammen.
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0: und Joshua Windelschmidt.
3: Tag. Hi.

0: verrückt sind wir hier am Mittwochnachmittag. Spielen einfach Saturday Night.
1: Wahnsinn.
0: Wickfield, die 90er, hier im Sommerradio. Und Team Jung oder Team Alt, wer gewinnt heute im Generationenduell?
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0: Ja, Mario aus Mülheim ist mit seiner Altherrentruppe am Start und Janosch aus Wesel mit seinen Kumpels. Und jetzt geht es da auch schon um Punkte.
3: Mario Alt ist unser Sommerreporter. Der ist da auch, ja, sag ich mal, vom Alter her irgendwo genau dazwischen, zwischen Team Alt und Team Jung. Und der begleitet den Sommercup. Mario, wie läuft's?
4: Ja, gut läuft's. Ich habe mich immer bei Team Alt jetzt gerade eingeordnet. Schau da mal zu. Mhm. Ja, der ein oder andere Ball, der wird nochmal verfehlt. Aber im Prinzip, hier kann wirklich jeder punkten. Ne? Also es geht darum, einfach nur das Spielfeld zu treffen. Das ist drin und dann auf dem Spielfeld sind nochmal spezielle Punkte. Mhm. Da kann man ein bisschen mehr abräumen. Mhm. So, und ich schnapp mir jetzt mal hier den Thorsten. Weil Thorsten, ich habe das Gefühl, du bist so ein bisschen der Ehrgeizigste hier aus deiner Truppe. Oh. Liege ich da richtig?
5: Oh, nein, nicht wirklich. Nein, ich versuche die anderen nur zu motivieren.
4: Ja, okay, das machst du aber sehr viel Energie, sag ich mal. So. Erzähl mir mal, was seid ihr denn überhaupt für eine Truppe?
5: Ja, wir sind vom Fußballverein Dümpner TV. Ja, und alles. Ich bin ehemaliger Trainer, Jugendleiter ist hier. Die anderen sind aktive Trainer. Ja, und kennen uns schon seit, ja, weiß ich nicht, 15 Jahren bestimmt.
4: Okay, und ihr könnt Fußball, ihr könnt, wie ich sehe, Golf spielen, aber auf den T-Shirts, was habe ich da irgendwo noch drauf gelesen? Knobeln, macht ihr das auch?
5: Nein, Dütras steht da drauf. Das ist dafür, da unterstützen wir die Kinder in unserem Verein, die halt, ja, denen gewisse Mittel halt fehlen bei gewissen Sachen, die wir haben. Vielleicht Schuhe, vielleicht nicht zu dem Ausflug, wenn da irgendwas finanziell nicht passt. Dafür haben wir damals, ja, das gegründet so.
4: Ja, das ist eine tolle Sache und gleichzeitig heute eine tolle Sache beim Topgolf. Hier haben alle Spaß und es läuft auch ziemlich gut, würde ich sagen. Die Punkte sind sehr, sehr hoch.
0: Ja, kannst du uns einen kurzen Zwischenstand schon geben oder wollen wir es spannend lassen und erst beim nächsten Mal gucken, wer vorne liegt?
4: Nein, wir halten das spannend, weil ich glaube, das kann man so gerade noch gar nicht sagen. Bei 12 Spielern ist das noch ziemlich durchmischt.
0: Na gut, Mario, wir hören nochmal gleich bei dir rein. Du begleitest den Sommercup weiter. Team Alt oder Team Jung? Wer gewinnt? Das ist die Frage.
3: Tja, und wenn ihr auch mal beim Sommercup dabei sein wollt, dann meldet euch über unsere Homepage. Immer mittwochs spielen wir mit euch.
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0: Milo hier bei uns.
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0: So, 3 Stunden hat die Sonne noch freien Blick auf die Erde. Danach drängelt sich der Mond davor. Heute ist Sonnenfinsternis.
3: Ja, immerhin fast 90% der Sonne werden heute verdeckt. Und das können wir am Himmel beobachten. Das Wetter spielt ja auch mit, ne? Kaum Wolken da oben.
0: Kaum, eigentlich keine, ne? Gibt nur 2 wichtige Dinge, die wir beachten sollten. Nicht mit bloßem Auge in die Sonne gucken. Ansonsten könnten wir die Sonne wohl länger nicht mehr aus den Augen kriegen. Also das ist wirklich super gefährlich. Übrigens auch für Handykameras. Die können auch durch das grelle Licht kaputt gehen. Also wenn ihr Fotos machen wollt, dann auch nur mit so einer Sonnenfinsternisbrille vor der Kamera. Ansonsten eben auch die Augen damit schützen.
3: Ja, und ihr müsst freien Blick in Richtung Westen haben. Also wenn euer Balkon Richtung Osten zeigt, dann nützt euch auch die beste Sonnenfinsternisbrille nichts. Denn von der Sonnenfinsternis seht ihr dann wirklich nichts.
0: Logisch, ne? Also ab 6:45 geht's los mit der Sophie. Läuft dann bis zum Sonnenuntergang. So viel verdeckt wie heute wird sie dann übrigens erst wieder im Jahr 2081. Und keine Sorge, Freunde, wenn es soweit ist, erinnern wir euch hier rechtzeitig dran. Dann haben wir übrigens auch wieder eine totale Sonnenfinsternis anstehen.

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1: Es ist Mittwochnachmittag, hier sind Lina Heidmann und Joshua Windelschmidt.
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0: Es ist 16:30.
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2: Mit Stefan Merton und dem Wichtigsten aus Oberhausen und dem Ruhrgebiet. Guten Tag. Der Stadtrat soll nach den Sommerferien 3,5 neue Stellen beschließen, damit der Klimawandel in Oberhausen gestemmt werden kann. Grund sind viele Projekte und viel Fördergeld, das es zu beantragen gilt. Das kann die Stadt personell nicht mehr stemmen, heißt es in einem Beschlussvorschlag für den Rat. Allein für laufende Klimaanpassungsmaßnahmen sind rund 30 Millionen Euro eingeplant. Ohne mehr Personal droht die Stadt, Fördergelder zu verlieren und dass sich Projekte verzögern, heißt es. Beim Auswärtsspiel in Saarbrücken hat ein Fan von Rot-Weiß Essen am Sonntag den verbotenen Hitlergruß gezeigt. Der Club hat den Vorfall scharf verurteilt und kündigt Konsequenzen an. Videobilder aus dem Gästeblock zeigen in Großaufnahme, wie ein Mann nach dem 1:0 Führungstreffer den rechten Arm hebt. Ein anderer Fan drückte den Arm sofort wieder runter. Der Club will Strafanzeige erstatten sowie ein Haus- und Stadionverbot verhängen. Vorrangiges Ziel sei es im Moment, die Person schnellstmöglich zu identifizieren. Soweit die Nachrichten mit Stefan Merten. Die gibt's alle zum nochmal lesen und hören auf radiooberhausen.de.
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1: Haltmann.
2: Und Joshua Windelt mit. Hi. Und wir geben euch jetzt einen kleinen Schub in Richtung Feierabend. Vielleicht auch einen Schub-Schub.
1: Ja, der Schub-Schub-Song von Cher jetzt für euch aus den 90ern. Gut gelaunte Nummer am Mittwochnachmittag. Und Schub-Schub hat übrigens gar keine Bedeutung in diesem Lied. Klingt einfach nur gut, wenn es da im Hintergrund gesungen wird.

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0: Neuer Song von Chris de Saran, die Good Old Days hier im Sommerradio. Es ist Mittwochnachmittag, die Woche ist schon fast wieder halb geschafft. Also der perfekte Zeitpunkt, um schon mal mit einem Auge zumindest aufs Wochenende zu gucken.
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0: Der Mittwochnachmittag mit Post Malone und Chemical. Hier ist euer Sommerradio und wir sind in der zweiten Sommerferienhälfte. Die nächste Rutsche Urlauber startet jetzt in den Urlaub.
1: Jo, und dann werden in den Büros wieder die PCs runtergefahren. Und vorher natürlich, etwas, was ich auch schon öfter mal vergessen habe, wird eine langweilige Abwesenheitsnotiz in dem E-Mail-Programm geschrieben.
0: Oh ja, Kollege Kevin Zimmer, der ist für mehr Spaß in Abwesenheitsnotizen.
2: In den kommenden 2 Wochen bin ich nicht im Büro. Die E-Mails werden nicht weitergeleitet. Ich bin am Montag wieder da.
3: Da bin ich!
2: Ja, wenn man wieder da ist, wird es keinen interessieren, weil ja die Abwesenheitsnotiz schon keinen interessiert hat, weil sie einfach so unfassbar langweilig ist. Ja, sorry.
4: Kennen wir, sind ein bisschen peppiger, ein bisschen moderner.
2: Ja, dann hauen wir mal einen raus. Um mal so einen richtigen Neidfaktor auszulösen, empfehle ich folgende Abwesenheitsnotiz. Ich bin ohne Computer im Urlaub. Jede dringende Mail wird automatisch in ein Foto von mir in Badehose mit einem lustigen Spaßgetränk in der Hand verwandelt und Ihnen zurückgeschickt. Bitte tun Sie das also nicht. Und im Zeitalter der Digitalisierung kann man die Abwesenheitsnotiz vielleicht auch wie so eine Computerfehlermeldung aussehen lassen. Dann ist es gewohnter für den Leser. Fehler 404, Mitarbeiter leider nicht gefunden, Grund Urlaub. Neustart voraussichtlich am 31. August. Oder ihr baut in der automatischen E-Mail-Urlaubsantwort ein paar Herausforderungen ein. Ich bin derzeit nicht im Büro, sondern im Urlaub. Ich habe ein Handy mitgenommen, werde die Telefonnummer aber nicht herausgeben. Wenn Sie die Nummer jedoch erraten können, werde ich Ihren Anruf entgegennehmen.

0: viel Erfolg. Und meine Lieblingsabwesenheitsnotiz: Ich bin gerade unterwegs, um zu prüfen, ob das Meerwasser genauso gut ist wie das aus der Kaffeemaschine im Büro. Die ersten Berichte sind sehr, sehr positiv. In diesem Sinne, viel Spaß im Urlaub und allen anderen viel Spaß beim Lesen der Abwesenheitsnotiz.
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0: Ray und Stay hier im Sommerradio.
1: Und wir bleiben auch noch ein Stündchen.
0: Hallo.
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1: Mit Sarah Heinz, guten Tag. Das Bundeskabinett will den Alkoholkonsum bei Minderjährigen deutlich einschränken und das sogenannte begleitete Trinken abschaffen. Im Moment dürfen 14- und 15-Jährige in Begleitung ihrer Eltern in der Öffentlichkeit noch Bier, Wein oder Sekt trinken. Damit soll bald aber Schluss sein. Dann soll eine strikte Altersgrenze von 16 Jahren für den Kauf und den Konsum von Alkohol gelten. Was die Ministerrunde in Berlin heute noch beschlossen hat, fasst Thorsten Adolfs zusammen.
2: Die Kinder- und Jugendhilfe wird reformiert. Das Familienministerium will das System so fit für die Zukunft machen, damit Hilfen unkomplizierter bei den Familien ankommen und Bürokratie wegfällt. Es gibt aber auch Kritik. Sozialverbände sind besorgt, weil bei Schulassistenzen für Kinder mit Behinderungen verstärkt Gruppenangebote geplant sind und die Einzelbetreuung eingeschränkt werden soll. Beschlossen wurde auch die sogenannte Frühstartrente. Vorgesehen ist, dass der Staat vom 6. bis zum 18. Geburtstag eines Kindes monatlich 10 Euro in ein individuelles kapitalgedecktes Altersvorsorgedepot einzahlt. Die Frühstartrente soll mit dem Geburtsjahrgang 2020 beginnen. Auch die BAföG-Erhöhung von 380 auf 440 Euro pro Monat wird kommen, aber erst zum Sommersemester nächsten Jahres. Außerdem bekommen die Nachrichtendienste eine Lizenz zum Stören. Zum ersten Mal soll ihnen erlaubt werden, aktiv einzugreifen und nicht nur Informationen zu sammeln. Der Verfassungsschutz könnte zum Beispiel in eine Wohnung eindringen, um Sprengstoffkomponenten gegen harmloses Pulver auszutauschen. Die Nachrichtendienste könnten aber auch in IT-Systeme von Drohnenfabriken oder Chemielaboren anderer Länder eindringen, um Gefahren bei uns in Deutschland abzuwehren.
1: Danke, Thorsten, für die Infos. Mehr Meldungen sind das im Überblick. Wegen der schwierigen Lage in der Binnenschifffahrt durch das Niedrigwasser hat die Deutsche Bahn jetzt zusätzliche Hilfe auf der Schiene angeboten. Rund 400 Güterwagen könnten demnach genutzt werden, um die Ladungen der Frachter an ihre Ziele zu bringen. Die Organisation HateAid hat Meta und mehrere Brillenhändler und Hersteller angezeigt. Dabei geht es um den Verkauf sogenannter Smart Glasses bei uns in Deutschland. Smart Glasses sind Brillen mit integrierter Kamerafunktion. In verschiedenen Medienberichten wurde bereits aufgedeckt, dass sie teilweise missbraucht werden, um andere unbemerkt zu filmen oder abzuhören. Seit Freitag spuckt der Ätna auf Sizilien schon Asche und Gesteinsbrocken in die Luft. Auch dicke Lavaströme sind inzwischen schon nach außen gedrungen. Der Luftraum über der italienischen Insel soll deswegen noch mindestens bis morgen Nachmittag gesperrt bleiben. Tausende Urlauber hängen deswegen aktuell auf Sizilien fest. Es gibt gute Nachrichten für Fußballfans und Vereine. Die sogenannte 50-plus-1-Regel bleibt grundsätzlich bestehen. Das Bundeskartellamt hat bei der Prüfung der Regelung keine Bedenken angemeldet. So können Investoren weiterhin keine alleinige Macht in den Vereinen bekommen. Liga-Präsident Watzke ist zufrieden mit der Entscheidung. Sie sei ein wichtiger Schritt für den deutschen Fußball, sagte er. Damit die Regelung in Zukunft rechtssicher bleibt, muss die Liga jetzt aber an einigen Stellen nachbessern. Das Kartellamt fordert,

0: Dort unter anderem mehr Mitbestimmung für die Fans und einen offeneren Zugang zur Mitgliedschaft in den Vereinen. Und das waren die Nachrichten mit Sarah Heinz.
1: Machen wir direkt weiter mit dem Wetter hier im Sommerradio und das bleibt super sonnig, sommerlich, kaum eine Wolke am Himmel und jetzt 30 Grad gemessen auf dem Thermometer. Das bleibt heute genauso, also perfekt.

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2: Und das ist der Verkehrsservice für euch. Da starten wir mit einem Hinweis von der A42 Kamp-Lindfort in Richtung Dortmund. Achtung zwischen dem Kreuz Essen-Nord und Essen-Altenessen. Da besteht Gefahr durch eine Ölspur, nachdem man Pkw liegen geblieben ist. Also fahrt da bitte dementsprechend vorsichtig. Das sind die längsten Staus im Moment. A3 Köln-Oberhausen zwischen Duisburg-Weder und Oberhausen-Lierich. 3 Kilometer Stau. Da dauert es 13 Minuten länger. Die A31 Oberhausen-Gronau zwischen Dorsten und Lembeck. 1 Kilometer Stau, aber 6 Minuten Wartezeit. Und die A59 Duisburg Richtung Dienstlaken zwischen Duisburg-Zentrum und dem Kreuz Duisburg-Nord. 2 Kilometer Stau, auch da dauert 6 Minuten länger. Wenn ihr noch Staus oder Blitzer entdeckt, meldet euch bei uns.
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2: Und habt eine gute Fahrt.
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3: Heidmann.
2: Und Joshua Windelschmidt hier, hi. So, jetzt wollen wir es aber auch wissen, ne? Wer gewinnt den Sommercup?
3: Team Mario gegen Team Janosch. Die beiden treten heute bei Top Golf in Oberhausen gegeneinander an. Das Turnier, das ist vorbei, aber noch ist der Sieger nicht verkündet.
2: Das machen wir gleich hier im Sommerradio gegen 10 nach 5.
3: Bis dahin, Teddy Swims für euch und Mr. Know-It-All.

0: wir es nicht planen können. Grüße an die Musikredaktion gehen raus. Europe und the Final Countdown hier im Sommerradio. Und genau den haben wir jetzt auch hier.
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2: Oh ja, und zwar möchten wir jetzt gerne herausfinden, wer denn der große Gewinner ist von unserem heutigen Sommercup. Team Jung oder Team Alt, so haben wir es einfach mal getauft.
0: Wir haben es genauso getauft. Ja. Ich persönlich tippe ja, wir beiden wissen es noch nicht. Wir schalten jetzt gleich rüber zu Reporter Mario Alt. Ich glaube, Team Altherren rund um Hörer Mario hat das Rennen gemacht, einfach weil die diesen sportlichen Ehrgeiz noch im Blut haben vom Fußball, weißt du?
2: Ja, ich glaube eher Team Jung, also rund um Janosch aus Wesel, weil die da schon öfter mal waren und das so ein bisschen geübt haben. Aber gut, wir werden es jetzt herausfinden bei Mario Alt, unserem Sommerradio-Reporter. Komm, sag uns, wer hat das Ding heute gewonnen?
3: Jawohl, die zwei Teams stehen vor mir. Ich werde jetzt verkünden, wer der heutige Gewinner vom Radio Sommercup ist. Der Gewinner in dieser Woche kriegt ja auch eine Topgolf-Jahresmitgliedschaft. Das Endergebnis, das offizielle Endergebnis, 586.410. Ganz knapp zu 528.730. Ich will jetzt gleich Jubel hören. Gewinner Team Alt gegen Team Jung. Der Gewinner ist Team Alt. Das Team von Mario aus Mülheim hat gewonnen. Du kriegst den Pokal, darfst jetzt jubeln.

0: in die Höhe strecken.
1: Jawohl, danke schön.
0: Was glaubst du, woran hat es gelegen? Nein, warum habt ihr gewonnen? War es die Erfahrung?
1: Es war auf jeden Fall die Erfahrung. Es war aber auch ein bisschen Glück dabei. Aber so, ich sag mal, im Großen und Ganzen war das doch die Erfahrung, glaube ich.
0: Sehr gut. Ich gehe noch mal zu euch. Janosch, was sagst du zur Niederlage, dein Statement?
2: Ach ja, hat trotzdem Spaß gemacht und Glückwunsch.
0: Sehr gut, das ist die Hauptsache. Wir hatten alle Spaß hier in Oberhausen beim Topgolf und die Gewinner, die feiern jetzt zusammen noch.
3: Grandios. Glückwunsch auch nochmal von uns, Mario. Liebe Grüße. Ihr könnt euch das Ganze natürlich auch heute Nachmittag bei Instagram bei uns in der Story angucken, wie der Sommercup denn ausgesehen hat. Und viel wichtiger, ihr könnt natürlich auch selber noch mit dabei sein, denn die nächsten Wochen in den Sommerferien sind wir mittwochs immer mit dem Sommercup bei Topgolf. Das heißt, bewerbt euch einfach auf unserer Homepage und mit ein bisschen Glück seid ihr dann nächste Woche am Start.
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0: Zahlen und Bad Habits geht's rein in den Feierabend.
1: Wir sind Lina Heidmann und Joshua Windelschmidt für euch. Habt einen schönen Mittwoch.
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0: ist 5:30.
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2: Mit Stefan Merton und den Wichtigsten aus Oberhausen und dem Ruhrgebiet. Guten Tag. Der Stadtrat soll nach den Sommerferien 3,5 neue Stellen beschließen, damit der Klimawandel in Oberhausen gestemmt werden kann. Grund sind viele Projekte und viel Fördergeld, das es zu beantragen gilt. Das kann die Stadt personell nicht mehr stemmen, heißt es in einem Beschlussvorschlag für den Rat. Allein für laufende Klimaanpassungsmaßnahmen sind rund 30 Millionen Euro eingeplant. Ohne mehr Personal droht die Stadt, Fördergelder zu verlieren und dass sich Projekte verzögern, heißt es. Beim Auswärtsspiel in Saarbrücken hat ein Fan von Rot-Weiß Essen am Sonntag den verbotenen Hitlergruß gezeigt. Der Club hat den Vorfall scharf verurteilt und kündigt Konsequenzen an. Videobilder aus dem Gästeblock zeigen in Großaufnahme, wie ein Mann nach dem 1:0 Führungstreffer den rechten Arm hebt. Ein anderer Fan drückte den Arm sofort wieder runter. Der Club will Strafanzeige erstatten sowie ein Haus- und Stadionverbot verhängen. Vorrangiges Ziel sei es im Moment, die Person schnellstmöglich zu identifizieren. Soweit die Nachrichten mit Stefan Merten. Die gibt's alle zum nochmal lesen und hören auf radiooberhausen.de.
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0: Hier im Sommerradio um gleich 20 Minuten vor 6. So, wir sagen Sommer und ihr so.
1: Oh ja, toll.
2: Ja, der Song fehlt auf keiner Sommerparty-Playlist, ne? Bailando von Luna. Uhu. Gestern noch in unserer Eiswürfel-Karaoke drin. Heute sprechen wir aus einem anderen Grund darüber.
0: Ja.
2: Luna war bei uns zum Interview. Der Song kommt im Original ja eigentlich von der Gruppe Paradisio. Aber Luna sagt, der Song war wie für sie gemacht.
3: Es kam so die Idee von jemand von der Plattenfirma, der gesagt hat, Bailando habe ich gehört, das ist absolut euer Ding. Dann bin ich in Müllheim an der Ruhr im Studio reingegangen und habe in 40 Minuten das runtergesungen. Bailando, bailando, amigos, adios, adios, el silencio loco. Einfach mit ganz viel Leichtigkeit.
0: Ja, hör mal, so schnell kann ein mega Sommerhit entstehen und jetzt kommt's. Luna gibt bald ihr allererstes Konzert.
2: Das klingt völlig absurd, aber ja, in den fast 30 Jahren ihrer Karriere war sie nur auf Festivals oder in Fernsehshows.
0: Krass, ne?
2: Nie hat sie ein eigenes Konzert gegeben, ja.
0: Das ändert sie jetzt am 22. November. Nimmt sie uns in Oberhausen 2 Stunden lang mit auf eine Zeitreise. Tickets dafür, die gibt es online ab 47 Euro. Und hier gibt es sie jetzt für euch. Luna und Bailando.

0: Nicht 5 a.m., aber dafür 13 Minuten vor 6 und das ist unser Stichwort. Wir hier im Sommerradio sind raus.
1: Lina Heidmann und Joshua Windelschmidt, wir übergeben jetzt an Sebastian Pulli.
0: Ciao. 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
1: Mit Sarah Heinz, guten Abend. Immer mehr fordern wegen der Hitze bundesweit geltende Maßnahmen. Bundesumweltminister Schneider ist zum Beispiel dafür, dass Deutschland den Schutz vor Hitze fest im Grundgesetz verankern soll. So würde der Hitzeschutz eine Aufgabe von Bund, Ländern und Kommunen werden. Thorsten Ortmann aus dem News-Team. Was genau hat Umweltminister Schneider denn vor?
2: Ja, dem Minister geht es darum, dass der Bund mehr Klimaschutzprojekte selbst umsetzen kann. Bisher ist das Ländersache. So könnten zum Beispiel mehr solarstrombetriebene Klimaanlagen in öffentlichen Gebäuden installiert werden, Dach- oder Fassadenbegrünungen an Schulen, Kitas, Krankenhäusern und Pflegeheimen installiert werden oder auch Beschattungen in Innenstädten.
1: Neben dem Schutz für uns Menschen stecken hinter dem Vorschlag ja auch Kosten, die vermieden werden sollen.
2: Ja, fehlender Klimaschutz kostet die Wirtschaft eine 500 Millionen Euro pro Tag, so Umweltminister Schneider. Auch Naturschutzorganisationen fordern seit langem schon mehr Engagement beim Klimaschutz. Monika Raschke vom Bund für Umwelt und Naturschutz Deutschland.
3: Da geht es in Städten darum, zum Beispiel kühle Inseln zu schaffen und Wasserflächen anzulegen und viel mehr Stadtbäume zu pflanzen, anstatt immer noch welche zu fällen.
2: Auch in der Natur selbst muss mehr Klimaschutz stattfinden, sagt Birgit Königs vom Naturschutzbund Deutschland.
4: Viele Tiere hungern. Das heißt, wir müssen uns wirklich damit beschäftigen, Moore wieder zu vernässen, um Auen feucht zu halten, vor allen Dingen Boden entsiegeln, also dass der Boden wieder offen ist und auch Wasser aufnehmen kann.
2: Dazu würde der Klimawandel zunehmend auch die Landwirtschaft schädigen und die Ausbreitung von Schädlingen begünstigen.
1: Danke, Thorsten, für die Infos. Noch mehr Meldungen sind das jetzt im Überblick. Die deutschen Nachrichtendienste sollen künftig nicht nur Informationen sammeln können, sondern auch aktiv gegen hybride Bedrohungen eingreifen dürfen. Das Bundeskabinett hat heute eine entsprechende Reform beschlossen. Bundesinnenminister Dobrindt sprach dabei von einer neuen Zeitrechnung. In Frankreich hat zusätzlich zu Hitze und Trockenheit auch eine Quallenplage dafür gesorgt, dass knapp ein Fünftel der Atomstromproduktion lahmgelegt wurde. Das geht aus Daten des Atomenergieunternehmens EDF hervor. Im Ärmelkanal gab es ein massives Aufkommen von Quallen. Dadurch haben die Meerwasserpumpen der AKWs schlechter funktioniert. Heute Abend können Millionen Menschen in Europa und anderen Teilen der Erde eine Sonnenfinsternis erleben. Bei uns in Deutschland wird der Mond die Sonne zwischen 7:15 und 9:00 bis zu 90% verdecken. Um Augenschäden zu vermeiden, sollten spezielle Schutzbrillen getragen werden. Viele Menschen in Deutschland trauen sich offenbar nicht, komplett offen mit ihrem Arzt zu sprechen. In einer Umfrage der Barmer Krankenkasse hat fast jeder fünfte Befragte gesagt, Probleme schon einmal aus Scham oder Misstrauen für sich behalten zu haben. Betroffen sind demnach vor allem Frauen und Patientinnen und Patienten zwischen 18 und 29 Jahren. Vor allem Gespräche über Beziehungsprobleme scheinen vielen schwer zu fallen. Das gaben in der Umfrage 28% der Befragten an. Jede fünfte Person spricht mit dem Arzt oder der Ärztin demnach außerdem nicht offen über häusliche Gewalt oder Missbrauch. Und das waren die Nachrichten mit Sarah Heinz.
5: Das Wetter. So, bitte schnell einmal die Sonnenfinsternis jetzt und dann aber auch durchgehend bis Ende der Woche. Ja, es bleibt weiter heiß, morgen auch prallste Sonne bei 31 bis stellenweise 36 Grad. Die Nacht jetzt auch eher mittelkühl, da landen wir später bei Tiefstwerten zwischen 12 und 18 Grad.
0: NRW Verkehr.
5: Da ist noch gut was los, die Meldung ab 10 Minuten Wartezeit. Die A4 Aachen Richtung Köln zwischen Kreuz Köln West und Köln Eiffeltor, da staut es sich über 6 Kilometer, sind knappe 40 Minuten. A30 Rhein Richtung Osnabrück, die längste Wartezeit zwischen Hörstel und Langenberg.

0: 7 Kilometer, 50 Minuten. Und dann haben wir die A44 Düsseldorf-Essen zwischen Ratingen-Schwarzbach und Kreuz-Ratingen-Ost. 1 Kilometer, eine Viertelstunde. Und A61 Koblenz-München-Gladbach, aktuell zwischen Thürnich und Bergheim-Süd. 4 Kilometer sind 10 Minuten obendrauf. Eine gute Fahrt, kommt gut an.
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0: Sebastian Pulli hier, schönen guten Abend.

0: Nicht lang schnacken, Korb in den Nacken. Und zwar zusammen mit halb Europa.
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0: Denn gleich ist ja Sonnenfinsternis. Man hat es vielleicht hier und da mitbekommen als kleine Randnotiz in den Medien. Ist natürlich ein absolutes Sommerferien-Highlight für zum Beispiel Henry, Hannes und Hugo. Die warten gerade im Planetarium Hochdahl in Düsseldorf auf den einmaligen Moment gleich.
2: Ja, ich freue mich. Ich würde gerne mit meiner Familie dieses Erlebnis anschauen und einen schönen Abend haben.
3: Ich bin total gespannt und freue mich, dass ich diese Sonnenfinsternis miterleben darf. Ich freue mich auch schon total auf den Sternschnuppenregen danach. Und ich hoffe, das wird ein toller Abend.
0: Och, da scheint doch direkt die Sonne im Herzen so sehr, dass ich da keinen Mond mehr vorschieben kann. Ganz viel Spaß gleich, so ab 6:45, je nach Standort geht das los. Und später dann, wie gesagt, noch als Bonus die Perseiden, der Sternschnuppenregen.

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0: Das Wetter.
1: Schwitzigkeit kennt keine Grenzen. Und morgen wird es noch mal eine Ecke heißer. Je nach Region 31 bis stellenweise sogar 36 maximal. Dazu natürlich viel Sonne. Immerhin jetzt über den Abend und die Nacht. Da halbieren wir die Temperaturen des Tages. Da landen wir dann so bei 12 bis 18 Grad.
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1: Die Staus ab 10 Minuten. Wir starten auf der A2 Dortmund-Hannover zwischen Bad Alsen und Wunstorf-Kohlenfeld. 12 Kilometer. Aktuell eine Stunde Wartezeit. Nur ein Fahrstreifen frei nach einem Unfall im Baustellenbereich. A4 Aachen Richtung Köln zwischen Kreuz Köln-West und Köln-Eiffeltor. 4 Kilometer. Knappe 20 Minuten plus. A30 Rheine Richtung Osnabrück zwischen Hörstel und Langenbeck. Da steht ja auch eine ganze Weile. 6 Kilometer. Aktuell auch knapp eine Stunde.

0: da ist der rechte Fahrstreifen dicht. A44 Düsseldorf Richtung Essen zwischen Ratingen-Schwarzbach und Kreuz-Ratingen-Ost, 1 Kilometer sind 11 Minuten. Haltet durch, kommt gut an.
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0: Sebastian Pulli hier und Vorsicht wegen der Sonnenfinsternis gleich, ne? Also wer heute den ganzen Tag eingeschneckt wie so ein alter Schrimp vorm Bürorechner gekauert hat, da guckt man dann einmal unaufgewärmt nach oben, zack, Muskelzerrung, 8 Monate arbeitsunfähig. Deshalb jetzt einmal lockern im Vorfeld, Kopf drehen, links, rechts, oben, unten, ganz entspannt im Takt zu diesem ganz, ganz großartigen Song So Easy to Fall in Love, Olivia Dean. Schönen Abend.

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0: Die Erwartungen an die Sonnenfinsternis sind ja nach dem ganzen Hype so hoch jetzt, die kann die ja gar nicht mehr erfüllen. Da können wir ja direkt lieber ins Kino.
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0: Da gibt's tolle neue Filme. Kinoexperte Jörg Albrecht, gleich zwei richtig gute diese Woche, sagst du.
2: Auf jeden Fall. Statt nämlich immer mehr vom selben habe ich zwei Neustarts, die sich richtig lohnen. Der erste ist Sunny Dancer mit einem bekannten Gesicht aus den Serien Game of Thrones und The Last of Us. Bella Ramsey spielt die 17-jährige Ivy, die Krebs hatte und die ihre Eltern jetzt in ein Ferienlager schicken wollen, wo sie auf Gleichaltrige treffen soll, die eine ähnliche Geschichte hinter sich haben.
3: Nein, kommt nicht in Frage.
4: Ein Chemocamp?
5: Hey, das ist ziemlich unsensibel, Ivy.
6: Das ist total das Freakcamp.
2: Ist es natürlich nicht, wie Ivy herausfinden wird, wobei sie für 4 Wochen auch auf den sehr speziellen Humor ihrer Eltern verzichten muss.
7: Der könnte was sein, denkst du nicht?
8: Vielleicht ein bisschen. Hast aber schon süß, oder?
9: Nein, das ist nicht mein Typ.
10: Naja, du warst vor 3 Jahren Karl und auch nicht unser
2: Sunny Dancer kann man sich so vorstellen wie Club der Roten Bänder, nur mit britischem Humor. Das ist witzig und bewegend und Bella Ramsey ist echt klasse. Starker Auftritt, starker Film.
0: Das klingt gut, dann hätten wir noch so ein bisschen Horror. Neulich ja im Kino relativ erfolgreich The Backrooms um diese unheimliche Hinterzimmer-Zwischenwelt. Da gibt's jetzt was Ähnliches aus Japan.
2: Genau, Vorlage für Exit 8, so heißt der Film, sind allerdings keine YouTube-Videos. Es ist diesmal ein Game. Und da spielt, wie jetzt auch der Film, komplett in einem weiß gekachelten Gang in einer U-Bahn-Station. In der ist ein junger Mann gefangen, wie in einer Zeitschleife.
11: Übersehen Sie keine Anomalien. Wenn Sie eine Anomalie sehen, drehen Sie sofort um.
2: Um aus der Zeitschleife rauszukommen und den Ausgang 8 zu finden, muss der Mann auf jedes noch so kleine Detail achten. Das macht auch als Zuschauer Spaß, zusammen mit ihm in der Unterführung auf Entdeckungstour zu gehen. Exit 8 merkt man zwar an, dass das Ganze auf einem Game basiert und die Story doch ein bisschen dünn ist, hat aber was. Genau wie Backrooms.
0: So, zweimal Daumen hoch, Exit

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1: Mit Sarah Heinz, guten Abend. In wenigen Minuten ist es soweit, dann beginnt in Deutschland eine partielle Sonnenfinsternis. Am Himmel ist freie Sicht, Wolken sind keine unterwegs. Was uns genau erwartet und worauf wir achten müssen, das weiß Thorsten Adolfs aus dem News-Team.
2: Wir können uns auf eine partielle Sonnenfinsternis freuen. Das heißt, der Mond schiebt sich vor die Sonne, aber eben nicht komplett, sondern nur teilweise. Weil die Sonne schon recht tief steht, sollte man sich einen Platz mit freiem Blick Richtung Horizont suchen, damit sie nicht von Bäumen oder Häusern verdeckt wird. Wichtig ist dabei, man sollte auf keinen Fall ohne eine zertifizierte Schutzbrille in die Sonne schauen, sonst drohen schwere Augenschäden. Die teilweise Sonnenfinsternis beginnt bei uns in NRW um 7:15 und der Höhepunkt ist um 7:50. Nach der Sonnenfinsternis ist der Spaß aber noch nicht vorbei. Ab etwa 23 Uhr erreichen die Perseiden ihren Höhepunkt, dann sausen hunderte von Sternschnuppen übers Firmament. Die Bedingungen sind auch dann perfekt, weil es an den meisten Orten im Land wolkenlos bleibt und auch der Neumond nicht stört. Frieren müssen wir auch nicht, bei Temperaturen um die 20 Grad reicht beim Schnuppengucken ein dünner Pulli.
1: Danke, Thorsten. Noch mehr Themen sind das jetzt im Überblick. In kurzer Zeit hat es mehrere Drohnenvorfälle an den verschiedenen NATO-Staaten gegeben. Neben dem Fund einer Sprengstoffdrohne am Leipziger Flughafen gab es unter anderem auch Luftraumverletzungen in Polen und Rumänien. In beiden Fällen soll Russland schuld gewesen sein, das teilte die NATO mit. Die Vorfälle seien gefährlich und würden zeigen, dass Russland zu immer mehr Risiken bereit sei. Die Trockenheit sorgt nicht nur für Probleme in der Schifffahrt, auch die Lage für die Landwirtschaft wird langsam zu einer ernsten Belastung. Laut Bundesagrarminister Rainer würden viele Betriebe mit großer Sorge auf die kommenden Wochen schauen, gerade mit Blick auf die Tierhaltung. Teilweise ist es mittlerweile schon zu deutlichen Engpässen bei der Futterversorgung gekommen, heißt es. Die SPD in NRW will, dass Städte landesweit künftig so geplant werden, dass sie für Frauen sicherer sind. Das Land NRW solle die Kommunen demnach stärker bei so einer Planung unterstützen, sagte die Partei heute im Landtag. Hintergrund ist eine Befragung im Auftrag des BKAs, in der hatte nur jede fünfte Frau angegeben, dass sie sich nachts auf Straßen oder Plätzen sicher fühlt. Es gibt Ärger um die sogenannten Smart Glasses. Die Organisation HateAid hat Strafanzeige gestellt gegen den Facebook-Mutterkonzern Meta und mehrere Brillenhändler und Ketten, wie zum Beispiel Fielmann, Apollo und Mediamarkt. Kritisiert wird der Verkauf dieser Datenbrillen, in denen Kameras stecken. HateAid hält den Vertrieb der Geräte für strafbar. Sie seien als Alltagsgegenstände getarnt und könnten Menschen heimlich filmen, heißt es. Hintergrund ist ein Gesetz, das Geräte verbietet, die unbemerkt Aufnahmen machen. Mit der Strafanzeige will HateAid eine Grundsatzentscheidung zu diesem Thema erreichen. Die Bundesnetzagentur hatte schon vor 2 Jahren gewarnt, dass solche Brillen in Deutschland eigentlich nicht erlaubt sein dürften, wenn es keine deutlichen Hinweise darauf gibt, dass damit Aufnahmen gemacht werden. Und das waren die Nachrichten mit Sarah Heinz.
3: Das Wetter. Mal gucken, wie lange noch Rhein übrig ist. Niedriger Pegelstand und morgen ausgerechnet entlang des Rheins sehr, sehr heiß. Da kriegen wir stellenweise bis 36 Grad. In den anderen Ecken NRWs morgen eher so maximal 31 bis 34 Grad. Reicht auch und dazu natürlich sehr sonnig. Mittelgute Abkühlung jetzt erstmal über den Abend und die Nacht. Da später Tiefstwerte von 12 bis 18 Grad.
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3: Die ein oder andere wird die Sonnenfinsternis von der Autobahn ausgucken müssen. Es ist einiges los, hier die Staus ab 5 Minuten Wartezeit. A2 Dortmund-Hannover zwischen Bad Eilsen und Wunstorf-Lute 15 Kilometer 52 Minuten. A4 Aachen-Köln zwischen Kreuzköln-West und Köln-Eiffeltor 5 Kilometer 20 Minuten. A30 Rheine Richtung Osnabrück zwischen Hörstel und Laggenbeck 7 Kilometer. Aktuell 1 Stunde Wartezeit, der rechte Fahrstreifen ist da dicht. Und die A555 haben wir noch Bonn Richtung Köln zwischen Köln-Rodenkirchen und Kreisverkehr Köln-Beiental 1 Kilometer 5 Minuten. Haltet durch, kommt gut an.
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3: Sebastian Pulli hier, uiuiui, gleich ist soweit. Und bevor die Sonne gleich finster wird, es startet je nach Region so gegen 6:45 gleich, verabschieden wir uns erstmal schrittweise musikalisch von der Sonne. Wir starten mit dem kompletten Sommerprogramm Sunshine Reggae. Dann kommt der Zwischenschritt. Sun Goes Down gleich und dann der Sonnenfinsternis-Song schlechthin, der auch nochmal die Warnung enthält, bitte nur mit Schutzbrille hochgucken, nämlich Sunglasses at Night, Corey Hart. Schönen Abend euch.

0: Sunglasses at night. Das ist das Stichwort für die Sonnenfinsternis. Wer keine Schutzbrille mehr bekommen hat, hier die Last-Minute-Lösung.
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0: Und zwar die Lochkamera zum Selberbasteln mitsamt Anleitung auf unserer Homepage. So, Kollege Stefan Rejek, die Lochkamera. Erstmal, wie funktioniert die?
2: Ja, klingt jetzt offensichtlich, aber tatsächlich ist das wie eine richtige Kamera, nur in einfach. Also du hast einen Karton mit einem Loch und das Loch funktioniert wie eine Linse bei einer richtigen Kamera. Und durch die kommt dann das Licht und das projiziert auf der gegenüberliegenden Seite dann ein Bild. Mhm. Ich habe jetzt eine Pringles-Dose genommen, da habe ich einfach unten das Loch reingepiekst, also das Loch, das wie die Linse funktioniert. Habe ich oben auf der Deckelseite transparentes Papier aufgeklebt, damit ich dann jetzt auch das projizierte Bild auf diesem Papier sehen kann. Ja, ich mache jetzt hier gerade die große Generalprobe, bevor es dann heute zur Sonnenfinsternis geht.
0: Ja, dann gerne flott. Wie läuft's damit?
2: Also wir haben ja so einen Teil früher schon im Physikunterricht gebastelt und ich muss sagen, da hat das eigentlich nie so richtig funktioniert. Und ich stehe jetzt auf dem Parkplatz hier gerade und gucke mir so ein bisschen die umliegenden Häuser an. Und ich muss sagen, hier die großen Fenster vom großen Haus gegenüber erkenne ich ziemlich gut durch die Kamera. Man muss auch immer so ein bisschen warten, bis sich das Auge dran gewöhnt hat. Und dann erkennt man auch immer mehr. Am meisten sieht man natürlich mit besonders viel Licht. Hier zum Beispiel in Richtung Straße ist besonders viel Sonne. Und da sehe ich auch durch meine Kamera, wie sich die Autos bewegen. Deswegen, das funktioniert.
0: Daumen gedrückt. Also wenn ihr noch verzweifelt nach einer Möglichkeit sucht, wie ihr die Sonnenfinsternis gucken könnt, ohne euch die Netzhäute zu verbrutzeln, auf unserer Homepage die Anleitung für die Lochkamera. Je nach Ort haben wir noch so eine Stunde Zeit bis zum Höhepunkt der Sonnenfinsternis. Also schnell basteln, dann geht's.

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0: Das Wetter.
1: Nicht zu viel erwarten von der nächtlichen Abkühlung. Wir landen später bei 12 bis immer noch 18 Grad als Tiefstwert. Das dann halb so heiß wie morgen. Da gerade entlang des Rheins bis 36 Grad möglich. In anderen Ecken NRWs 31 bis 34 Grad. Dazu natürlich viel Sonne.
0: NRW Verkehr.
1: Ja, und da braucht ihr noch ein bisschen bis sehr, sehr viel Geduld. Einmal die Staus ab 5 Minuten Wartezeit. A1 Köln-Dortmund zwischen Wuppertal-Langerfeld und Gevelsberg 2 Kilometer, eine Viertelstunde. A2 Dortmund-Hannover zwischen Bad Eilsen und Bad Nenndorf, da ist der dickste Klotz, 5 Kilometer, eine Stunde plus aktuell. A4 Aachen Richtung Köln zwischen Kreuz Köln-West und Köln-West.

0: Eiffeltor, 3 Kilometer, 5 Minuten und A30 Rheine-Osnabrück zwischen Hörstel und Langenbeck, 5 Kilometer, 6 Minuten. Kommt gut an.
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0: Sebastian Pulli hier, ja, ich bin eingepfercht im Studio, ich kann Sonnenfinsternis nicht gucken, aber ich habe die mir eben simuliert, einfach Vorhänge zugezogen und langsam das Licht gedimmt. Zack, Event.

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0: Well and Ingrosso und gleich gibt's noch toll Time of My Life hier.
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0: Wer die Sonnenfinsternis gerade noch nicht schauen kann, weil er zum Beispiel im Keller eingesperrt ist, gehen wir doch auch dahin zum Lachen.
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2: Heute Kaya Jana.
3: Alkohol wird öfter mal eingesetzt. Weiß ich nicht, um den anderen schön zu saufen, um ihn gefügig zu machen. Das Problem ist, ich kann das nicht. Alkohol kann ich nicht einsetzen, weil ich vertrage kein Alkohol. Ich kann das nicht abbauen. Ich weiß, ich bin sofort besoffen. Ein Moscherie, ich kipp um. Ich vertrag das nicht so gut. Und mein Vater hat mich auch immer gewarnt vor Alkohol. Er hat gesagt, Kaya, wenn du Alkohol trinkst, ich mach dich kaputt. Kein Alkohol. Ich erzieh dich gut. Anständiger Mensch. Mein Vater war streng, sehr streng. Wenn du das machst, ich hau dich weg. Ich mach dich kaputt. Der war aber auch sehr großzügig. Der hat mir mal alles gegeben. Ich geb dir gleich. Papa, krieg Alkohol. Ich geb dir Alkohol. Das ist aber nett von dir. Puh, oh fuck, diese. Sehr streng, aber auch unfreiwillig komisch. Der hat immer Sätze gebracht, die haben keinen Sinn gemacht. Ey, pass auf, wenn du das machst, du sitzt in Pfanne. Ich sitze in der Pfanne? Halt die Fresse, man sagt Deutschland so. Wenn du Alkohol trinkst, du bist betrunken, du sitzt in Pfanne.
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1: Ich bin Thomas Brock. Spektakuläres Ereignis am Abendhimmel im Norden Sibiriens.

0: Sirius hat eine totale Sonnenfinsternis begonnen. Der Kernschatten des Mondes zieht dabei über die Nordpolarregion, streift Grönland und Island und trifft auch Spanien und die Nordostspitze Portugals. Weiter geht es dann über die Iberische Halbinsel und die Balearen hinweg, bis die totale Sonnenfinsternis kurz nach 20.30 Uhr im Mittelmeer endet. In Deutschland verdeckt der Mond die Sonne nicht komplett. Hier ist eine partielle Sonnenfinsternis zu sehen. Die Deutsche Bahn bietet 400 zusätzliche Güterwagen an, um Probleme beim Transport per Schiff auszugleichen. Wegen Niedrigwassers in Rhein, Donau und anderen Flüssen in Deutschland können Schiffe weniger laden. Bundesverkehrsminister Bilger hat heute mit seinen Kollegen aus den Ländern über das Thema gesprochen.
1: Die Bahn sagt, kurzfristig bis zu 100 Binnenschiffe ersetzen zu können. Als andere Ausweichmöglichkeit haben bis auf Sachsen und Sachsen-Anhalt inzwischen alle Bundesländer das Sonntagsfahrverbot für Lkw ausgesetzt oder gelockert. Bundesverkehrsminister Bilger geht zwar davon aus, dass es noch dauert, bis alle Flüsse wieder normal befahrbar sind, will aber grundsätzlich am Transport per Schiff festhalten und Wasserstraßen besser auf Niedrigwasser vorbereiten. Die Umweltschutzorganisation WWF ist skeptisch und warnt, Fahrrinnen noch weiter auszubaggern. Jan-Henner Reitz zur Nachrichtenredaktion.
0: Kein Wein, Bier oder Sekt mehr für 14-Jährige. Das sogenannte begleitete Trinken unter Aufsicht von Erwachsenen soll in Deutschland verboten werden. Das hat das Bundeskabinett beschlossen.
2: Grundsätzlich gilt schon eine Altersgrenze von 16 Jahren für den Konsum und Verkauf von Bier, Wein, Sekt oder daraus hergestellten Mischgetränken. Ausnahme ist bisher, wenn Jugendliche von einer sorgeberechtigten Person begleitet werden. Aber diese Ausnahme steht im Widerspruch zu den Zielen der Bundesregierung, Jugendliche besser vor den gesundheitlichen Folgen des Alkoholkonsums zu schützen. Tine Klimach, Nachrichtenredaktion.
0: Kinder sollen künftig Geld vom Staat bekommen, um Vermögen fürs Alter aufzubauen. Das sieht ein Gesetzentwurf von Finanzminister Klingbeil für eine neue sogenannte Frühstartrente vor, den das Kabinett in Berlin beschloss. Der Bund soll damit für jedes Kind, das 6 Jahre alt wird, bis zum 18. Lebensjahr monatlich 10 Euro in ein Altersvorsorgedepot einzahlen. Und das waren die Nachrichten mit Thomas Borgt.
3: Das Wetter.
4: Darf man im Rhein eigentlich schwimmen, wenn er nur noch so 8 cm hoch ist? Ich frage nur, weil ausgerechnet entlang des Rheins morgen am heißesten wird. Bis 36 Grad. In anderen Regionen NRWs auch noch ordentliche 31 bis 34. Dazu überall viel Sonne. Die Nacht jetzt, die wird erstmal wieder kühler, wenn auch nicht ganz so kühl. 12 bis immer noch 18 Grad sind die Tiefstwerte.
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4: Hier und da steht ihr noch eine ganze Weile. Einmal die Staus ab 3 Minuten Wartezeit. A1 Köln Richtung Dortmund zwischen Wuppertal-Langerfeld und Gevelsberg. Da haben wir 2 Kilometer 17 Minuten. A2 Dortmund-Hannover zwischen Bad Alsen und Lauenau. Da haben wir 5 Kilometer nach einem Unfall. 1 Stunde Wartezeit aktuell. Haltet durch. A4 Aachen Richtung Köln zwischen Kreuz Köln-West und Köln-Eiffeltor. 3 Kilometer 6 Minuten. Und A40 Dortmund-Essen zwischen Dortmund-Lütgen, Dortmund und Kreuz-Bochum. Ach, das ist ja nichts. 1 Kilometer, 3 Minuten. Eine gute Fahrt.
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4: Sebastian Pulli hier und viele von euch arbeiten gerade vermutlich fleißig an der Nackenstarre. Aber nicht jeder von uns kann ja die Sonnenfinsternis gerade sehen, weil er zum Beispiel im Radiostudio steht und nicht mehr geschafft hat, sich eine Schutzbrille zu kaufen. Seid gerne unsere Augen für diese Fälle. Erzählt doch gerne mal, wo schaut ihr gerade und wie ist es bisher? Gerne einfach mal melden. Freuen wir uns sehr drauf. 0800 50 80 550. Schönen Abend.

0: Turn the lights off ist das Stichwort. Wenn ihr sagt, Sonnenfinsternis interessiert mich nicht, dunkel ist auch, wenn ich die Augen zumache und da berichtet auch keiner drüber. Wir haben auch andere schöne Beschäftigungstipps.
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0: Jetzt in der zweiten Urlaubshälfte, wo ja einige von uns noch fahren und die Abwesenheitsnotizen einrichten. Kollege Kevin Zimmer sagt, es kann richtig Spaß machen, wenn man es denn richtig macht.
2: In den kommenden 2 Wochen bin ich nicht im Büro. Die E-Mails werden nicht weitergeleitet. Ich bin am Montag wieder da.
3: Da bin ich!
2: Ja, wenn man wieder da ist, wird es keinen interessieren, weil ja die Abwesenheitsnotiz schon keinen interessiert hat, weil sie einfach so unfassbar langweilig ist. Ja, sorry.
4: Ken, wir sind ein bisschen peppiger, ein bisschen moderner.
2: Ja, dann hauen wir mal einen raus. Um mal so einen richtigen Neidfaktor auszulösen, empfehle ich folgende Abwesenheitsnotiz. Ich bin ohne Computer im Urlaub. Jede dringende Mail wird automatisch in ein Foto von mir in Badehose mit einem lustigen Spaßgetränk in der Hand verwandelt und Ihnen zurückgeschickt. Bitte tun Sie das also nicht. Und im Zeitalter der Digitalisierung kann man die Abwesenheitsnotiz vielleicht auch wie so eine Computerfehlermeldung aussehen lassen. Dann ist es gewohnter für den Leser. Fehler 404, Mitarbeiter leider nicht gefunden. Grund Urlaub. Neustart voraussichtlich am 31. August. Oder ihr baut in der automatischen E-Mail-Urlaubsantwort ein paar Herausforderungen ein. Ich bin derzeit nicht im Büro, sondern im Urlaub. Ich habe ein Handy mitgenommen, werde die Telefonnummer aber nicht herausgeben. Wenn Sie die Nummer jedoch erraten können, werde ich Ihren Anruf entgegennehmen. Viel Erfolg. Und meine Lieblingsabwesenheitsnotiz. Ich bin gerade unterwegs, um zu prüfen, ob das Meerwasser genauso gut ist wie das aus der Kaffeemaschine im Büro. Die ersten Berichte sind sehr, sehr positiv. In diesem Sinne, viel Spaß im Urlaub und allen anderen viel Spaß beim Lesen der Abwesenheitsnotiz.

0: Das Wetter.
1: So, wir starten positiv mit dem Blick auf morgen. Hier, schwacher bis mäßiger Wind. Reicht eigentlich. Der Rest mehr so mittelschön. 31 bis stellenweise sogar 36 Grad morgen. Dazu viel Sonne. Halbe Abkühlung jetzt erstmal in der Nacht. Da landen wir später bei Tiefstwerten von 12 bis immer noch 18 Grad.
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1: Einige können jetzt sagen, ich habe die partielle Sonnenfinsternis im August 2026 auf der Autobahn erlebt. Es ist noch ein bisschen was los hier und da. A1 Köln Richtung Dortmund zwischen Wuppertal-Langerfeld und Gevelsberg. 2 Kilometer, 13 Minuten. A1 Köln-Dortmund zwischen Hagen-Nord und Westhofener Kreuz. 1 Kilometer, knappe 10 Minuten. Und herzliches Beileid an alle auf der A2 Dortmund Richtung Hannover zwischen Bad Alsen und Bad Nenndorf. 8 Kilometer Stau aktuell, eine Stunde Wartezeit. Haltet durch, eine gute Fahrt.
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1: Sebastian Pulli hier. Ja, die Lichtverhältnisse sind ein bisschen anders. Es ist ein bisschen mehr Abend als sonst um die Zeit. Aber vielleicht auch nur aus Neid, weil ich die Sonne aus dem Studio gerade nicht sehen kann. Sonnenfinsternis ist ja vielleicht so ein bisschen wie Wetten, das oder die WM. Im Endeffekt immer ein bisschen weniger geil als erwartet, aber es bringt uns Menschen halt zusammen. Erzählt doch gerne mal, mit wem ihr wo gerade guckt und gerne auch für die Leute ohne Schutzbrille. Was verpassen wir da gerade eigentlich? Gerne reinmelden, anrufen 0800 50 80 550. Freuen wir uns sehr drauf. Schönen Abend.

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0: Hat schon was mit der Sonnenfinsternis, ne? So eine leicht fiebrige Atmosphäre mit dieser Lichtstimmung, ne? Plus, mal nicht die volle Sonne abzukriegen, richtig gut gerade.
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0: Morgen nämlich bis 36 und übermorgen sogar bis 38 Grad. Können wir dann schön den Ofen anmachen, um die Wohnung ein bisschen runterzukühlen. Er hier hat auch eine Taktik bei Hitze, er flieht.
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3: Ja, nee, ist klar. Wir fahren übrigens jetzt gleich nach der Aufnahme zu Svenny und Sven hoch in den Norden. Das sind Verwandte von meiner Perle, ihre Lieblingscousine. Bei denen ist sowieso immer schön, ja. Echt so eine Traumfamilie mit Haus und, Achtung, Riesengarten mit Pool. Ja, ich hab die Badehose schon an. Ich sehe übrigens Hammer aus diesen Sommer. Ey, in meinem Alter so eine Traumfigur, das ist doch Wahnsinn. Als ich eben am Spiegel vorbeikam, habe ich reflexartig gegrüßt und Donnerwetter gesagt. Ja, ich sehe schon die Schlagzeile in der Dithmarscher Tageszeitung. Riesenwels im Privatpool gesichtet. Ja, da kann ich nur sagen, es ist die Badehose. Die betont halt die Konturen so dramatisch. Und das ist vielleicht der wichtigste Tipp in diesen Tagen. Man braucht Freunde oder Verwandte mit einer schönen Gartenlandschaft und einem Schwimmteich oder Pool. Ja, oder wenigstens eine Gartendusche. Meistens wird dann ja auch noch gegrillt und kühle Getränke gibt sowieso. Ja, so bleibt zu Hause die Küche sauber und alle haben Spaß. Ja, ich bin ein verdammtes Genie.
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1: Ich bin Thomas Brockt. Bei meist klarem Himmel haben Millionen Menschen in Deutschland am Abend eine partielle Sonnenfinsternis beobachtet. Im Maximum wurde die Sonne hier bis zu 90% durch den Mond verdeckt. Das Interesse an dem Himmelsereignis war groß. Noch spektakulärer war es in den Teilen Europas, wo der Kernschatten des Mondes die Sonne komplett verdeckte. Die totale Sonnenfinsternis zog von der Polarregion über Grönland und Island Richtung Iberische Halbinsel, dort über Teile Spaniens bis zu den Balearen. Kinder sollen künftig Geld vom Staat bekommen, um Vermögen fürs Alter aufzubauen. Und zwar 10 Euro pro Monat zwischen dem 6. und 18.

0: kommenden Lebensjahr. Das sieht ein Gesetzentwurf von Finanzminister Klingbeil für eine neue sogenannte Frühstartrente vor, den das Kabinett beschlossen hat.
1: Die Frühstartrente soll eine Art Startkapital für die Altersvorsorge sein. Sollte das Gesetz im Bundestag beschlossen werden, geht das Geld erstmal an alle Kinder mit dem Geburtsjahrgang 2020. Ab nächstem Jahr kommt dann jedes Jahr der Geburtsjahrgang der dann Sechsjährigen dazu. Die Eltern, Oma oder Opa, sollen das Depot durch freiwillige Zahlungen aufstocken können. Tine Klimach, Nachrichtenredaktion.
0: Die Deutsche Bahn bietet 400 zusätzliche Güterwagen an, um Probleme beim Transport per Schiff auszugleichen. Wegen Niedrigwassers in Rhein, Donau und anderen Flüssen in Deutschland können Schiffe weniger laden. Bundesverkehrsminister Bilger hat heute mit seinen Kollegen aus den Ländern über das Thema gesprochen.
2: Die Bahn sagt, kurzfristig bis zu 100 Binnenschiffe ersetzen zu können. Als andere Ausweichmöglichkeit haben bis auf Sachsen und Sachsen-Anhalt inzwischen alle Bundesländer das Sonntagsfahrverbot für Lkw ausgesetzt oder gelockert. Bundesverkehrsminister Bilger geht zwar davon aus, dass es noch dauert, bis alle Flüsse wieder normal befahrbar sind, will aber grundsätzlich am Transport per Schiff festhalten und Wasserstraßen besser auf Niedrigwasser vorbereiten. Jan-Henner Reitz zur Nachrichtenredaktion.
0: Nach dem schweren Erdbeben in Kolumbien ist die Zahl der Todesopfer auf 239 gestiegen. Das teilte die nationale Katastrophenschutzbehörde mit. Fast 400 Menschen gelten als vermisst. Rettungskräfte arbeiten mit Hochdruck in den Trümmern, um Menschen vor der kritischen 72-Stunden-Grenze noch lebend zu bergen. Das Erdbeben der Stärke 7,4 am Montag war so heftig wie seit Jahrzehnten nicht mehr in dem südamerikanischen Land. Und das waren die Nachrichten mit Thomas Brockt.
3: Das Wetter. Nicht zu viel erwarten von der nächtlichen Abkühlung. Wir landen später bei 12 bis immer noch 18 Grad als Tiefstwert. Das dann halb so heiß wie morgen. Da gerade entlang des Rheins bis 36 Grad möglich. In anderen Ecken NRWs 31 bis 34 Grad. Dazu natürlich viel Sonne.
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3: Größtenteils nichts mehr los. Hier und da dafür aber noch richtig viel. Wir gehen mal durch. Drei Staus noch. A1 Köln-Dortmund. Zwischen Wuppertal-Langerfeld und Gevelsberg. 1 Kilometer, 8 Minuten. A1 Köln Richtung Dortmund zwischen Hagen-Nord und Westhofener Kreuz. 2 Kilometer, knappe Viertelstunde. Und der richtige Klotz, den gibt's auf der A2 Dortmund-Hannover zwischen Bad Alsen und Lauenau. 6 Kilometer, 1 Stunde Wartezeit mindestens nach einem Unfall. Haltet durch, kommt gut an.
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0: Einen wunderschönen guten Abend. Hier ist Black and Silver mit Moritz Müller.
1: Und Walter Badenheuer am Mikrofon.
0: Ja, und ich war in den Osterferien auf Mallorca.
1: Das gehört zu Spanien, richtig?
0: Ja, offiziell gehört das noch zu Spanien, aber größtenteils da, wo ich war, gehörte das zu England. Ich glaube, Teile gehören zu Russland und ein großer Teil zu Deutschland. Ich bin kein wirklicher Mallorca-Urlauber. Ich war da vorher einmal für ein verlängertes Wochenende in Studienzeiten zum Saufen mit meinen Arbeitskollegen. Ich war jetzt das zweite Mal da und habe festgestellt, nein, es gehört zu Spanien und dort wird Spanisch gesprochen. Und
1: ich dachte, sie sprechen Mallorquinisch.
0: Mag sein. So genau kenne ich mich da gar nicht aus. Ja, dann habe ich mir gedacht, machen wir doch mal eine spanische Sendung.
1: Spanische Sendung. Da musste ich erst mal drüber nachdenken. Ich war ein bisschen schockiert.
0: Ja, wieso?
1: Weil im ersten Moment fiel mir gar nichts Spanisches ein. Zwei Lieder sind mir eingefallen, beziehungsweise eins mir und eins meiner Frau. Aber dann hatte meine Frau plötzlich die Idee, es gibt ja auch andere Länder auf der Welt, wo Spanisch gesprochen wird.
0: Gar nicht so wenige, ja.
1: Und dann tat sich natürlich ein Kosmos.
0: Das ist gut.
1: Was hören wir denn da gerade im Hintergrund?
0: Im Hintergrund hören wir das, was mir mit als erstes eingefallen ist zum Thema Musik mit spanischer Sprache, nämlich die Gypsy Kings mit Baila May.

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0: Wir hörten gerade die Gypsy Kings mit Bailame, ganz bekanntes Lied, auch was so ein Schunkellied eigentlich.
1: Ne? Tanz mit mir. Mhm. Ja, es sind schon so auch Flamenco-Rhythmen da mit drin. Ne?
0: Ja, es geht gut ab, aber ich kann mir vorstellen, dass da der ein oder andere, gerade so Südeuropäer, da so voll drauf abfährt.
1: Ja, meine Kinder auch, die haben das auch total gefeiert.
0: Echt?
1: Ja. Und was auch sehr schön ist, ist die Coverversion von Bailame aus dem Kölschen Karneval, da haben die paar Weiher nämlich gemacht. Beinahe hätte ich sie gebützt.
0: Auch schön.
1: Genau, das, also Gypsy Kings, Fun Fact am Rande, die Gypsy Kings sind überhaupt keine spanische Band, sondern eine französische Band.
0: Ach, hättest du überhaupt nicht gewusst.
1: Nee, wusste ich auch nicht, bis ich mich damit beschäftigt habe. Das ist eine südfranzösische Band. Und das sind aber, wie der Name Gypsy schon sagt, das sind Angehörige des Volkes der Roma. Und die Roma, die in Spanien ansässig sind, nennen sich die Gitanos.
0: Gitanos, okay.
1: Genau, und zu dieser Volksgruppe gehören die eigentlich. Die wurden in irgendeinem politischen Umsturz oder ich weiß nicht, ob unter Franco oder im Zweiten Weltkrieg, ich ehrlich gesagt weiß ich es nicht genau, sozusagen nach Frankreich vertrieben, pflegen da aber weiterhin ihre Kultur und deswegen singen die eben Spanisch.
0: Und haben eine Zigarettenmarke gegründet, die Gitan heißt.
1: Vielleicht,
0: genau. Wer weiß.
1: Ja.
0: Jetzt komme ich dran, ne?
1: Genau.
0: Jetzt habe ich lange überlegt, womit ich anfangen soll. Ich habe so ein paar Lieder, die ziemlich lang sind. Ich fange jetzt einfach mal mit so einem ganz alten Lied an, von 1970. Und einer von den Menschen, die aus einem Land kommen, das spanisch sprechende Bevölkerung hat, ist natürlich Mexiko.
1: Ja.
0: So, und aus Mexiko, was fällt dir da ein?
1: Da habe ich auch eine Band, Molotow.
0: Molotow, das kenne ich gar nicht. Nö, ich habe eine ganz bekannte Band, die heißt Santana. Weil Carlos Santana ist eigentlich Mexikaner.
1: Ja.
0: Na, der ist Mexikaner, nicht eigentlich.
1: Ich glaube, er ist inzwischen US-Amerikaner, aber
0: das wird so sein,
1: auf jeden Fall mexikanische Wurzeln.
0: Genau.
1: Ja.
0: Mhm. Und der hat ein schönes Lied gemacht auf seiner zweiten oder ersten oder dritten Platte, ich weiß es gar nicht genau. Das heißt Oye, Como Va. Das hören wir jetzt.

0: Das war jetzt Santana mit Oye Como Va. Eins der nicht ganz so häufigen Lieder bei Santana mit spanischem Text, aber ist halt eine Band, die ursprünglich aus Mexiko kommt, dementsprechend auch spanischer Gesang. Ziemlich berühmt die Band, Carlos Santana, der Gitarrist.
1: Ja.
0: Könnte man praktisch eine eigene Sendung daraus machen.
1: Auf jeden Fall, ja.
0: Aber lasse ich jetzt immer so stehen, kennt sowieso jeder.
1: Ja.
0: Gebe ich jetzt wieder das Wort an dich.
1: Ja, kommen wir dann einfach mal direkt zu Molotow. Habe ich ja eben schon angesprochen. Ich kann übrigens so gut wie gar kein Spanisch, also außer Hola Amigos und was sagt man noch? Olé.
0: Olé hört man immer in Fußballstadien in Südamerika, aber auch in Brasilien.
1: Und Gracias.
0: Gracias.
1: Ja. Und dann erschöpft es sich bei mir so ziemlich.
0: Das deswegen muss reichen.
1: Muss mir bitte jeder verzeihen, was ich hier zusammen quatsche mir. Von Molotow ist eine mexikanische Band auch und hatte 1997 so einen großen Crossover-Durchbruch. Mhm. Haben wir damals total gefeiert als Jugendliche. Und die haben einen Song, ich wollte erst den Song Puto, was ja so, was heißt wie schlamperig sozusagen.
0: Eigentlich heißt das Strichjunge.
1: Ja, irgendwie sowas, genau. Puto ist mir als erstes eingefallen aus dieser Zeit, aber dann habe ich mir das Album nochmal angehört und direkt der erste Song dachte ich, ah geil, das ist ja noch viel cooler. Das Lied heißt Que no te haga Bobo Jacobo oder wie man es auch immer ausspricht und das Album heißt Donde jugarán las niñas.
0: Wo die Kinder spielen.
1: Super, danke, dass mir das jemand übersetzt. Ich hatte null Ahnung. Dass
0: das andere habe ich nicht verstanden, muss nochmal anders sagen.
1: Ja, ich
0: kann es dir besser. Bobo heißt ein bisschen doof irgendwie.
1: Que no te haga. Haga, das heißt, ich weiß nicht, wie man es ausspricht. Ich zeige es dir.
0: Haga, H können die gar nicht sprechen.
1: Eben, Haga.
0: Haga.
1: Das war 1997 und das geht so.

0: Walter hatte einen schönen Vergleich gerade dazu. Das ist so ein bisschen wie Doggy Dog auf auf Spanisch.
1: Ja, so ein bisschen hat mich daran erinnert, deswegen war meine Frage auch, ist es aus den 90ern, hattest du ja eben schon gesagt, ja. Von 97.
0: Ich bin übrigens, ich hätte das Motto auch nennen können, Lieder mit spanischem Text aus dem Jahr 97, denn ich habe noch 3 weitere aus 97.
1: Da kann ich nicht mithalten. Ja. Also ich habe verschiedene Lieder aus verschiedenen Jahren, aber 97 ist dabei. Das 90 Nächste oder 97 Nächste ist von 1990. Da überlege ich aber, ob ich es überhaupt spielen will. Das kennt sowieso jeder, ist ein bisschen langweilig.
0: Was wäre es denn?
1: Ja, Eros del Silencio natürlich, Entre dos Tierras. Das ist eigentlich ein ganz schönes Lied. Ne? Das ist ganz powerful, irgendwie kann man gut mitsingen, bleibt lange im Ohr. Ja. Ist kein schlechtes Lied, aber ich habe noch ein paar andere Sachen mitgebracht. Und zwar war ich vor nicht allzu langer Zeit, man mag es gar nicht glauben, aufgrund eines Weihnachtsgeschenks, was meine Frau mir gemacht hat letztes Jahr, in einem Rosalia-Konzert.
0: Ach, tatsächlich.
1: Und ich war total geflasht. Also abgesehen davon, dass mir meine Tochter aus Berlin erstmal das Video von Rosalia mit Björk geschickt hat.
0: Ja.
1: Da war ich schon mal total angetan. Ich dachte, so Rosalia, das ist sowieso ein bisschen Singsang irgendwie, ein bisschen schlagermäßig, überhaupt nicht. Daraufhin habe ich mir auch die Platte Lux gekauft. Und war auch da nach dem Hören ziemlich angetan, aber immer noch so ein bisschen skeptisch, was ein Live-Auftritt in der Längstes Arena angeht.
0: Ja.
1: Und dann sind wir, meine Frau und ich, jetzt tatsächlich dahin gegangen.
0: Ja.
1: Das war, glaube ich, Ende April. Ja, am 30. April ganz genau. Oder am 29. Ist ja auch ziemlich egal. Und die Längstes Arena, das war schon von der Stimmung her

0: ganz anders. Man kam sich so vor, als wäre man plötzlich irgendwo in Südeuropa. Da waren ganz viele spanisch sprechende Leute, die entsprechende Stimmung erzeugt haben. Man muss sich vorstellen, da kommt Rosalía auf die Bühne und die wird einfach weggejubelt. Das ist der Hammer. Du hast sie kaum gehört. Also einfach sinnlos vor sich hingejubelt, unheimlich lautstark. Und wir haben uns gefragt, okay, kriegen wir auch nochmal irgendwas von der Musik mit? Am Anfang war es nicht so gut abgemischt. Da waren auch die Bässe so, dass alles niedergeballert worden ist. Man hatte so weder Orchester noch, war ein Orchester dabei, noch die Stimme gehört. Aber das hat sich relativ schnell so reguliert.
1: Ja.
0: Und dann ging das so über in eine unfassbar geile Show. So eine Mischung aus Operette, Theater, Pantomime, Ballett.
1: Ach, cool.
0: Und wirklich ganz, ganz fantastisches Bühnenbild. Und immer dieses Hin und Her zwischen Orchester und dem Gesang, manchmal mit Piano nur, und sie auf der Bühne. Die hatte eine unglaubliche Ausstrahlung, und dadurch, dass da wahnsinnig viele Leute dabei waren, die wirklich jede Textzeile auswendig kannten, wurde da auch viel mitgesungen. Das war einfach eine einzigartige Atmosphäre, und das war eine Lanxess Arena. Ne? Das ist ja eigentlich nicht so eine schöne Halle, so ein bisschen Atmosphäre eigentlich mangelt.
1: Ja.
0: Aber es war ein absolut Hammerkonzert. Das werde ich also mein Leben nicht vergessen. Und Kerstin ist es genauso gegangen.
1: Das freut mich total, weil die hatte ich natürlich auch auf dem Schirm. Bin auch tatsächlich nicht so wirklich warm damit geworden. Aber jetzt nach deiner Schilderung werde ich es mir nochmal zu Gemüte führen. Und bin gespannt auf das, was wir jetzt hören.
0: Ja, ich habe jetzt natürlich das bekannte Lied ausgewählt, nämlich eben Berghain mit Björk zusammen.
1: Ja.
0: Und das hören wir uns jetzt mal an.

0: Das war jetzt gerade Rosalía und die ist tatsächlich Spanierin.
1: Ja,
0: und weltberühmt und geht überall durch die Decke.
1: Ja.
0: Vor allem mit dem letzten Album, mit dem Album Lux. Da hat sie eben eine Kooperation unter anderem auch mit Björk und das haben wir gerade gehört, das ist Berghain. Berghain ist ja so ein ganz berühmter Techno-Club in Berlin.
1: Ja.
0: Und den Text habe ich jetzt nicht so abgeguckt, ist teilweise Spanisch, teilweise Englisch, habe ich jetzt nicht so drauf geachtet, aber das Lied ist einfach geil gemacht, finde ich.
1: Ja, das habe ich mir auch auf YouTube reingezogen. Ich muss mir die Frau nochmal zu Gemüte führen, scheinbar.
0: Mach das mal.
1: Ja.

0: Jetzt kommen wir zu einem Lied aus dem Jahr 1997. Und zwar, das war irgendwie in dem Jahr auch ein Phänomen. Und zwar, du wirst dich erinnern, da war auf einmal der Buena Vista Social Club in aller Munde.
1: Oh, natürlich, klar.
0: Ja, also das war auch 97. Das waren ja eigentlich alte kubanische Lieder, die da neu aufgelegt wurden oder nochmal aufgenommen wurden von alten kubanischen Musikern, glaube ich auch.
1: Die teilweise über 80 waren damals
0: ja,
1: schon.
0: Genau. Aber es ist irgendwie da total durch die Decke gegangen.
1: Alle aber völlig das irgendwie. Ich meine, das war ein Film einmal, der da gekommen ist, von Wim Wenders gedreht. Und Ry Cooder war, glaube ich, derjenige, der das Ganze so vermittelt hat. So ein Gitarrist, der auch viel so in Weltmusik-Dingen unterwegs ist oder war.
0: Genau.
1: Und der hat das irgendwie geschafft, das so richtig groß rauszubringen.
0: Ja, und die Platte war ja irgendwie, jeder hatte auf einmal so eine Platte zu Hause im Regal.
1: Höre ich auch heute noch gerne.
0: Ja, und daraus hören wir jetzt Chan Chan.

0: Canchan vom Buena Vista Social Club aus dem Jahr 1997.
1: Schon wieder 1997, das ist irgendwie so ein Running Gag heute.
0: Genau.
1: Dann haben wir jetzt mal wieder einen kleinen Sprung nach Spanien. Ich habe tatsächlich doch zwei Spanier ausfindig gemacht. Einmal war es eben Rosalía, die ist ja original Spanierin. Mhm. Und dann habe ich noch einen Herrn ausfindig gemacht. Ich habe mal irgendwann mir die Mühe gemacht, mal zu gucken, ob es in Spanien Prog-Rock-Bands gegeben hat. So Progressive Rock, irgendwie so 70er Jahre oder so. Ja. Da bin ich auf einen Typen gestoßen, der heißt Eduardo Bort. Die Musik, die der macht, hat eigentlich mit Prog-Rock nichts zu tun. Der macht so lange epische Sounds irgendwie, ist aber Rock, guter Rock.
0: Okay.
1: Und vor allem hat mir die Gitarre von dem Mann total gefallen. Also der hat eine Gitarre gespielt, gnadenlos geile Solo-Gitarre. Der singt auch, ne? Aber wenn der mal so ein Solo spielt, irgendwie, habe ich gedacht, okay. Es gibt ja so Leute wie Hendrix oder Clapton oder von mir aus Robin Trower oder so, die Leute, die da richtig hoch gehandelt wurden. Oder hier, wie heißt er, John McLaughlin oder so. In der Liga spielt der.
0: Ah, cool.
1: Vom Feeling her auch. Unheimlich geil. Und von dem habe ich ein Stück aufgetan. Das ist allerdings relativ lang. Deswegen halte ich mich jetzt auch einigermaßen kurz mit dem Quatschen. Mhm. Und jetzt muss ich mal eben gucken, wie das heißt. Auf jeden Fall ist das von 1975 und ungefähr 9 Minuten lang. Aber ich hoffe, wenn ihr euch so ein bisschen darauf einlasst und in die Musik einsingt, dass ihr keine Sekunde bereut, gehört zu haben. So, das Stück heißt Paseando sobre la Hierba, was ungefähr so heißt wie über Kräuter wandern oder sowas in der Art. Mhm. Ich weiß nicht, ob Kräuter da vielleicht noch eine andere Bedeutung hat.
0: Ja,
1: kann man sich ja vorstellen. Und das hören wir uns jetzt mal an.

0: versteht man gar nicht, warum der Mann jetzt schon aufhört zu spielen, wo er so gerade schön in Fahrt kam. Ja. Nach 9 Minuten.
1: Ja, genau.
0: Eduardo Bort aus Spanien, der hat auch nur diese eine Platte gemacht, die so in diese Richtung, so Rock, Progressive Rock, keine Ahnung, irgendwie ging. Danach hat er irgendwie so etwas weicheirige Dance-Soul-Funk-Geschichten gemacht, mit denen er auch keinen großen Erfolg hatte.
1: Aber da, war er denn damit erfolgreich, weißt du?
0: In Spanien schon, ja.
1: Ah ja, okay.
0: Damals, glaube ich, war das relativ erfolgreich. Heute gilt das als eins der meistgesuchten Alben, wenn man jetzt so guckt, zurück von den Spaniern selber. Die gucken halt nach ihren alten Helden und die Originale da werden schon ziemlich hoch gehandelt. Zum Glück ist das aber ein Reprint als Vinyl erschienen und da habe ich dann zugeschlagen für, weiß ich nicht, 20 Euro oder so.
1: Ah, okay. Ja, dann würde ich auch mal eine spanische Band spielen und zwar SKP. Kennst du die?
0: Nö.
1: Oder SKP?
0: Keine Ahnung.
1: Ist eine in der Ska-Szene sehr bekannte Band. Bekannt vor allem auch für ihren Song Legalisation.
0: Okay, kann man sich schon denken, wovon? Von Erdbeeren wahrscheinlich?
1: Genau, aber ich habe rausgesucht das Stück El Vals del Obrero aus dem Jahr 1997.

0: El Vals del Obrero heißt dieses Stück, was wir gerade gehört haben von Scapé. Und jetzt spiele ich noch eins dahinter, weil danach kommt der Walter mit noch einem längeren Stück. Und ich hätte auch noch eins von 1997 gehabt, von den Voodoo Glow Skulls.
1: aber das ist auch Ska, das haben wir schon gehört.
0: Genau, das ist auch so Ska-Core, ist ein bisschen metaliger, aber das lassen wir, schenken wir uns jetzt mal.
1: Wir behaupten einfach, dass das nächste Stück auch von 1997 ist. Oder vielleicht ist der Sänger ja 1997 geboren.
0: Das könnte so hinkommen, genau. Aber ich habe gerade zu Walter gesagt, aufgrund der Aktualität würde ich jetzt nochmal Bad Bunny hinten dranhängen, der ja dieses Jahr den Super Bowl, die Halbzeitshow gemacht hat, der unglaubliche Klickzahlen auf YouTube hat.
1: Zum Missfallen von Donald Trump.
0: Zum Missfallen von Donald Trump, genau.
1: Schon allein deswegen wert, gespielt zu werden.
0: Ja, richtig. Habe ich tatsächlich auch gedacht. Und das Stück, was wir von dem hören, heißt Titi mi pregunto, pregunto wird es geschrieben, pregunto, glaube ich, gesprochen. Es hat über 1 Milliarde Aufrufe auf YouTube und ihr könnt selber entscheiden, ob ihr das gerechtfertigt findet oder nicht. Und dann sage ich schon mal Tschüss. Moritz Müller sagt Tschüss.
1: Walter Badenholz sagt auch Tschüss bei Black and Silver und wir spielen ganz am Ende nach dem Bad Bunny Stück noch ein Stück von so einer uruguayischen Psychedelic Band oder Progressive Rock Band, die heißt Psyklo, das so eine Mischung aus Psyche und Zeichen ist. Psyklo, das Zeichen, Psyklo, das Psyche-Zeichen oder so, keine Ahnung. Und das Stück ist relativ lang, das wird auf jeden Fall bis über das Ende unserer Sendung hinaus reichen. Das heißt, es inutil, es ist nutzlos und ihr könnt selber entscheiden, ob dieses Stück komplett nutzlos ist. Das stammt übrigens von 1973 und ich sage nochmal Tschüss.

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1: Ich bin Dirk Zeitler. In Deutschland und ganz Europa haben tausende Menschen am Abend gebannt in den Himmel geschaut. Denn schon bevor die Sonne unterging, wurde sie vom Mond verdeckt. In Deutschland war die Sonnenfinsternis partiell. Zum Beispiel in Spanien verschwand die Sonne komplett hinter dem Mond.
2: Ob auf Island, Mallorca oder auch in ganz Deutschland, das Schauspiel am Himmel hat Menschen zusammengebracht, ob in einer Warteschlange für eine Schutzbrille oder an Aussichtspunkten mit besonders gutem Blick auf den Horizont. In den Teilen von Spanien, wo die Sonne komplett verdeckt wurde, waren Hotels seit Monaten ausgebucht. Die nächste Sonnenfinsternis, wieder partiell in Deutschland und komplett unter anderem in Spanien, gibt es übrigens schon im nächsten Sommer, Anfang August. Jan-Henner Reitzer, Nachrichtenredaktion.
1: Verfassungsschutz und Bundesnachrichtendienst sollen angesichts der wachsenden hybriden Bedrohung Deutschlands deutlich mehr Befugnisse erhalten. Eine umfassende Reform, die das Bundeskabinett beschlossen hat, sieht für die deutschen Nachrichtendienste zudem erstmals die Möglichkeit vor, in klar begrenzten Fällen selbst operativ einzugreifen. Es gehe darum, gegenüber unseren Gegnern auch aktiv handeln zu können, sagte Bundesinnenminister Dobrindt. BAföG-Empfänger sollen im nächsten Jahr mehr Geld bekommen. Das Bundeskabinett in Berlin hat eine entsprechende Reform der Ausbildungsfinanzierung auf den Weg gebracht. Der Gesetzentwurf soll im Herbst in Bundestag und Bundesrat beraten und verabschiedet werden.
3: Der sogenannte BAföG-Grundbedarf für Studierende wird in zwei Schritten angehoben. Zum Wintersemester 2027/28 auf über 500 Euro, dann zum darauffolgenden Sommersemester auf 560 Euro. Auch das Schüler-BAföG steigt. Ebenso die Wohnkostenpauschale. Das betrifft Studierende, die nicht mehr bei den Eltern wohnen. Nächstes Sommersemester gibt es 60 Euro mehr. Eigentlich sollte sie schon zum nächsten Semester steigen. Aber die Koalition konnte sich nicht auf eine Finanzierung einigen. Gerade junge Menschen leiden derzeit besonders unter den hohen Mieten. Tine Klimach, Nachrichtenredaktion.
1: Zum Sport. Bei der Schwimm-EM in Paris hat Johannes Liebmann Gold über 800 Meter Freistil gewonnen. Der 19-Jährige setzte sich vor seinem deutschen Teamkollegen Sven Schwarz und Salan Sarkani aus Ungarn durch. Liebmann verbesserte seinen Europarekord um 0,35 Sekunden. Das waren die Nachrichten mit Dirk Zeitler.
4: Das Wetter. Mal gucken, wie lange noch Rhein übrig ist. Niedriger Pegelstand und morgen ausgerechnet entlang des Rheins sehr, sehr heiß. Da kriegen wir stellenweise bis 36 Grad. In den anderen Ecken NRWs morgen eher so maximal 31 bis 34 Grad. Reicht auch und dazu natürlich sehr sonnig. Mittelgute Abkühlung jetzt erstmal über den Abend und die Nacht. Da später Tiefstwerte von 12 bis 18 Grad.
0: NRW Verkehr.
4: Jetzt alles deutlich ruhiger. Zwei Staus haben wir noch. A1 Köln-Dortmund zwischen Wuppertal-Langerfeld und Gevelsberg, 2 Kilometer, 11 Minuten. Und A1 Köln-Dortmund zwischen Hagen-Nord und Westhofener Kreuz, 1 Kilometer, 7 Minuten. Gute Fahrt.
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4: Hallo, Sebastian Pulli hier. Ja, jetzt ist sie ganz weg, die Sonne. Kommt morgen wieder, keine Sorge. Oder Sorge bei bis 36 Grad. Habt ihr Sonnenfinsternis geguckt? Und vor allem, wie war's? Habt ihr vielleicht sogar ein kleines Event draus gemacht? Freundinnen, Freunde eingeladen? Gerne mal melden für das Sonnenfinsternis-Fazit 0800 50 80 550 ins Studio. Quatschen mal ein bisschen, freue ich mich sehr drauf. Schönen Abend euch.

0: aus Australien. Und wo wir schon mal da sind, bleiben wir doch auch da.
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0: Josh Favors jetzt, auch ein australischer Künstler, ist ein DJ, der aufgelegt hat, und zwar neu, diesen Song hier. Madonna, Like a Prayer, und das fängt ganz sonnig und melancholisch an in dieser Version von Josh Favors, und zwischendurch geht's dann aber ab und zu mal die Treppen runter im Club bis auf den Ketamin-Floor, und dann wird's musikalisch auch mal eine ganze Ecke biestiger, bevor dann eben wieder die Sonne aufgeht. Kleine Achterbahnfahrt, Josh Favors,

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0: Das Wetter.
1: Nicht zu viel erwarten von der nächtlichen Abkühlung. Wir landen später bei 12 bis immer noch 18 Grad als Tiefstwert. Das dann halb so heiß wie morgen. Da gerade entlang des Rheins bis 36 Grad möglich. In anderen Ecken NRWs 31 bis 34 Grad. Dazu natürlich viel Sonne.
0: NRW Verkehr.
1: Zwei Staus noch übrig, beide auf der A1. Köln Richtung Dortmund. Einmal zwischen Wuppertal-Langerfeld und Gevelsberg. 1 Kilometer, knappe 10 Minuten. Und A1 Köln-Dortmund zwischen Hagen-Nord und Westhofener Kreuz. 1 Kilometer, 5 Minuten. Gute Fahrt.
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1: Guten Abend, Sebastian Pulli hier und 30 Seconds to Mars jetzt mit Jared Leto, der ja immer so ein bisschen aussieht, als hätte Jesus einen Werbevertrag mit Gucci abgeschlossen. Wenn wir den aktuellen Vorwürfen gegen ihn glauben, dann ist aber im Vergleich zum echten Jesus die Sache mit der Nächstenliebe bei ihm doch sehr, sehr problematisch, um es mal milde auszudrücken. Deshalb versuchen wir kurz Kunst und Künstler zu trennen und hören diesen Song, der ein echt schönes Brett ist. Walk on Water, 30 Seconds to Mars. Schönen Rest mit.

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0: Also hier Sonnenfinsternis gerade in den ganzen Stories von den Kollegen auf dem Handybildschirm zu gucken, ist eher unterwältigend. Wir empfehlen andere Bildschirmunterhaltung.
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0: Und zwar Kino- und Filmexperte Jörg Albrecht. Du bist sehr angetan, du sagst diese Woche richtig gute Auswahl.
2: Auf jeden Fall. Statt nämlich immer mehr vom selben habe ich zwei Neustarts, die sich richtig lohnen. Der erste ist Sunny Dancer mit einem bekannten Gesicht aus den Serien Game of Thrones und The Last of Us. Bella Ramsey spielt die 17-jährige Ivy, die Krebs hatte und die ihre Eltern jetzt in ein Ferienlager schicken wollen, wo sie auf Gleichaltrige treffen soll, die eine ähnliche Geschichte hinter sich haben.
3: Nein, kommt nicht in Frage.
4: Ein Chemocamp?
5: Hey, das ist ziemlich unsensibel, Ivy.
6: Das ist total das Freak-Camp.
2: Ist es natürlich nicht, wie Ivy herausfinden wird, wobei sie für 4 Wochen auch auf den sehr speziellen Humor ihrer Eltern verzichten muss.
7: Der könnte was sein, denkst du nicht?
8: Vielleicht ein bisschen. Das ist aber schon süß, oder?
9: Nein, das ist nicht mein
8: Typ. Naja, du warst vor 3 Jahren Karl und auch nicht unser Typ.
2: Sunny Dancer kann man sich so vorstellen wie Club der Roten Bänder, nur mit britischem Humor. Das ist witzig und bewegend und Bella Ramsey ist echt klasse. Starker Auftritt, starker Film.
0: Das klingt cool, dann haben wir noch was für die Freunde des gepflegten Horrors nach Backrooms, ja, der ziemlich erfolgreich war jetzt um diese unendlichen Zwischenwelt-Hinterzimmer. Jetzt gibt's nochmal was Ähnliches aus Japan.
2: Genau, Vorlage für Exit 8, so heißt der Film, sind allerdings keine YouTube-Videos, es ist diesmal ein Game. Und das spielt, wie jetzt auch der Film, komplett in einem weiß gekachelten Gang in einer U-Bahn-Station, in der ist ein junger Mann gefangen, wie in einer Zeitschleife.
10: Übersehen Sie keine Anomalien. Wenn Sie eine Anomalie sehen, drehen Sie sofort um.
2: Um aus der Zeitschleife rauszukommen und den Ausgang 8 zu finden, muss der Mann auf jedes noch so kleine Detail achten. Das macht auch als Zuschauer Spaß, zusammen mit ihm in der Unterführung auf Entdeckungstour zu gehen. Exit 8 merkt man zwar an, dass das Ganze auf einem Game basiert und die Story doch ein bisschen dünn ist, hat aber was. Genau wie Backrooms.
0: So, Sunny Dancer und Exit 8 diese Woche neu. Kinoexperte Jörg Albrecht sagt, beides top.

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1: Ich bin Dirk Zeitler. In Deutschland und ganz Europa haben viele Millionen Menschen am Abend gebannt in den Himmel geschaut. Denn schon bevor die Sonne unterging, wurde sie vom Mond verdeckt. In Deutschland war die Sonnenfinsternis nur partiell. Zum Beispiel in Spanien verschwand die Sonne komplett hinter dem Mond.
2: Ob auf Island, Mallorca oder auch in ganz Deutschland, das Schauspiel am Himmel hat Menschen zusammengebracht, ob in einer Warteschlange für eine Schutzbrille oder an Aussichtspunkten mit besonders gutem Blick auf den Horizont. In den Teilen von Spanien, wo die Sonne komplett verdeckt wurde, waren Hotels seit Monaten ausgebucht. Die nächste Sonnenfinsternis, wieder partiell in Deutschland und komplett unter anderem in Spanien, gibt es übrigens schon im nächsten Sommer, Anfang August. Jan-Henner Reitze, Nachrichtenredaktion.
1: Verfassungsschutz und Bundesnachrichtendienst sollen angesichts der wachsenden hybriden Bedrohung Deutschlands mehr Befugnisse erhalten. Eine umfassende Reform, die das Bundeskabinett beschlossen hat, sieht für die deutschen Nachrichtendienste zudem erstmals die Möglichkeit vor, in klar begrenzten Fällen selbst operativ einzugreifen.
3: Bundesinnenminister Dobrindt hatte zuletzt gesagt, dass aus dem Bundesamt für Verfassungsschutz ein echter Geheimdienst werden muss. Und das in etwa so. Ein Nachrichtendienstmitarbeiter soll sich künftig Zugang zu einem anderen Laptop verschaffen können, um an die gespeicherten Daten

0: zu kommen. Es soll auch möglich sein, verschlüsselte Kommunikation mitzulesen. Außerdem soll erlaubt werden, dass Geheimdienstmitarbeiter zum Beispiel in eine Wohnung eindringen können, um etwa Sprengstoff gegen harmloses Pulver auszutauschen. Der Bundestag muss der Reform noch zustimmen. Tine Klimach, Nachrichtenredaktion.
1: Nach dem schweren Erdbeben in Kolumbien ist die Zahl der Todesopfer auf 239 gestiegen. Mehr als 3.700 weitere Menschen wurden verletzt, wie die nationale Katastrophenschutzbehörde mitteilte. Fast 400 Menschen gelten noch als vermisst. Rettungskräfte arbeiten mit Hochdruck in den Trümmern, um Menschen vor der kritischen 72-Stunden-Grenze noch lebend zu bergen. Zum Sport: bei der Schwimm-EM in Paris hat Johannes Liebmann Gold über 800 Meter Freistil gewonnen. Der 19-Jährige setzte sich vor seinem deutschen Teamkollegen Sven Schwarz und Salan Sarkani aus Ungarn durch. Liebmann verbesserte seinen Europarekord um 0,35 Sekunden. Das waren die Nachrichten mit Dirk Zeitler.
2: Das Wetter.
3: Darf man im Rhein eigentlich schwimmen, wenn er nur noch so 8 cm hoch ist? Ich frage nur, weil ausgerechnet entlang des Rheins morgen am heißesten wird, bis 36 Grad, in anderen Regionen NRWs auch noch ordentliche 31 bis 34, dazu überall viel Sonne. Die Nacht jetzt, die wird erstmal wieder kühler, wenn auch nicht ganz so kühl, 12 bis immer noch 18 Grad sind die Tiefstwerte.
4: NRW Verkehr.
3: Nicht mehr viel, 2 Staus noch auf der A1, Köln Richtung Dortmund zwischen Wuppertal-Langerfeld und Gevelsberg, 1 Kilometer, knappe 10 Minuten. Und A1 Köln-Dortmund nochmal zwischen Hagen-Nord und Westhofener Kreuz, 1 Kilometer, 5 Minuten. Gute Fahrt.
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3: Sebastian Pulli hier, und da haben tatsächlich einige von euch heute noch die Sonnenfinsternisbrillen von 1999 wieder aufgetragen. Wie organisiert seid ihr denn bitte, dass ihr nach 27 Jahren noch so eine pisselige Pappbrille wiederfindet? Ich würde nach 27 Jahren nicht mal meine Straße wiederfinden. Größten Respekt und vielleicht auch ein bisschen Verwunderung. Jetzt nochmal abschließend die Sonnenfinsternis zum Hören. Blinding Lights. Schönen Restmittwoch mit The Weeknd.

0: 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Ja, schwitzen im Schlaf in diesen Tagen wieder sehr gut möglich.
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0: Morgen ja bis 36 Grad im schlimmsten Fall. Nachts dann, zumindest im städtischen Raum, da kühlt es nicht weiter runter als bis 23 Grad. Also wird wohl wieder eine feuchte Nacht. An dieser Stelle sollten wir vielleicht mal eine Lanze brechen für diese typische wir schmeißen Omas alte Matratze weg Situation, die wir vermutlich alle schon mal durchgemacht haben. Denn diese Matratze hat ja grundsätzlich immer einen gelblichen Fleck. Und was haben wir der armen Frau unterstellt? Ich würde behaupten, gucken wir uns unsere Matratzen an am Ende dieses Sommers und mit Sicherheit wird es dann da auch den ein oder anderen gelblichen Fleck geben, nämlich vom Schweiß. Also, wer im Glashaus sitzt, sollte nicht mit Urinsteinen werfen. Aber wer mag, der kann sich jetzt auch gerne zu Bon Jovi legen. Vorsicht, es piekst. Im Bed of Roses. Schönen Abend.

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0: Das Wetter.
1: So, wir starten positiv mit dem Blick auf morgen. Hier, schwacher bis mäßiger Wind. Reicht eigentlich. Der Rest mehr so mittelschön. 31 bis stellenweise sogar 36 Grad morgen. Dazu viel Sonne. Halbe Abkühlung jetzt erstmal in der Nacht. Da landen wir später bei Tiefstwerten von 12 bis immer noch 18 Grad.
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1: Zwei Reststaus haben wir noch, beide nicht der Rede wert. A44 Dortmund-Kassel zwischen Erwitte-Anröchte und Geseke, 1 Kilometer, 2 Minuten. Und A45 Hagen-Gießen zwischen Dillenburg und Herborn-West, 1 Kilometer, 3 Minuten. Gute Fahrt.
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1: Sebastian Pulli hier und als kleinen vorgezogenen Mitternachtssnack gibt's gleich Frühstück, Breakfast at Tiffany's Deep Blue Something. Aber erstmal Teddy Swims, Mr. Know-It-All. Kommt gut durch die Nacht.

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0: spät. Falls jemand eine Einschlafhilfe braucht. Stichwort 3 Fragezeichen. Neue Musik jetzt von Jupiter Jones.
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0: Das war ja der Name des ersten Detektivs Justus Jonas in der US-Vorlage für die 3 Fragezeichen. Fans wissen das. Jupiter Jones. Und ist der Name der deutschen Band, die uns damals dieses ganz wunderbare Lied über den Tod

0: Und jetzt haben Jupiter Jones ein neues Album. Der Titel auch wieder mit einem Bein im Grab. Ich trag den Sarg, du trägst was Buntes. Und die neue Single, die heißt Wo die Liebe hinfällt, erklärt Sänger Nicolas Müller.
1: Also es ist weniger das, wo die Liebe hinfällt, sondern eher, wo die Liebe aufs Maul fällt. Na, also da, wo, wenn das hier vorbei ist, dann soll ein Krater sein, so dann. Dann ist Ende. Und ist vielleicht ein bisschen drastisch und dramatisch, aber eigentlich auch ein ganz schönes Bild. Ne?
0: Ist ja auch gut, dann passiert was im Kopf. Deutsche Lyrik jetzt, gegossen in Musik. Jupiter Jones, wo diese Liebe hinfällt.
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1: Ich bin Dirk Zeitler. In Deutschland und ganz Europa haben viele Millionen Menschen am Abend gebannt in den Himmel geschaut. Denn schon bevor die Sonne unterging, wurde sie vom Mond verdeckt. In Deutschland war die Sonnenfinsternis nur partiell. Zum Beispiel in Spanien verschwand die Sonne dagegen komplett hinter dem Mond. Verfassungsschutz und Bundesnachrichtendienst sollen angesichts der wachsenden hybriden Bedrohung Deutschlands mehr Befugnisse erhalten. Eine umfassende Reform, die das Bundeskabinett beschlossen hat, sieht für die deutschen Nachrichtendienste zudem erstmals die Möglichkeit vor, in klar begrenzten Fällen selbst operativ einzugreifen.
2: Bundesinnenminister Dobrindt hatte zuletzt gesagt, dass aus dem Bundesamt für Verfassungsschutz ein echter Geheimdienst werden muss. Und das in etwa so. Ein Nachrichtendienstmitarbeiter soll sich künftig Zugang zu einem anderen Laptop verschaffen können, um an die gespeicherten Daten zu kommen. Es soll auch möglich sein, verschlüsselte Kommunikation mitzulesen. Außerdem soll erlaubt werden, dass Geheimdienstmitarbeiter zum Beispiel in eine Wohnung eindringen können, um etwa Sprengstoff gegen harmloses Pulver auszutauschen. Der Bundestag muss der Reform noch zustimmen. Tine Klimach, Nachrichtenredaktion.
1: Die Entfremdung zwischen der Politik und den Bürgern in Deutschland wird größer. Im aktuellen Trendbarometer von RTL und NTV sagten 84% der Befragten, dass sie sich von allen Parteien im Stich gelassen fühlen. Und auch das Ansehen von Bundeskanzler Merz sinkt laut der Forsa-Umfrage weiter.
3: Die Stimmung im Land ist schlecht wie lange nicht und das ausgerechnet vor den drei wichtigen Landtagswahlen im September. Gerade mal 12% finden, dass sich die Parteien um die wirklichen Probleme der Menschen im Land kümmern. Am schlechtesten schneidet dabei die AfD ab, aber auch das Vertrauen in die Union und in die SPD ist gering. Mit der Arbeit des Bundeskanzlers sind gerade mal 13% zufrieden. Selbst bei Wählern der Union sagt mehr als die Hälfte, dass Friedrich Merz derzeit keinen guten Job macht.

0: Diana Kramer, Nachrichtenredaktion.
1: Für Urlauber auf der italienischen Mittelmeerinsel Sizilien bleibt der Flugverkehr am Flughafen von Catania eingeschränkt. Wegen der Vulkanasche des Ätna sind dort keine Starts und Landungen möglich. Der Airport bleibt nach jüngsten Angaben des Betreibers mindestens bis Freitag um 2 Uhr dicht.
2: Das Wetter.
3: Es ist klar, heute Nacht und trocken, 16 bis 12 Grad nur noch. Aber dafür klare Sicht auf die vielen Sternschnuppen, die heute Nacht unterwegs sind. Hier Perseiden und so. Tagsüber heute dann viel Sonne, kein Regen und heiß bis 36 Grad. Ja, und der Freitag bleibt sonnig und trocken und noch wärmer. Hier bis 38 Grad.
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5: A2 Hannover-Dortmund zwischen Herford-Ost und Herford-Bad Salzuflen. 1 Kilometer Stau. Und A44 Dortmund-Kassel zwischen Marsberg und Diemelstadt. 1 Kilometer stockender Verkehr. Wir wünschen allen unterwegs gute Fahrt.
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3: Hallo zusammen, die Nacht. Die Nacht ist noch ganz, ganz frisch. Es ist super früh an diesem Donnerstag. Ich begleite euch durch die Nacht. Ich und Musik von Tiffany Iris. Das ist Vertigo.

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2: Alkohol wird öfter mal eingesetzt. Weiß ich nicht, um den anderen schön zu saufen, um ihn gefügig zu machen. Das Problem ist, ich kann das nicht. Alkohol kann ich nicht einsetzen, weil ich vertrage keinen Alkohol. Ich kann das nicht abbauen. Ich weiß, ich bin sofort besoffen. Ein Moscheri, ich kipp um. Ich vertrage das nicht so gut. Und mein Vater hat mich auch immer gewarnt vor Alkohol. Er hat gesagt, Kaya, wenn du Alkohol trinkst, ich mach dich kaputt. Kein Alkohol. Ich erziehe dich gut. Anständige Mensch. Mein Vater war streng, sehr streng. Wenn du das machst, ich hau dich weg. Ich mach dich kaputt. Der war aber auch sehr großzügig. Der hat mir mal alles gegeben. Ich geb dir gleich. Papa, krieg ich Alkohol? Ich geb dir Alkohol. Das ist aber nett von dir. Puh, oh fuck, diese. Sehr streng, aber auch unfreiwillig komisch. Der hat immer Sätze gebracht, die haben keinen Sinn gemacht. Ey, pass auf, wenn du das machst, du sitzt in Pfanne. Ich sitze in der Pfanne? Halt die Fresse, man sagt Deutschland so. Wenn du Alkohol trinkst, du bist betrunken, du sitzt in Pfanne.
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0: Hallo ihr Lieben, Kaya Jana, ne? 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

0: Das Wetter.
1: 16 bis 12 Grad sind es nur jetzt in der Nacht und in den frühen Morgenstunden. Dazu kein Regen. Tagsüber viel Sonne heute, trocken bis 36 Grad. Und am Freitag noch heißer, bis 38 Grad. Dazu weiter viel Sonne und kein Regen.
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0: schnell.
1: A44 Dortmund-Kassel zwischen Erwitte, Anröchte und Geseke 1 Kilometer Stau. Wir wünschen allen unterwegs gute Fahrt.
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2: Das ist eure Nacht zum Donnerstag. Hallo zusammen. Schön, dass ihr zuhört. Ich habe jetzt Mucke für euch von

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0: Ich hoffe, ihr habt die Sonnenfinsternis gestern schauen können. Und falls ihr noch Zeit habt, schaut einfach weiter nach oben. Also wenn es geht, nicht wenn ihr im Auto sitzt, aber wenn ihr irgendwie zu Hause seid oder so. Und die Chance habt, irgendwie nochmal ein bisschen den Himmel zu betrachten, dann macht das bitte. Denn im Moment habt ihr freie Sicht auf den Sternschnuppenstrom der Perseiden. Die haben jetzt in der Nacht ihr Maximum. Der Strom ist bis ungefähr 4 Uhr nachher am besten zu beobachten. Astronomen rechnen mit bis zu 100 Sternschnuppen pro Stunde. Und das Coole, in diesem Jahr stört auch kein Mondlicht die Beobachtungen, denn es ist Neumond. Also wisst ihr Bescheid? Und wünscht euch was für mich mit, ja?
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1: Ich bin Dirk Zeitler. In Deutschland und ganz Europa haben viele Millionen Menschen am Abend gebannt in den Himmel geschaut. Denn schon bevor die Sonne unterging, wurde sie vom Mond verdeckt. In Deutschland war die Sonnenfinsternis nur partiell. Zum Beispiel in Spanien verschwand die Sonne dagegen komplett hinter dem Mond. Kein Wein, Bier oder Sekt mehr für 14-Jährige. Das sogenannte begleitete Trinken unter Aufsicht von Erwachsenen soll in Deutschland verboten werden. Das hat das Bundeskabinett beschlossen. Ziel ist, Jugendliche besser zu schützen. Als nächstes berät der Bundestag darüber.
2: Grundsätzlich gilt schon eine Altersgrenze von 16 Jahren für den Konsum und Verkauf von Bier, Wein, Sekt oder daraus hergestellten Mischgetränken. Ausnahme ist bisher, wenn Jugendliche von einer sorgeberechtigten Person begleitet werden. Aber diese Ausnahme steht im Widerspruch zu den Zielen der Bundesregierung, Jugendliche besser vor den gesundheitlichen Folgen des Alkoholkonsums zu schützen. Wegen der Suchtgefahren hatten sich die Gesundheitsminister schon vergangenes Jahr für ein Verbot ausgesprochen. Der Bundesrat startete eine entsprechende Initiative. Tine Klimach, Nachrichtenredaktion.
1: Viele Jahre ging es bergauf, aber 2025 ist die durchschnittliche Arbeitszeit pro Kopf bei Menschen zwischen 20 und 64 Jahren in Deutschland mal wieder leicht zurückgegangen. Das hat das Bundesinstitut für Bevölkerungsforschung ausgerechnet.
3: Es sind so etwa 20 Minuten pro Woche, die durchschnittlich weniger gearbeitet werden, im Vergleich zum Rekordstand vor 3 Jahren. Das gilt laut Statistik für alle zwischen 20 und 64, nicht nur für die Berufstätigen. Vor allem Männer und insgesamt die Altersgruppe von 25 bis 54 haben etwas weniger gearbeitet, die über 60-Jährigen dagegen statistisch mehr, was laut Bundesinstitut daran liegt, dass die Menschen später in Rente gehen. Bei Frauen ist die Arbeitszeit laut Untersuchung stabil geblieben. Thomas Thonfeld, Nachrichtenredaktion.
1: Für Urlauber auf der italienischen Mittelmeerinsel Sizilien bleibt der Flugverkehr am Flughafen von Catania eingeschränkt. Wegen der Vulkanasche des Ätna sind dort keine Starts und Landungen möglich. Der Airport bleibt nach jüngsten Angaben des Betreibers mindestens bis Freitag um 2 Uhr dicht.
4: Das Wetter. Heute Nacht gibt's keinen Regen weiterhin, dazu 16 bis 12 Grad. Heute tagsüber dann wieder richtig heiß, bis 36 Grad, dazu viel Sonne und weiter trocken. Und so sieht's auch am Freitag aus, bis 38 Grad.
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0: Stuttgart-Tor. Aktuell und schnell.
1: A45 Hagen-Gießen zwischen Lüdenscheid-Süd und Meinertshagen. Dichter Verkehr, 7 Minuten Zeitverlust. Wir wünschen allen unterwegs gute Fahrt.
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2: Da hat ein Taucher eine 162 Jahre alte Guinness-Flasche in einem Schiffswrack im Meer gefunden. Die Flasche soll jetzt untersucht werden, zum Beispiel, ob das Guinness von früher genauso gebraut wurde wie das Guinness heute. Ich habe allerdings eine viel wichtigere Frage. Schmeckt das noch?

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0: Rockwell, Somebody's Watching Me an diesem sehr, sehr frühen Donnerstag. Hallo zusammen und es ist weiter heiß bei uns in NRW. Wahnsinn. Hier gibt es jetzt die richtigen Tipps für euch und zwar von Atze Schröder, der ist ja von Natur aus heiß.
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3: Ja, nee, ist klar.
4: Wir fahren übrigens jetzt gleich nach der Aufnahme zu Svenny und Sven hoch in den Norden. Das sind Verwandte von meiner Perle, ihre Lieblingscousine. Bei denen ist sowieso immer schön, ja. Echt so eine Traumfamilie mit Haus und, Achtung, Riesengarten mit Pool. Ja, ich hab die Badehose schon an. Ich sehe übrigens Hammer aus diesen Sommer. Ey, in meinem Alter so eine Traumfigur, das ist doch Wahnsinn. Als ich eben am Spiegel vorbeikam, habe ich reflexartig gegrüßt und Donnerwetter gesagt. Ja, ich sehe schon die Schlagzeile in der Dithmarscher Tageszeitung. Riesenwels im Privatpool gesichtet. Ja, da kann ich nur sagen, es ist die Badehose. Die betont halt die Konturen so dramatisch. Und das ist vielleicht der wichtigste Tipp in diesen Tagen. Man braucht Freunde oder Verwandte mit einer schönen Gartenlandschaft und einem Schwimmteich oder Pool. Ja, oder wenigstens eine Gartendusche. Meistens wird dann ja auch noch gegrillt und kühle Getränke gibt sowieso. Ja, so bleibt zu Hause die Küche sauber und alle haben Spaß. Ja, ich bin ein verdammtes Genie.
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0: Das Wetter.
1: Es ist klar, heute Nacht und trocken, 16 bis 12 Grad nur noch, aber dafür klare Sicht auf die vielen Sternschnuppen, die heute Nacht unterwegs sind, hier Perseiden und so. Tagsüber heute dann viel Sonne, kein Regen und heiß bis 36 Grad. Ja, und der Freitag bleibt sonnig und trocken und noch wärmer, hier bis 38 Grad.
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2: Hier die aktuelle Verkehrslage. A1 Münster-Dortmund zwischen Carmen-Zentrum und Unna. 1 Kilometer Stau. Weiterhin auf der A40 Essen-Dortmund zwischen Dortmund-Barob und Dortmund-Hombruch. 1 Kilometer stockender Verkehr. Und zusätzlich auf der A44 Dortmund-Kassel zwischen Soest-Ost und Erwitte-Anröchte. 1 Kilometer zähfließender Verkehr. Wir wünschen allen unterwegs gute Fahrt.
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1: Hallo zusammen und guten Morgen an diesem sehr, sehr frühen Donnerstag. Wir schaukeln diese Nacht gemeinsam. Ich habe jetzt einen Kulthit für euch von NSYNC. Das ist Bye, Bye, Bye. Bye, Bye, Bye. Bitte geh doch endlich!

0: geiler Song. Foreign Blondes, What's Up? Hallo zusammen, wir sind in der zweiten Sommerferienhälfte. Die nächste Rutsche Urlauber startet erst jetzt in den Urlaub. Und dann werden die Computer in den Büros runtergefahren und vorher werden diese langweiligen Abwesenheitsnotizen in E-Mail-Programme gehauen. Der Kollege Kevin Zimmer ist für mehr Spaß bei Abwesenheitsnotizen.
1: In den kommenden 2 Wochen bin ich nicht im Büro. Die E-Mails werden nicht weitergeleitet. Ich bin am Montag wieder da.
2: Da bin ich!
1: Ja, wenn man wieder da ist, wird es keinen interessieren, weil ja die Abwesenheitsnotiz schon keinen interessiert hat, weil sie einfach so unfassbar langweilig ist. Ja, sorry.
3: Ken, wir sind ein bisschen peppiger, ein bisschen moderner.
1: Ja, dann hauen wir mal einen raus. Um mal so einen richtigen Neidfaktor auszulösen, empfehle ich folgende Abwesenheitsnotiz. Ich bin ohne Computer im Urlaub. Jede dringende Mail wird automatisch in ein Foto von mir in Badehose mit einem lustigen Spaßgetränk in der Hand verwandelt und Ihnen zurückgeschickt. Bitte tun Sie das also nicht. Und im Zeitalter der Digitalisierung kann man die Abwesenheitsnotiz vielleicht auch wie so eine Computerfehlermeldung aussehen lassen. Dann ist es gewohnter für den Leser. Fehler 404, Mitarbeiter leider nicht gefunden. Grund Urlaub. Neustart voraussichtlich am 31. August. Oder ihr baut in der automatischen E-Mail-Urlaubsantwort ein paar Herausforderungen ein. Ich bin derzeit nicht im Büro, sondern im Urlaub. Ich habe ein Handy mitgenommen, werde die Telefonnummer aber nicht herausgeben. Wenn Sie die Nummer jedoch erraten können, werde ich Ihren Anruf entgegennehmen. Viel Erfolg. Und meine Lieblingsabwesenheitsnotiz. Ich bin gerade unterwegs, um zu prüfen, ob das Meerwasser genauso gut ist wie das aus der Kaffeemaschine im Büro. Die ersten Berichte sind sehr, sehr positiv. In diesem Sinne, viel Spaß im Urlaub und allen anderen viel Spaß beim Lesen der Abwesenheitsnotiz.
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1: Ich bin Dirk Zeitler. In Deutschland und ganz Europa haben viele Millionen Menschen am Abend gebannt in den Himmel geschaut. Denn schon bevor die Sonne unterging, wurde sie vom Mond verdeckt. In Deutschland war die Sonnenfinsternis nur partiell. Zum Beispiel in Spanien verschwand die Sonne dagegen komplett hinter dem Mond.
2: Ob auf Island, Mallorca oder auch in ganz Deutschland, das Schauspiel am Himmel hat Menschen zusammengebracht, ob in einer Warteschlange für eine Schutzbrille oder an Aussichtspunkten mit besonders gutem Blick auf den Horizont. In den Teilen von Spanien, wo die Sonne komplett verdeckt wurde, waren Hotels seit Monaten ausgebucht. Die nächste Sonnenfinsternis, wieder partiell in Deutschland und komplett unter anderem in Spanien, gibt es übrigens schon im nächsten Sommer, Anfang August. Jan-Henner Reitze, Nachrichtenredaktion.
1: Kaum war die Sonnenfinsternis am Abend vorbei, bot der Himmel schon ein weiteres Spektakel. Der Sternschnuppenstrom der Perseiden, einer der schönsten Meteorströme des Jahres, hat in der Nacht seinen Höhepunkt erreicht. Bis zu 100 Sternschnuppen pro Stunde sollte man an dunklen Orten über den Himmel huschen sehen. Verfassungsschutz und Bundesnachrichtendienst sollen angesichts der wachsenden hybriden Bedrohung Deutschlands mehr Befugnisse erhalten. Eine umfassende Reform, die das Bundeskabinett beschlossen hat, sieht für die deutschen Nachrichtendienste zudem erstmals die Möglichkeit vor, in klar begrenzten Fällen selbst operativ einzugreifen.
3: Bundesinnenminister Dobrindt hatte zuletzt gesagt, dass aus dem Bundesamt für Verfassungsschutz ein echter Geheimdienst werden muss. Und das in etwa so. Ein Nachrichtendienstmitarbeiter soll sich künftig Zugang zu einem anderen Laptop verschaffen können, um an die gespeicherten Daten zu kommen. Es soll auch möglich sein, verschlüsselte Kommunikation mitzulesen. Außerdem soll erlaubt werden, dass Geheimdienstmitarbeiter zum Beispiel in eine Wohnung eindringen können, um etwa Sprengstoff gegen harmloses Pulver auszutauschen. Der Bundestag muss der Reform noch zustimmen. Tine Klimach, Nachrichtenredaktion.
1: Zum Sport. Bei der Schwimm-EM in Paris hat Johannes Liebmann Gold über 800 Meter Freistil gewonnen. Der 19-Jährige setzte sich vor seinem deutschen Teamkollegen Sven Schwarz und Salan Sarkani aus Ungarn durch. Liebmann verbesserte seinen Europarekord um 0,35 Sekunden.
4: Das Wetter.
5: 16 bis 12 Grad sind es nur jetzt in der Nacht und in den frühen Morgenstunden. Dazu kein Regen. Tagsüber viel Sonne heute, trocken bis 36 Grad. Und am Freitag noch heißer, bis 38 Grad. Dazu weiter viel Sonne und kein Regen.
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7: Hier die aktuelle Verkehrslage. A40 Essen-Dortmund zwischen Dortmund-Barob und Dortmund-Hombruch. 1 Kilometer Stau. Weiterhin auf der A44